0: Jürgen Walter in den 80er Jahren im ausverkauften Palast der Republik. Seine Show Ich Bin.
1: Wissen Sie, wie eine Show gemacht wird? Man braucht dazu die Idee. Musik, Texte, also Lieder, Ballett. Aber sagen muss man auch was. Aber was? Herr Walter, wo lassen Sie denn denken, fragte einer, als ich den Einfall hatte. Ich bin. Kaum gesagt, wurde mir schlecht. Was soll denn das heißen, sagte der. Natürlich bist du. Du bist du, wer denn sonst? Das ist dein Einfall. Natürlich. Es ist keine Kunst zu sagen, ich bin. Man muss sein. Leicht ist es nicht. Schon in der 5. Klasse stand auf meinem Zeugnis, er ist fleißig, aufmerksam, hilfsbereit. Aber er fügt sich nicht ins Kollektiv. Immer hat er eine eigene Meinung. So bin ich geblieben. Also, ich stehe hier vor Ihnen. Sie sind hier. Stellen Sie sich vor, ich wäre nicht gekommen. Noch peinlicher, Sie wären nicht gekommen. Ich bin, heißt auch für Sie da. Und je mehr Sie hier sind, umso mehr bin ich für Sie da. Und mehr lässt sich eigentlich dazu auch überhaupt nicht sagen. Wozu auch? Ich bin.
0: Jürgen Walter, live im Palast der Republik, zu unser Glück, auch im Fernsehen ausgestrahlt, im Fernsehen der DDR, Mediengeschichte, DDR 1.
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1: Hören Sie jetzt den Leiter des Amtes für Wasserwirtschaft, Diplom-Ingenieur Rochlitzer, zum Stand der Wasserversorgung in der DDR.
2: Liebe Zuschauer, viele von Ihnen werden sich die Frage gestellt haben, ob sich die Sorgen der Wasserwirtschaft in den letzten Tagen etwas vermindert haben, da es doch in vielen Gegenden der Deutschen Demokratischen Republik Niederschläge manchmal sogar recht reichlich gab. Nun, ich muss Sie leider etwas enttäuschen. Die Niederschläge haben zwar die Wasserführung in einigen Gewässern geringfügig aufgebessert, aber im Allgemeinen hält die sinkende Tendenz weiter an. Als Beispiel darf ich die Elbe anführen, die wichtigste Wasserversorgungsquelle unserer Republik, die anstelle der 7 Milliarden Kubikmeter Abfluss, die bis 31. Juli gebracht werden sollten, nur 4 Milliarden gebracht hat. Ähnlich sieht es in vielen anderen Gewässern aus. So haben wir an der Neiße, an der Aller und an der Helme den bisher überhaupt niedrigsten Wasserstand zu verzeichnen. Es ist verständlich, dass sich die niedrige Wasserführung auch auf den Grundwasserstand auswirkt. Und das ist besonders in den Gebieten, die flachliegende Wasserfassungen haben, zu Schwierigkeiten kommt. Das betrifft insbesondere die Südbezirke Gera, Suhl, Erfurt, Karl-Marx-Stadt, zum Teil auch Dresden und Cottbus. Die Bevölkerung hat eine große Initiative entwickelt, um den örtlich auftretenden Schwierigkeiten zu begegnen. Sehr begrüßenswert ist die Initiative der werktätigen, der wassernutzenden Industriebetriebe, die aus der Frostperiode des vergangenen Jahres Schlussfolgerungen gezogen haben und sich gründlich auf einen sinkenden Wasserstand vorbereitet haben. Allerdings kann ich nicht verschweigen, dass eines der wichtigsten Probleme der Wasserwirtschaft in der Deutschen Demokratischen Republik, nämlich das Abwasser, uns sehr ernste Sorgen bereitet. Durch die sinkende Wasserführung wächst die Konzentration der Abwässer und damit die Schwierigkeit, dieses Wasser für den unterliegenden Nutzer wieder zu verwenden.
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1: Professor Reinhold, vielleicht eine erste und eine letzte Frage vor den Nachrichten, die hier um 16 Uhr uns kommen. Sie waren am vergangenen Freitag zu einer Talkshow ins dritte BRD-Fernsehen eingeladen, zusammen mit Ihrem Kollegen Professor Reißig. Thema mal ganz grob ungefähr, die totale Bankrotterklärung der DDR, der letzte macht das Licht aus, oder warum öffnet sich die DDR nicht endlich? Sie sind nicht hingegangen, warum?
2: Ja, mein Kollege Reißig und ich, wir haben abgesagt, nachdem wir zugesagt hatten, an einer solchen Diskussion teilzunehmen. Wir nehmen ja an vielen solchen Diskussionen teil, das ist keine Besonderheit und nichts Neues. Aber nachdem diese Hetzkampagne gegen die DDR entfaltet wurden und aller Schlamm über die DDR ausgeschüttet worden ist, und der SFB, bei dem diese Talkshow ja stattfindet, an dieser Schlammschlacht teilnimmt, haben wir erklärt, wir sehen uns unter diesen Bedingungen nicht in der Lage, an einer solchen Hetzveranstaltung gegen die DDR teilzunehmen. Und wenn ich die Ergebnisse dieser Diskussion sehe, glaube ich, dass es völlig richtig gewesen ist, dass wir abgesagt hatten. Zu diesem Ablauf gehört auch, dass sie verschiedene Provokationen offene gestartet haben gegen uns. So haben sie erklärt, Rolf Reißig hätte angerufen und hätte sich entschuldigt, hätte kein Visum bekommen und könne nicht teilnehmen, würde gern teilnehmen. Diese Meldung ist von A bis Z völlig frei erfunden. Natürlich hat Rolf Reißig niemals daran gedacht, solchen Anruf zu machen. Wir haben jetzt an den SFB

0: 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Zur Eröffnung des Palast Republik hielt die Rede Hans-Peter Minetti.
1: So sind wir heute hier, ein Fest zu feiern. Ein Fest des Volkes unserer Republik. Denn dieses Haus, Palast der Republik, von den Erbauern für sich selbst und ihresgleichen, errichtet mit dem Marmor des Erkämpften, dem Stahl der Konzentration in seinen Sälen, wird es Gedanken fördern wie ein Bergwerk Kohle zum Nutzen unseres Staats, der Menschen in ihm. Die Transparenz im Glas der Foyers, sie schenkt dem Blick die Weite auf das Land und lädt ihn ein, von außen auch zu sehen, wie innen Menschen wandeln.
0: Aufgetreten zur Eröffnungsveranstaltung des Palast der Republik 1976 unter anderem Tony Christie und Hauff und Henkler.

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1: Das Wetter, die Temperatur in der Nacht 7 bis 2 Grad und klar, am Tagesverlauf dann sonnig und trocken, 16 bis 21 Grad, schwacher Wind aus südlichen Richtungen. Das waren die Nachrichten bei Jugendradio in der Redaktion von Petra Joswiakowski. Es sprach Steffen Hampel. Abschließend die Zeit, 0 Uhr 3 Minuten.
2: Schlaf.
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Glockengeläut und Fanfarenstöße. Etwas feierlich sollte es schon zugehen. Es ist soweit. Alle, die uns jetzt hören, erleben eine gewissermaßen historische Stunde mit. Jugendradio DD64 beginnt in diesen Augenblicken sein 24-Stunden-Programm. Von nun an sind wir täglich rund um die Uhr im Äther und so, wie sich's für ein Jugendprogramm geziemt, immer ein wenig gegen den Strich bürstend. Und das sowohl in Wort als auch in Musik. Mein Name ist Holger Lukas. Wir haben gemeinsam das Vergnügen der ersten Nacht. Ja, die goldenen Zitronen haben uns erklärt, was sie wollen, nur die Regierung stürzen. Und ich erzähle euch jetzt am besten mal, was ich heute Nacht will, nämlich ein wenig informieren über das, was neu ist bei Jugendradio DD64 ab 1. April. Es gibt neben dem Nachtprogramm namens Schlafstörung, das eben gerade begonnen hat, noch die ein oder andere Neuerung in der Programmstruktur unseres Radios. Ich möchte zumindest die erste Stunde dieser Nacht nutzen, um das neue Schema vorzustellen. In groben Zügen, versteht sich, denn allzu viel reden möchte ich nicht, denn die Schlafstörung ist vor allem ein Musikprogramm.

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0: Eine Kultsendung auf DT64 war der Hit Globus, die internationale Hitparade. Wir schalten in eine Sendung von 1987, besser gesagt, Lutz Bertram verabschiedet sich.
1: Jugendradio DT64, eure Antenne für den Tag. Das war der Hit Globus, die internationale Hitumschau für die laufende Woche. Na klar, wir grüßen euch, wo immer ihr uns hört. Unsere Anschrift lautet Jugendradio DT64, Hit Globus, Nalepastraße, Berlin, 1160. Ich trete jetzt ab in den Urlaub, will sagen, das Wetter bleibt dann in der Regel noch wochenlang schlecht. In der nächsten Woche nicht nur in der Redaktion, sondern auch als Moderator hier im Studio Roland Urbanski wieder zurück. Der Hit Globus heute mit Thomas Simmert, Jana Göpel. Tschüss, bis die Tage und keep on rocking!

0: Der Schweriner Stadtarchitekt 1979.
1: Zahlreiche Bauschaffende Schwerins verändern ständig das Antlitz dieser Stadt. Hier im neu gestalteten Boulevardbereich habe ich mich mit einem verabredet, der am Baugeschehen der Stadt einen wesentlichen Anteil hat, nämlich Chefarchitekt Rolf Andreas. Er wurde zum Tag des Bauarbeiters 79 mit dem Architekturpreis der DDR geehrt. Dazu, Rolf Andreas, noch unseren herzlichen Glückwunsch. Eine Frage: Was sind nun die Sorgen des Chefarchitekten mit seiner lieben, ollen Stadt?
2: Die Sorgen eines Architekten, diese liebe, alte Stadt schön zu erhalten bzw. noch schöner zu gestalten. Mhm. Dabei gibt es schon Probleme. Die alte Bausubstanz, die wachsenden Anforderungen an das Stadtzentrum stellen natürlich Aufgaben weit in die Zukunft. Wir versuchen über mehrere Wege dieses Problem zu lösen. Den ersten Weg der Boulevardgestaltung erleben wir ja hier. Wir versuchen nach und nach die Straßen des Stadtzentrums verkehrsarm zu gestalten, also den Fußgänger vorzubehalten. Der zweite Weg der Umgestaltung des Zentrums ist beispielsweise der der Rekonstruktion von kulturhistorisch wertvollen Plätzen oder Ensemble. Und der dritte Weg, auf Ersatzflächen Substanz auszusondern und neuen Wohnungsbau an dieser Stelle zu errichten.
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0: Gerhard Nief, Aufschusstersrappen unterwegs in Bautzen auf der Spur des Faserschreibers.
1: Gerne, liebe Zuschauer, hätte ich an einem solchen frühlingshaften Bild mitgemalt, zumal es zurzeit an Frühlingsblumen in der Natur mangelt, aber das ist nicht möglich, denn mein Faserschreiber ist gerade zu Ende gegangen. Für mich ein zusätzlicher Anlass, dem VEB Schreibgeräte Markant Stammbetrieb in Singwitz einen Besuch abzustatten. Und hier bin ich verabredet mit dem ersten Stellvertreter des Betriebsdirektors, Dieter Brunne. Für Faserschreiber sind Sie ja der Alleinhersteller in der Republik.
2: Ja, wir stellen Faserschreiber nur in Singwitz her, entgegen anderen Betriebsteilen, die wir noch besitzen oder die wir noch haben. Und wir stellen etwa 70 Millionen Fasermaler her und davon am Tage etwa 320 bis 350.000 Stück.
1: Und was darüber hinaus?
2: Darüber hinaus stellen wir noch Kugelschreiberminen, Kugelschreiber, Füllhalter, Duschezeichengerät und technische Artikel für Schreiber.
1: Woraus besteht denn nun ein solcher Faserschreiber im Einzelnen?
2: Ein Faserschreiber besteht einmal aus der Kappe, aus dem Behälter, aus dem Abschlussstopfen, aus der Schreibspitze und natürlich aus dem Tintenträger.
1: Tampon.
2: Und den, ja, aus dem Tampon, der in jedem Fall die Tinte trägt und zum Schreiben beiträgt und nachfüllbar ist.
1: Also wenn er leer ist, kann man ihn einfach wieder in Tinte stecken?
2: Ja, jawohl, wenn er leer ist, kann man den wieder in eine Tinte, in Faserschreibertinte stecken und warten, bis die Tinte nach oben gezogen ist und ihn wieder verwenden.
1: Und wie lange schreibt er dann?
2: Etwa kann man 0,25 Quadratmeter damit ausmalen oder eben 100 Briefe damit schreiben.
1: Auch Liebesbriefe?
2: Auch Liebesbriefe.
1: Danke, Dieter Brunner, da wird sich ja Daniela freuen, da kann sie noch viele Briefe erhalten, wie sie ihn heute bekommen hat.
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0: In die 80er Jahre, Gerhard Neef lädt ein in die Stadt Frankfurt-Oder, Heinrich von Kleist.
1: Heinrich von Kleist gilt als einer der sprachgewaltigsten deutschen Bühnendichter. Im Jahre 1777 wurde er hier in Frankfurt-Oder als Sohn einer preußischen Adelsfamilie geboren und musste bereits mit 15 Jahren, so verlangte es damals die Familientradition, ins preußische Heer eintreten. Der ständige Widerspruch zwischen dem Menschen Kleist einerseits und dem preußischen Offizier andererseits führten schließlich dazu, dass er 1799 seinen Dienst quittierte, um an der hiesigen Alma Mater Viadrina vor allem Naturwissenschaften zu studieren und, wie er selbst sagt, ein freier denkender Kopf zu werden. Dennoch vermochte er nicht, die innere Zerrissenheit zu überwinden und wählte mit 34 Jahren schließlich den Freitod. Er schrieb vorher: Es fehlt mir an Kraft, die Zeit wieder einzurücken. Der Dichter des zerbrochenen Krug, der Penthesilea, des Prinzen von Homburg oder des Michael Kohlhaas erlebte keines seiner Werke auf der Bühne. In unserem Land zählen die Stücke von Heinrich von Kleist zum ständigen Repertoire der Theater. Das Theater in Frankfurt-Oder trägt den Namen dieses berühmten Sohnes der Stadt und fühlt sich dem Erbe Heinrich von Kleist besonders verpflichtet. Und wenn Sie Frankfurt-Oder besuchen, dann sollten Sie diese Gedenkstätte und damit Heinrich von Kleist näher kennenlernen.
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1: Die zentrale Wetterdienststelle der Deutschen Demokratischen Republik teilt mit, dass der gestrige Sonnabend mit Rekordtemperaturen bis zu 37 Grad der bisher heißeste Tag dieses Jahres war. Heute waren die Temperaturen infolge stärkerer Luftbewegung nicht mehr ganz so hoch wie gestern, überstiegen jedoch in vielen Orten immer noch über 30 Grad. Heute Abend um Mitternacht rechnen die Meteorologen mit dem Auftreten einzelner örtlicher Gewitter. Für morgen erwarten sie die zuvor kühlere Luft. Auch in Westdeutschland waren am Wochenende Hitzerekorde zu verzeichnen. Das gesamte Ruhrgebiet lag unter einer windstillen Dunstglocke. In Nordrhein-Westfalen wurde die Wasserzufuhr für die Industrie rationiert. Vor allem aus dem Raum Siegen wird eine große Wassernot gemeldet. Schwimmbäder dürfen nicht mehr nachgefüllt werden. Autowaschen wurde verboten.
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2: Liebe Hörer von DDR 1, hier ist Dorit Gebler und ich freue mich sehr, dass ich ab und zu mal zu Ihnen kommen darf über diesen wunderbaren Sender. Das war's schon.
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1: Im Jugendclub im zweiten Programm des Fernsehens der DDR 1981, Alexander Lehmberg mit Dean Reed.
2: Erfolgreichster DEFA-Film 1981 ist Sing Cowboy Sing von und mit Dean Reed, der fast eine Dreiviertelmillion Besucher anzog. Das war Grund genug für uns, den Cowboy heute hier mal bei uns singen zu lassen.

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1: Ja, die wahre erste Liebe. Manchmal ganz schön anstrengend, aber man muss sie auf jeden Fall ernst nehmen. Dean, ich habe ja da vorhin gesagt, 81, sehr erfolgreich, dein Film. Bist du jetzt ein Cowboy geblieben? Das Jahr 82 ist ja schon ganz schön alt. Was gab es inzwischen?
2: Nein, ich bin nicht ein Cowboy geblieben. Das war nur eine Rolle in einem Film. Und ich freue mich sehr, dass das so einen Erfolg gehabt hat. Aber jetzt ich bereite einen neuen Film für die DEFA vor. Ich schreibe ein Szenario über die gegenwärtige Situation von den Indianern in meinem Land. Ein Film mit Humor, mit Spannung, mit Abenteuer und auch mit einem politischen Inhalt.
1: Ja, da möchte ich euch noch sagen, man sagt so, wir haben heute ausgesprochen Schwein gehabt, dass du heute hier im Studio sein kannst. Du bist nämlich jeden Tag sonst unterwegs, Pressefesttournee, sehr anstrengend. Warum machst du das?
2: Die letzten 2 Jahre, ich habe meine ganze Zeit für meinen Film gewidmet und da, klar, man kann nicht ins Kino gehen, jeden Abend zu sehen, die sofortige Reaktion von einem Publikum, und das macht viel Spaß jetzt. Es gibt eine Möglichkeit, mit Hunderttausenden von DDR-Bürgern einen persönlichen Kontakt zu haben, jeden Abend, und das ist sehr wichtig und es gefällt mir sehr.
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0: Die erste Ausgabe von Jürgens Radioshow mit Jürgen Karnay auf dem Berliner Rundfunk vom 11. Januar 1987.
1: Wir haben ja das Jubiläumsjahr dieser Stadt, aus der wir das Vergnügen haben zu senden. Und natürlich wird auch die Radioshow 87 dabei sein bei den Höhepunkten an den Wochenenden hier in Berlin. Wir haben noch einen dritten Mitschnitt, Uli, und zwar ist es Uriah Heep. Und das ist eigentlich, glaube ich, sowas für die Damen und Herren so in meinem Alter. Mitte, Anfang der 70er, ne, als wir alle noch richtig drauf gestanden haben, da war das eigentlich die Band. 1970 haben sie sich gegründet. Uriah Heep ist übrigens der Titel einer Figur von Charles Dickens. Und ja, sie waren eigentlich so eine seichte Schwermetall-Band, kann man, glaube ich, zusammenfassend sagen. Und Rolling Stones Leser, also dieses großen Musikmagazins, sagten, wenn man sie mag, Uriah Heep, dann mag man sie eben. Und wenn man Musik mag, dann mag man sie nicht. Wie dem auch sei, hier ist ein Klassiker, Lady in Black.

Und da haben wir uns entschieden für Ralf Borowski aus Rudolstadt. Er bekommt eine Langspielplatte. Hartmut Schierhorn aus Erfurt ebenfalls eine LP. Und Manuela Schau aus Potsdam bekommt den riesengroßen, den überdimensionalen, den Überaufkleber der Sendung. Glück muss man haben und diverse Autogrammkarten von vielen, vielen Interpreten, die so etwas freundlicherweise hier bei uns hin und wieder hinterlegen. Dann möchte ich noch ganz schnell in eigener Sache etwas sagen. Der 27. ist also damit abgeschlossen. Wir hatten in der Radioshow mal zwei Intim-LPs von Dieter Birr verlost und ich bin eine Schlampe, ich gebe es zu. Ich habe die Briefe verbummelt, sie sind einfach weg. Und ich bitte Annette Janke aus Reichenbach und Kerstin Wuttig aus Helmsdorf ein Lebenszeichen von sich zu geben. Wir wollten erst den Rundspruch der Deutschen Post einsetzen, um vielleicht rauszukriegen, wo sie zu finden sind. Das ist sehr schwierig gewesen. Ich glaube, so ist es einfacher, wenn sie uns hören. Bitte melden sie sich mit voller Adresse, damit wir ihnen endlich die Langspielplatte schicken können. So, das waren nunmehr die Gewinne. Und dies ist Marion Sprave, das ist Perl, Micha Barakowski und die Smokings. 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
1: DT64, was heißt denn diese Abkürzung?
2: Weiß ich nicht.
1: DT64?
3: Ja, das ist doch vom Radio. Jugendsendung.
1: Ja, aber was heißt DT64?
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4: 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Eigens für dieses Treffen wurde ein Radiosender eingerichtet, DT64. 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

Der erste Gruß gilt heute unseren Stammhörern und vor allem jenen, die bereits uns regelmäßig hören. Recht herzlichen Dank dafür. Walter Kubitschek, herzlich willkommen bei uns in der Schlagerrübe.

0: begrüßen am Flughafen Schönefeld Sigmund Jähn.
1: Flughafen Schönefeld, Heimkehr der Kosmonauten. Sigmund Jähn, unser Genosse und Landsmann, der erste deutsche Raumfahrer, gestartet am 26. August im Kosmodrom Baikonur, dem Weltraumbahnhof, glücklich gelandet am 2. September in der kasachischen Steppe, ist seit wenigen Minuten wieder auf heimatlichem Boden. Vor wenigen Minuten, genau um 9.57 Uhr, genau nach Plan, ist die Sondermaschine aus dem Sternenstädtchen bei Moskau hier gelandet, ist nun ausgerollt auf dem Sonderteil Nord und in diesem Augenblick haben Sigmund Jähn und sein Bordkommandant die Maschine verlassen, schreiten die Gangway herab.
2: Sie grüßen zu den tausenden Berlinern, die sich hier eingefunden haben. Sie gehen jetzt auf dem roten Teppich entlang und viele Berliner haben bei ihrer Freude ausgedrückt und sind stolz, dass sie heute hier in Schönefeld dabei sind. Sigmund Jähn und Valerie Bukowski gehen jetzt also auf dem roten Teppich. Hier wird Sigmund Jähn an Erich Honecker die Meldung erstatten über die Erfüllung seines Auftrages.
3: Der Sozialistischen Einheitspartei Deutschlands und Vorsitzender des Staatsrates der Deutschen Demokratischen Republik. Ich melde, der gemeinsame bemannte Weltraumflug UdSSR-DDR im Orbitalkomplex Soyuz 31, Salut 6, Soyuz 29 wurde erfolgreich abgeschlossen. An der Seite meines Kommandeurs, des Genossen Oberst Valery Bykowski, habe ich den Auftrag während des kosmischen Fluges, den ich dem 30. Jahrestag der Deutschen Demokratischen Republik gewidmet habe, erfüllt. Alle wissenschaftlich-technischen, medizinischen und biologischen Experimente wurden programmgemäß abgeschlossen. Ich danke meiner Partei. Ich danke meinem sozialistischen Vaterland. Ich danke der Union der Sozialistischen Sowjetrepubliken, dass ich diesen ehrenvollen Auftrag erfüllen konnte.
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0: Witze, das gab es auch in der DDR. Ein Ausschnitt aus der aktuellen Kamera.
1: Das Elbe-Kraftwerk Fockerode bei Dessau. Wichtiger Energielieferant für ein großes Industriegebiet. Nur eine gleichbleibende Kühlwasserversorgung aus der Elbe garantiert die Energieerzeugung. Wegen des sehr niedrigen Wasserstandes haben die Kraftwerke geeignete Vorkehrungen getroffen. Ein Schwimmbacker bewahrt das Einlaufbecken vor dem Versanden. Dadurch kann das Elbwasser ungehindert zulaufen. Trotz der Trockenheit können so die Kraftwerke in Fockerode die volle Strommenge in das Netz.
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0: Jürgen Walter in den 80er Jahren im ausverkauften Palast der Republik. Seine Show Ich Bin.
1: Wissen Sie, wie eine Show gemacht wird? Man braucht dazu die Idee. Musik, Texte, also Lieder, Ballett. Aber sagen muss man auch was. Aber was? Herr Walter, wo lassen Sie denn denken, fragte einer, als ich den Einfall hatte. Ich bin. Kaum gesagt, wurde mir schlecht. Was soll denn das heißen, sagte der. Natürlich bist du. Du bist du, wer denn sonst? Das ist dein Einfall. Natürlich. Es ist keine Kunst zu sagen, ich bin. Man muss sein. Leicht ist es nicht. Schon in der 5. Klasse stand auf meinem Zeugnis, er ist fleißig, aufmerksam, hilfsbereit. Aber er fügt sich nicht ins Kollektiv. Immer hat er eine eigene Meinung. So bin ich geblieben. Also, ich stehe hier vor Ihnen. Sie sind hier. Stellen Sie sich vor, ich wäre nicht gekommen. Noch peinlicher, Sie wären nicht gekommen. Ich bin, heißt auch für Sie da. Und je mehr Sie hier sind, umso mehr bin ich für Sie da. Und mehr lässt sich eigentlich dazu auch überhaupt nicht sagen. Wozu auch? Ich bin.
0: Jürgen Walter, live im Palast der Republik, zu unser Glück, auch im Fernsehen ausgestrahlt, im Fernsehen der DDR, Mediengeschichte, DDR 1.

0: Sehr beliebt die Sendung Wünsch dir doch mal Tanzmusik.
1: Sebastian Rockwitz grüßt mit Lucifer seine Freundin Ute Peter den Mädchenkreis von der Hochschule für Ökonomie A3, in dessen Zentrum besonders jene eine vom Zimmer 111 hinten rechts unten. Aber jetzt habe ich schon ein bisschen etwas vorausgenommen.
2: Ja, Lucifer.
1: Es kommt ja zunächst die Gruppe Krokus. Und da habe ich auch Grüße. Die Gruppe Krokus wünschte sich Rainer Bemmann für Robby in Pirna, Evelyn für Marita in Bernburg. Thomas grüßt seinen Kumpel Frank, der gerade im Krankenhaus liegt.
2: Mit Lucifer grüßt Graupi alle ehemaligen Funkschüler des Jahrgangs 1974, besonders Wille, Relli und Zicke. Bernd gratuliert ganz herzlich seiner Schwester Helga in Marzahn zum Geburtstag. Unteroffizier Schirmschar grüßt den Genossen Helmholtz in Berlin und die Genossen Winkler und Vogtländer und alle Genossen des vierten Diensthalbjahres, besonders den Genossen Schubert.
1: Angela Brülow aus Berlin schickt Grüße an ihren Thomas, Ute Roch, den Micha, Peter aus dem AT-Labor, seinen ehemaligen Kommilitonen Micha aus Potsdam samt Familie und alle, die noch immer an der ISE in Berlin-Lichtenberg studieren. Ganz besonders die Neuen, die noch alles vor sich haben und die, die gerade ins Praktikum abgerückt sind.
2: Bea und Maria senden liebe Grüße an den Unteroffizier Carsten Arola in Waldrena. Doris Barge aus Güstrow grüßt ihre ehemaligen Mitschüler von der IOS Waren-Müritz, besonders die Jungen, die zurzeit bei der NVA sind.
1: Grüße auch von Raphael an seinen Schatz Gabi Dahl von Wende an das Zimmer 112 im A3 der Hochschule für Ökonomie, von Heike Wiedl an ihren Freund Basti, von Joachim Fischmann an seinen Liebling Viola Rutz. Und hier spielen wir Gruppe Krokus, Down the Drain und Lucifer fliegen zum Mond.
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1: 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Guten Morgen, verehrte Hörerinnen und Hörer. Das Frühprogramm beginnt mit den Nachrichten.
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Sie hörten Sportfrei, eine weitere Folge der Sendereihe Neumann zweimal klingeln. Autor Ulrich Waldner, Dramaturg Gabriele Göhler. Es sprachen Brigitte Krause, Helga Piur, Petra Hinze, Johanna Völkel, Herbert Köfer, Lothar Dimke, Harry Küster, Willi Porath. Ton Hans Wirth, Regie Joachim Gürtner.

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24 Uhr. Hier ist Radio DDR, angeschlossen der Berliner Rundfunk, mit dem gemeinsamen Nachtprogramm. Wir senden Nachrichten. Soweit die Meldungen, hier die Wetterinformation. Mit einer nördlichen Strömung wird vorerst noch relativ kühle Luft herangeführt. Schwacher bis mäßiger Wind aus Nord bis Nordwest. Im gemeinsamen Nachtprogramm von Radio DDR und des Berliner Rundfunks hörten Sie Nachrichten. Es ist genau 0.05 Uhr. Liebe Hörer, blicken wir kurz auf die Sendefolge des heutigen Nachtprogramms. Da geht es zunächst bis 2 Uhr vom 100. ins 1000. Nach dieser rätselhaften Plauderei beginnt das Kurzhörspiel von Paul Biegel, Der Name. Die Radio-DDR-Tipparade senden wir ab 2.05 Uhr und ab 3.05 Uhr begleiten wir Sie musikalisch bis in den frühen Morgen. Soweit die Vorschau. Wir wünschen recht gute Unterhaltung.

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1: Wie das Amt für Wasserwirtschaft der Deutschen Demokratischen Republik mitteilt, sinkt der Wasserstand der Elbe im Raum Dresden infolge der nur unwesentlichen Niederschläge am Wochenende weiter ab. Die Wasserläufe in den drei Thüringer Bezirken haben wieder Niedrigwasser. Im Bezirk Erfurt wurden 38 neue Staue errichtet, sodass die Landwirtschaft zusätzlich Wasser zur Beregnung erhält.
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0: Neef in Sachsen auf der Spur vom Fußbodenbelag.
1: Decken aus dem Vereinigten Gruppkammwerke Kirschau oder kurz Wegro genannt sind sicher Ihnen, liebe Zuschauer, ein Begriff. Aber Kirschau verdankt nicht nur diesen Decken seine Bedeutung, sondern einem schlichten Scheuertuch. Lieselotte Manitz, Sie sind Leiter des Büros des Direktors. Wie hat es denn mit dem Scheuertuch begonnen und welche Bedeutung hat es?
2: Es war bereits im Jahre 1880, dass der Gedanke umgesetzt wurde, aus textilen Abfällen ein Erzeugnis herzustellen, das es damals in Deutschland noch nicht gegeben hat. Und das war dieser Scheuerlappen, ein Feudel, wie man auch sagt. In der Zwischenzeit sind andere Reinigungstücher dazugekommen, die heute zu einer unserer Haupterzeugnispositionen gehören.
1: Und in alle möglichen Länder Europas gehen. Die Kirschauer waren also fleißige Leute, wussten etwas aus den Abfällen zu machen. Wie ist es mit dem Fußbodenbelag?
2: Das sind nun neue Traditionen in der Kirschauer Grobkernindustrie. Seit dem Jahre 1969 wird textiler Fußbodenbelag hergestellt. Und auch hier fließt teilweise textile Abfälle mit hinein.
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0: Berliner Rundfunk 1990, Helga Hahnemann interviewt Tamara Danz. Berliner
1: Rundfunk. Ich meine Figur halte, wissen die Leute bereits, wie ist denn das bei dir?
2: Naja, so früh nach dem Aufstehen gleich einen rauchen auf nüchternen Magen.
1: Nein, nee.
2: Der Gag ist, dass jetzt ganz viele schon wieder stimmen, wa? Und insofern kann man jetzt schon mal wieder an das alte Zeug rangehen und sich das mal durchgucken. Mhm. Ich meine, das ganze Textmaterial.
1: Meine Revolutionärin hier, Tamara. Ja. Hör mal, du hast doch auch mal viel Briefe von Jugendlichen gekriegt, wa?
2: Ja.
1: Hast du auch mal Post aus dem Knast gekriegt?
2: Ja.
1: Oh, schön. Kapier auch eben. Von Norbi. Wir werden erstmal Jailhouse spielen. So, pass mal auf, jetzt aber ernsthaft. Du bist aus einem bestimmten Grunde hier. Nämlich, du kommst da gleich in meinen Film rein und da wollen wir auch ein wunderschönes Lied von dir spielen. Oder wolltest du, sag doch noch mal irgendwas, hast du noch ein Anliegen oder so? Wie geht's euch? Von Silly?
2: Nee, gut, das ist alles okay.
1: In Ordnung.
2: Und ja, Anliegen habe ich ganz viele. Aber das gehört ja hier nicht her. Wir sind hier eine lustige Sendung.
1: Eine Unterhaltungssendung, ja, ist in Ordnung. Das andere verpackst du in die Texte mit rein.
2: Auch, ja.
1: Und jetzt spielen wir ein wunderschönes Lied von euch, von Silly. Mm. Und das heißt?
2: Wir singen über Tasten an.
1: Na, verlorene Kinder.
2: Ach so, ja.

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0: Sängerin und Moderatorin war auch Barbara Kellerbauer, hier zusammen mit Horst Köppert, dem Urgestein von der Ostsee.
1: Genau, weil es an der Mündung der Warnow liegt. Warne mündet.
2: Und was hat dir so Besonderes gefallen schon? Du hast die Kindheit hier verlebt.
1: Bin hier geboren und habe mein ganzes Leben hier.
2: Was sollte man sich noch so anschauen?
1: Was soll man sich anschauen? Ach, eigentlich alles in Warnemünde. Alles interessant. Weißt du, Warnemünde hat eine tolle Geschichte. Das war vor 180 Jahren war das so ein ganz kleines Fischerdorf. Ja. 750 Seelen. Arme Leute wohnten hier.
2: Ja.
1: Ja, und dann kam das Badezeitalter. Da haben die gesagt, Menschenskind, haben sie so einen Kolben gehabt, so einen Riecher. Das ist die Zeit für uns, jetzt fangen wir an. Da haben sie aus eigener Kraft einen Badeort gebaut. Die Dünen haben sie angelegt, haben sich neue Häuser gebaut. Es gab nur zwei Reihen, die Förrich, die Achterich, zwei Reihen Häuser. Dann haben sie Gaststätten gebaut, haben eine Verbindung überhaupt zum Binnenland geschaffen.
2: Ja.
1: Haben dann, als die Eisenbahn aufkam, Verbindung Fähre gebaut, ein Trajekt und einen Dampfer gekauft, damit es überhaupt mit Rostock zusammenkam. Es war eine tolle Sache. Und es war alles auf Sand gebaut, hier Warnemünde.
2: Ja.
1: Und da haben die gesagt, Mensch, wir müssen uns Erde rankarren. Haben die Erde rangefahren. Haben sie zu den Seeleuten gesagt, bringt uns Bäume mit aus dem Ausland. Haben die Bäume gepflanzt. Dieser Park, der hier ist, leider ein bisschen zusammen.
2: Du weißt
1: ja Bescheid. Das sind alles fremde Bäume. Ich lebe hier, ich liebe Warnemünde. Wo wir hier sitzen, das Kurhaus.
2: Ja, wollte ich fragen.
1: Ja, das ist in den 20er Jahren erst gebaut. Bauhaus Stiel, siehst du, und jetzt renoviert vor 2 Jahren. Und ich freue mich, dass wir es haben. Der Blick wunderschön aufs Meer und so weiter. Und jetzt sagen wir einfach mal Prost. Was meint ihr?
3: Oh, die

0: Er schrieb die Moorsoldaten, war Intendant des Deutschen Theater Berlin. DDR1 erinnert an Wolfgang Langhoff. Die Eröffnungsrede der Mahn- und Gedenkstätte Buchenwald.
1: Wir, die wir heute erneut unsere unverbrüchliche Einheit und solidarische Verbundenheit bekräftigen, rufen Europa und der ganzen Welt zu. Wenn wir uns gemeinsam schützend vor das Leben stellen, wird Frieden sein in der Welt.
2: Als ich dort oben stand auf dem Ettersberg, hinter mir das herrliche Denkmal Fritz Krämers, das die Leiden, den Kampf und den Siegeswillen der Konzentrationslagerhäftlinge zum Ausdruck brachte. Als ich über das schöne deutsche Land blickte bis hinunter nach Weimar, wo unsere großen deutschen Geister lebten und wirkten, Goethe und Schiller, da erinnerte ich mich an meine eigene Konzentrationslagerhaft, die ich in dem Teil Deutschlands verbrachte, in dem heute wieder alle diese Kräfte zum Zuge kommen wollen, die uns in jenes unsagbare Elend der Hitlerzeit und des Zweiten Weltkrieges geführt haben. Und deshalb steht heute vor jedem deutschen Künstler wieder die gleiche Frage, die auch damals vor mir stand. Mir ist die Entscheidung nicht schwer gefallen. Ich saß im Lager und in den Baracken neben mir, gequält, geschlagen, gefoltert und gepeinigt, saßen jene Arbeiter und Bauernfunktionäre, die heute meine Regierung sind, die heute mit mir gemeinsam die Geschicke unseres Volkes in die Hand genommen haben. Draußen aber um den Stacheldraht herum stand die SS und jene, die hinter der SS standen. Und diese Kräfte sind es wieder, die heute unter Berufung auf Goethe oder unter Berufung auf den Frieden das deutsche Volk in einen neuen dritten unheilvollen Krieg zerren wollen. Wem kann ich leichter glauben? Welches Wort Friede wiegt schwerer auf der Waage unserer Erfahrungen und unserer Erlebnisse? Nun, ich glaube, mir konnte die Wahl damals und auch heute nicht schwer fallen. Aber alle deutschen Künstler sind heute aufgerufen, sich sehr wohl zu überlegen, den Unterschied zwischen Worten und Handlungen. Es soll nicht wieder so kommen, dass sie eines Tages mit Matthias Claudius sagen müssen, es ist Krieg. Es ist leider Krieg und ich begehre nicht Schuld daran zu sein.

Sonnabend, 16 Uhr, nimm das Lied als Souvenir auf ihrem DDR 1. Als Gastgeberin begrüßen wir Regina Toss, 1964 von Heinz Quermann in Zwickau auf der Suche nach Nachwuchskünstlern für seine Fernsehshow Herzklopfen kostenlos entdeckt. Damals sang sie einen Chanson. Mit 20 Jahren siegte sie 1966 in Rostock beim internationalen Schlagerfestival der Ostseeländer mit dem Titel Die erste Nacht am Meer. Toss gastierte mit ihrer Band Evergreen Juniors in der Sowjetunion, im Irak, in Libyen, in Polen, in Kuba. Auch im Nahen Osten mit dem Erich Weinert Ensemble. Weitere Tourneen führten sie nach Rumänien, Bulgarien, Japan und Jugoslawien. Auch in Irland trat sie auf. 1973 wurde sie mit dem Kunstpreis der DDR ausgezeichnet. In den letzten Jahren ist sie auch kabarettistisch zu erleben. 2016 feierte sie ihr 50-jähriges Bühnenjubiläum.

Hier ist Regina Toss und ich begrüße die Hörer von DDR 1 zu der Sendung Nimm das Lied als Souvenir am Samstag zwischen 16 und 18 Uhr.

0: Jürgen Eger auf DDR 1. Wir sind gleich zurück.
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Hallo, hier ist nochmal eure Dagmar Kelpke von den legendären Ruinen. Und ich sage euch, die drei legendären Ruinen haben sich nochmal in ein Studio gestellt, im hohen Alter von 240 gemeinsamen Jahren. Und hier kommt der Hit. Fahrende Musikanten, das sind wir. Freut euch drauf.

0: Ihr Sonnabendnachmittag auf DDR 1. Gleich das Neueste vom Tag aus unserer Nachrichtenredaktion. Dann geht es weiter mit Regina Toss. Nimm das Lied als Souvenir. Täglich das Töten in unserer kleinen Audiodatei. Thema heute mal das Aufwärmen eines bereits für klinisch tot erklärten. Eine Geschichte aus Russland, mitnichten ein Einzelfall.
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0: Der Cineast wird sicher an den Film Ibertanus denken. Winterschlaf. Im DDR-Kino hieß er der Winterschläfer. 1970 startete er in den Kinos der BRD, ein Film mit Louis de Funès. Wissenschaftler finden 1969 den im arktischen Packeis eingeschlossenen Körper eines Menschen. Es gelingt, den 25-Jährigen wieder zum Leben zu erwecken.

0: diesem gelingt die Wiedererweckung etwas realitätsferner als gleich unser wahrer Bericht. Es stellt sich heraus, er ist der längst totgeglaubte Großvater der Frau des Louis de Funès, Unternehmer. Nach hin und her wird er dann zu Hause aufgenommen, damit er nicht allzu sehr in Schrecken verfällt. Haus und Umgebung im Stile von 1905 wiederhergestellt. Bevor wir zum Humoristischen kommen, jetzt der Beitrag von Russia Today.
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0: Vor dem Auftauen ist keiner tot. Ein in der russischen Intensivmedizin seit den 70er Jahren gebräuchliches Sprichwort. Ein russischer Intensivmediziner erzählt Russia Today, wie man einen klinisch Toten, schwer Unterkühlten noch vor dem sicheren Tod rettet, ganz standardmäßig nach Protokoll und etwas Glück. Ende März 2026 vollbrachten Ärzte der Stadt Mirny in Russlands Teilrepublik Sacha in Jakutien ein wahres Wunder. Sie reanimierten einen Mann, der bei minus 20 Grad Celsius im Freien erfroren war. Und das ist keine Übertreibung. Er wurde ohne jedes Lebenszeichen ins Krankenhaus eingeliefert und für klinisch tot befunden. Ein Zustand, in dem er sich mindestens 5,5 Stunden Behandlung eingeschlossen befand. Doch dem Reanimationsspezialisten Dimitri Bossikow gelang es, den Patienten mit Hilfe eines etablierten Protokolls für Unterkühlungspatienten vom Rande des Todes zurückzuholen. Die Reanimation dauerte 5 Stunden. Im Interview für Russia Today erklärt Bossikow die Funktionsweise dieser speziellen Auftaumethode. Dimitri, erzählen Sie uns, wie dieser Patient bei Ihnen eingeliefert wurde. Der Rettungssanitäter gab Bescheid, dass Sie einen Mann ohne Lebenszeichen, aber mit Anzeichen von Unterkühlung, ins Krankenhaus transportieren. Rettungsteams warnen stets bei anstehenden Einlieferungen kritisch kranker Patienten. Das ist gängige Praxis. Wir haben ein spezielles Protokoll für derartige Situationen. Es unterscheidet sich von der Standard-Reanimation. Bei einem Kreislaufstillstand unter normalen Umständen etwa beginnen wir sofort mit der Herzdruckmassage. Wenn die Ursache des Herzstillstands jedoch eine vollständige Unterkühlung ist, ist die Vorgehensweise anders. Sie können also nicht sofort eine Herzmassage durchführen. Der Zeitpunkt für die Herzdruckmassage hängt von der Körperkerntemperatur des Patienten ab. Zuerst muss die Körperkerntemperatur gemessen werden, dann können die verfügbaren Wiederaufwärmungsmaßnahmen angewendet werden. Wie haben Sie ihn aufgewärmt? Wir haben die einfachste und schnellste Methode gewählt, wiederholte Magen- und Blasenspülungen sowie die Infusion erwärmter Lösungen. Das ist ein langwieriger Prozess. Man kann den Patienten nicht in nur 1 bis 2 Stunden auf Solltemperatur aufwärmen, da die empfohlene Aufwärmungsrate 2 Grad Celsius pro Stunde nicht überschreiten darf und seine Ausgangskörperkerntemperatur betrug 24 Grad Celsius. Wie haben Sie das festgestellt? Mit einem speziellen Sensor, der tief in die Speiseröhre eingeführt werden musste. Auf welche Temperatur musste er aufgewärmt werden? Das klinische Protokoll des Europäischen Rates für Wiederbelebung besagt, dass umfassende Reanimationsmaßnahmen erst eingeleitet werden sollen, wenn die Körperkerntemperatur 30 Grad Celsius erreicht hat. Sie schlagen sonst schlichtweg nicht an. Denn solange die Temperatur unter 30 Grad Celsius liegt, lassen sich lebensbedrohliche Herzrhythmusstörungen, das sogenannte kalte Kammerflimmern oder kalte Kammerflattern, nicht unterbinden. Dabei handelt es sich um eine Form des Herzstillstands, bei der kein Kreislauf mehr vorhanden ist. Man kann dann endlos Elektroschocks verabreichen, aber sie werden dieses Kammerflimmern nicht unterbrechen. Was haben Sie getan, nachdem Sie den Patienten auf 30 Grad aufgewärmt hatten? Danach begannen wir mit der Reanimation, die 25 Minuten dauerte, bis der Spontankreislauf wieder einsetzte, also bis das Herz wieder von selbst Blut pumpte. Wir beendeten die Herzdruckmassage an diesem Punkt, führten die Aufwärmung aber fort. Eine Körpertemperatur von 30 bis 31 Grad ist zu niedrig. Wir wärmten ihn weiter auf 34 Grad Celsius auf, ebenfalls gleichmäßig und ohne Ruckler. Konnte der Patient ab dann schon als gerettet gelten? Ab dann beginnt die Nachbehandlungsphase nach der Reanimation. Er begann zu reagieren, er bewegte sich und wehrte sich gegen das Beatmungsgerät. Um dann das Gehirn vor möglichen Schäden durch Sauerstoffmangel zu schützen, verabreichen wir Präparate zur tiefen Sedierung. Der Patient wird für 2 bis 3 Stunden in eine leichte Narkose versetzt. Anschließend wird die Sedierung abgesetzt und wir werten die Hirnfunktion aus. Das Gehirn dieses Patienten war vollständig intakt. Konnte er sich erinnern, was passiert war? Natürlich nicht. Und seine Reaktion, als er erfuhr, dass er klinisch tot war, war typisch. Überraschung, dann Verleugnung, dann Abfinden und Akzeptanz. Wir entließen ihn nach 5 Tagen. Er verließ das Krankenhaus auf seinen eigenen 2 Beinen. Wie lange war er in der Kälte gelegen? Das ist unbekannt. Es könnte 1 Stunde gewesen sein, es könnten 4 Stunden gewesen sein. Rechtsmediziner können es wahrscheinlich mit Hilfe von Formeln berechnen: Umgebungstemperatur, Luftfeuchtigkeit, Wind. Wir haben das nicht getan. Wir bekamen einen Patienten ohne Lebenszeichen, aber mit eindeutigen Anzeichen von Unterkühlung. Und wir haben uns an das Protokoll gehalten. Wäre es ohne Sie nur ein weiterer Todesfall gewesen? Glück macht die Hälfte des Erfolgs aus. Hätte man ihn nicht gefunden, wäre alles verloren gewesen. Wären weitere Verletzungen oder Begleiterkrankungen hinzugekommen, wäre der Ausgang ungewiss gewesen. Man kann nicht sagen, wir haben es so und so gemacht und es ist allein unser Verdienst. Da ist ein Zusammenspiel vieler Faktoren, wie beim Schweizer Käse, nur im positiven Sinne. Vieles hätte anders laufen können, wenn etwas schiefgegangen wäre. Woher wussten Sie, was zu tun war? Wir sind Ärzte. Anästhesisten und Intensivmediziner, die Intensivmedizin ist unser täglich Brot und für mich mein Hauptberuf. Ich muss die Protokolle für meine Arbeit kennen. Neben der Unterkühlung gibt es noch etwa 17 weitere Krankheitsbilder, bei denen ebenfalls das Standardprotokoll ein anderes ist und man muss jedes einzelne davon kennen. Für den Durchschnittsmenschen ist es ein Wunder, für Sie nicht? Der Durchschnittsmensch denkt wohl, na, das ist ja ein Ding, die haben einen gefrorenen Menschen aufgetaut. Tatsächlich ist alles ganz gesetzmäßig. Ein Mensch, dessen Blutkreislauf aufgrund von Unterkühlung aussetzt, stirbt nach einem bestimmten Schema. Das ist eine Kette von Ereignissen, die sich von Person zu Person nicht ändert. Alle diese Glieder, das Auftreten von Herzrhythmusstörungen und Kammerflimmern oder Flattern, sind seit langem erforscht. Es scheint daher wie ein Wunder, ist aber tatsächlich ein gut verstandenes Phänomen. Sie hatten doch schon Erfahrung mit solch einer Langzeitreanimation, nicht wahr? Wir haben auch Erfahrung mit Reanimationen von 2 Stunden, 3 Stunden Länge. Die Geschichte hatten wir schon und wir kennen die Folgen. Es gibt da auch dieses Sprichwort, niemand gilt als tot, ehe er nicht aufgewärmt wurde. Das gibt es schon seit den 70er Jahren des vorigen Jahrhunderts. Man muss den Menschen erst aufwärmen, dann weiß man, ob es eine Leiche oder ein Lebender ist. Wie oft begegnen Ihnen solche Fälle? Ich hatte oft solche Patienten, als ich im Rettungsdienst gearbeitet habe. Das kommt häufig vor, aber im Rettungswagen ist das etwas anderes. Die Ressourcen sind anders, die Umgebung ist anders. Das Team besteht aus einem Fahrer und 2 Sanitätern. Und hier hatte ich ein Team von 8 Personen. War Alkohol im Blut des Patienten? Hat er die Situation verschlimmert oder verbessert? Das kann ich nicht sagen. Wir haben ihn darauf nicht getestet. Er war in einem solchen Zustand, dass wir uns derartige Ablenkungen nicht leisten konnten. Theoretisch hätte Alkohol aber auch eine positive Rolle spielen können. Er verlangsamt den Stoffwechsel. Erzählen Sie mir, wie sind Sie Arzt geworden? Es ist eine klassische Geschichte einer Berufsdynastie. Meine Großmutter war Ärztin, alle Bücher handelten von Medizin, ich war von Ärzten umgeben, nach und nach wurde ich davon mitgerissen und irgendwann merkte ich, dass ich gar keine Gedanken an eine andere Berufswahl mehr hatte. Warum Anästhesiologie und Intensivmedizin? Mir gefällt die Besonderheit der Arbeit. Für dieses Fachgebiet entscheiden sich Menschen mit bestimmten Eigenschaften und Temperamenten. Die Intensität, die Geschwindigkeit. 2 Minuten für einen Allgemeinmediziner und 2 Minuten für einen Intensivmediziner sind jeweils 2 völlig unterschiedliche Minuten. Außerdem ist mein Ausgangspunkt der Rettungswagen und in diesem Bereich gibt es Intensivtherapiebrigaden, die später als Anästhesie- und Intensivteams bekannt wurden. Nun aber schnell zurück zu unserem Film. Der Winterschläfer. 1969, 1970 in deutschen Kinos. Das Lexikon des internationalen Films befand anspruchslos, amüsante Familienunterhaltung und der evangelische Filmbeobachter. Ebenso sympathischer wie unbeschreiblicher Blödsinn mit dem unnachahmlichen Leinwandknallfrosch Louis de Funès. Wir erleben jetzt die Szene, in dem dem Aufgetauten erklärt wird, dass er sich nicht im Jahr 1905, sondern im Jahr 1970 befindet.
2: Wie fühlen Sie sich? Gut, dann los. Hopp, hopp. Und jetzt? Sag ich Ihnen alles.
3: Nein!
2: Halt den Mund! Sie glauben, Sie leben um 1900? Das stimmt gar nicht. Sie leben um 1970.
3: Paff!
2: Und der Nordpol sagte Ihnen gar nichts. Nein, Sie waren 65 Jahre in einem Eisblock eingefroren. Und vor 2 Monaten hat man Sie unversehrt wiedergefunden.
3: Ach, Paul!
2: Halt den Mund! Und Sie sind auch nicht 25 Jahre alt. Sie sind 90. Ein 90-Jähriger. Und Sie sind der Großvater Ihrer Mutter, das heißt von meiner Frau. Und sie heißt doch nicht Clementine, sondern Ende. Sie heißt Ende. Sie werden sich vielleicht wundern. Stopp! Halt! Das ist noch lange nicht alles! Noch lange nicht alles! Und ihr da oben verschwindet! Zurück zum Nordpol! Sie sind niemals vom Pferd gefallen!
3: Ach nicht?
2: Niemals! Sie haben einen Schiffbruch erlitten und im Angesicht des Todes haben sie sich mit Whisky vorlaufen lassen und sind in das Glycerin geglitten!
3: Tatsächlich?
2: Man brauchte nur noch das Eisstück zu finden!
3: Für den Whisky?
2: Aber nein! Sie haben es dem Eis, dem Whisky und dem Glycerin zu verdanken, dass sie noch unter uns fallen!
3: Gut!
2: Was heißt hier gut? Was heißt hier gut? Unterbrechen Sie mich nicht! Verschwindet, verschwindet oder ihr seid auf der Stelle entlassen! Schauen Sie gefälligst nicht da oben! Schauen Sie auf mich! In diesen 65 Jahren ist allerlei passiert! Erst einmal der Krieg 1418, paff! Der Krieg 40, paff! Der Walzer, die Masurka, das ist vorbei! Alles ist heute elektrisch, sogar die Gitarren, alles elektrisch! Na, wie geht es Ihnen? Geht es Ihnen gut? Ja? Sie sollen nicht da oben schauen, schauen Sie mich an! Nehmen wir mal die Flugzeuge. Mit welcher Geschwindigkeit, glauben Sie, fliegen die? Ha?
3: So 80 in der Stunde.
2: Mein armer Kleiner, 2800 Kilometer in der Stunde. Sie haben die Form einer Zigarre. Schaff! Zweimal so schnell wie der Schall. Sie kommen in New York an, bevor Sie in Paris abgeflogen sind. Wegen der Zeitverschiebung selbstverständlich.
3: Selbstverständlich?
2: Selbstverständlich. Also was halten Sie davon?
3: Die müssen sehr viel Petroleum verbrauchen.
2: Mit dem Petroleum ist Schluss. Die fliegen mit Kerosin, aber bald sogar mit Atomkraft. Der atomare Treibstoff wird kommen. Das Atom, die Neutronen. Greck! Man fliegt sogar zum Mond. Man fliegt zum Mond. Mit einem Insekt.
3: Mit einem Insekt?
2: Der sogenannten Spinne. Ui, sieht aus wie ein Insekt. Die Menschheit wird verrückt, sie wird verrückt. So tanzt man heute. Die Menschheit wird verrückt. Die Menschheit wird verrückt. Und ich glaube, ich werde auch. Ich werde verrückt. Verrückt. Verrückt. Verrückt. Verrückt. Verrückt. Verrückt. Verrückt. Ich habe ihm alles gesagt.
3: Was, das haben Sie getan?
2: Alles habe ich ihm gesagt.
4: Wie fühlen Sie sich?
3: Ich? Ganz gut.
4: Mir geht's ganz gut.
2: Sie glauben mir nicht.
3: Doch, doch, doch.
2: Sie glauben mir nicht.
3: Ich glaube Ihnen, dass ich Ihnen glaube. Ich bin 90 Jahre alt und Edmys Großvater. Ich komme vom Nordpol und man fliegt zum Mond mit einem Insekt.
2: Er glaubt mir nicht. Er glaubt mir nicht. Das Fernsehen. Nein! Er soll das Fernsehen sehen.
3: Nein! Lassen Sie ihn zu.
2: Hände weg und ich hau Ihnen eins auf die Nase.
3: Was haben Sie da gesagt?
2: Sie kriegen eins auf die Nase. Der Schlüssel. Oh. Wo ist der Schlüssel?
3: Nein, es gibt keinen Schlüssel. Glauben Sie mir, es gibt
2: der Schlüssel.
3: Da ist er doch! Da! Da!
2: Ich will mir den Schlüssel!
3: Ich will das nicht so aufregen!
5: Beruhige dich! Paul!
2: Halte die fest! Paul!
0: Und so ließ sich Louis de Funès dann selbst einfrieren als logische Konsequenz. Und stellt euch jetzt mal vor, er würde heute aufgetaut die ganzen Meldungen hören von Militarisierung, Atombombe für die Ukraine, Straße von Hormuz zu, die Welt in Flammen. So klingt es aus, dieses Dossier. Und Flug zurück zu Mord und Totschlag.
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0: Und nun kommt eine Antwort.
7: Sarah kommt.
0: Mit der Sarah Wagenknecht ihr BSW in Sachsen-Anhalt wohl unter die 5%-Hürde geschossen hat. Sicher Motivation des klugen Björn Höcke.
8: Abstimmung beim BSW. Nach einer raschen, ja fast explosionsartigen Blüte, jetzt das Verblühen im Zeitraffer-Tempo. Was bleibt übrig von den hehren Ansprüchen, die vor allen Dingen Sarah Wagenknecht, aber auch die anderen Protagonisten in Thüringen im Wahlkampf kommuniziert haben? Was wollte man nicht alles ändern an der Politik der Kartellparteien? Eine neue Außenpolitik, eine neue Einwanderungspolitik, die an deutschen Interessen ausgerichtet sein sollte. Keine Brandmauern mehr, Diskursfreiheit, Schluss mit der politischen Korrektheit, mehr Demokratiewagen. Das waren die Inhalte, das waren die Schlagworte, die Schlagsätze. Was ist davon geblieben? Mit Blick auf das Sondierungspapier in Thüringen praktisch nichts.
0: Das war ja schon ein Oldie, dem ein beispielloser Niedergang folgte. Eine Partei, die in Prognosen zwischen 15% und 20% erringen konnte, nun in Teilen jenseits der 5.
9: Ja, sehr geehrte Damen und Herren, heute Vormittag haben wir die Partei Bündnis Sarah Wagenknecht Vernunft und Gerechtigkeit, kurz BSW, gegründet.
0: Nun lud Höcke ein.
10: Sehr geehrte Frau Wagenknecht, Sie haben vor kurzem zu Recht ausgeführt, dass die Brandmauerpolitik gescheitert ist. Mit Blick auf das BSW in Thüringen, das man als jüngste Kartellpartei bezeichnen muss, habe ich allerdings Zweifel daran, dass, falls Ihre Partei den Einzug in den Landtag von Sachsen-Anhalt schaffen sollte, Ihrer richtigen Einsicht dann auch die richtigen Taten folgen werden. In Thüringen stützt Ihre Partei den Ministerpräsidenten Mario Fuchs.
0: Der dies, ob Doktor oder nicht, vertritt.
11: Der Krieg muss nach Russland getragen werden.
0: Die Parteigenosse Sven Schulze in Sachsen-Anhalt.
12: Dieter Hallervorden ist für Frieden.
6: Ich bin auch für Frieden. Friedrich Merz ist für Frieden. Jeder ist für Frieden.
0: Er meint diesen Friedrich Merz.
7: Freiheit ist für uns wichtiger als Frieden.
0: Oder diesen
7: Frieden gibt es auf jedem Friedhof.
0: Der auch Nahost-Experte ist.
11: Das ist die Drecksarbeit, die Israel macht für uns alle.
0: 10.000 Kinder laut UN-Bericht, stillenden Säugling von der Brust der Mutter weggeschossen. Für uns alle. Die Welt wird Erinnerung lernen.
12: In diesem Sinn, machen Sie es gut. Bis zum nächsten Krieg. Wir sehen uns.
0: Wer das stützt auf Zeit, hat sich erklärt, wird kluge Mitstreiter auf Zeit in den eigenen Abgrund reißen.
13: Ich bin Mitglied des BSW und ich unterstütze Frau Dr. Wagenknecht.
0: Die beiden stellvertreten mir vielen weitere ein.
14: Sehr geehrte Frau Wagenknecht, Sie kommentieren durchaus des Öfteren klug das Zeitgeschehen. Sie reden viel von der Seitenlinie, wenn man so will. Schreiten Sie doch mal zur Tat. Übernehmen Sie staatspolitische Verantwortung.
0: Die Entwicklung ihrer Umfragen und Wahlergebnisse lassen schon den Schluss zu, ihre Anhänger hätten sich Wagenknecht als eine Art linke Regulierung einiger neoliberaler Auswüchse der AfD gewünscht. Laut Berliner Zeitung lehnt sie nun Björn Höckes Angebot für das Amt des Ministerpräsidenten in Thüringen ab. Es sei weder ehrlich noch seriös. Trotz dieser Worte hätte ich es gar nicht so eindeutig interpretiert.
14: Werden Sie Ministerpräsidentin des Freistaats Thüringen?
0: Was Höcke hier eigentlich sagt, er selbst besteht nicht zwingend auf dem Posten des Ministerpräsidenten. Das sagt er nicht zum ersten Mal. Ich erinnere an ein Interview mit Paul Brandenburg, auch hier publiziert in der kleinen Audiodatei schon ein paar Jahre her. Auch da sprach er von Möglichkeiten, eventuell außerhalb Koalition, Duldung, Verträge etc., vielleicht auch Experten. Davon spricht ja auch Sarah Wagenknecht. Die Verengung seiner Aussage, dass sie Ministerpräsidentin werden soll, halte ich offen gesagt für intellektuell unbefriedigend.
9: Und wer jetzt aktuell sich in der AfD engagiert und dort Mitglied ist, also bei den Wählern ist das sicherlich anders, aber wer aktuell in der AfD Mitglied ist, der teilt die dortige Programmatik und der teilt vor allem auch das, was in Teilen dieser Partei vertreten wird, und das ist sehr, sehr weit weg von dem, was wir wollen.
0: So Wagenknecht zur Parteigründung, also überraschend kann ihr Kurs nicht sein, trotz der Erfolglosigkeit. Der Berliner Zeitung erklärt sie, das Amt des Thüringer Ministerpräsidenten wäre kein Wanderpokal, angesichts der Personalien Mario Vogt und Bodo Ramelow, zumindest billig. Auch greift sie Ulrich Siegmund an, wenn dieser ohne absolute AfD-Mehrheit das Amt des Ministerpräsidenten lieber der CDU überlasse, folge das derselben Logik wie Höckes Angebot, erst die Partei, dann das Land. Aha, erschließt sich mir nicht ganz. Interessanter die weitere Erklärung. Höcke wisse, dass die Mehrheit der BSW-Abgeordneten im Thüringer Landtag inzwischen in Opposition zum Bundesvorstand stehe, sie Wagenknecht nicht wählen würde. Wagenknecht fordert das BSW Thüringen erneut auf, Ministerpräsident Mario Vogt die Unterstützung zu entziehen. Damit erklärt sie unfreiwillig, der Bundesvorstand habe die regionalen BSW-Truppen nicht im Griff. Offen gesagt halte ich das für unwählbar. Siegmund weicht aus, sitzt in seinem Sattel.
15: Was wäre die Vision 2026 ohne eine gemeinsame Simson-Ausfahrt?
0: Kommende Woche werden wir uns in der kleinen Audiodatei komplett mit der AfD beschäftigen. Die gesicherte Woche in der kleinen Audiodatei.
16: Gesichert.
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0: Eine gesicherte Woche. Ulrich Siegmund wird auch dabei sein. Zum Vorgang Höcke an Wagenknecht, nun aber unsere Community. Hörer Andi, das ist wirklich eine gute Idee. Allerdings haben sich die Faschisten mittlerweile schlimmer als die Pest überall ausgebreitet. Wo also soll dieser antifaschistische Schutzwall, wo, wenn nicht in den Köpfen der Menschen entlang gehen? Darauf höre Triple Delta, der Faschismus ist wie ein Schimmelpilz. Der ist auch schon lange, bevor man ihn sieht, vorhanden. Hier würde ich wiederholt erklären, er war immer konserviert im Antikommunismus.
18: Der marxistisch-leninistische...
0: Danke, beste Svetlana. Triple Delta kommentiert selbst, wenn Sarah Wagenknecht wirklich aktive Politik betreiben sollte, dann hätte sich der gute Oscar die letzten 20 Jahre völlig umsonst an ihr abgearbeitet. Das würde sein Lebenswerk zerstören, dessen Krönung doch die erfolgreiche Konvertierung einer jugendlichen Kommunistin in eine stromlinienförmige Sozialdemokratin ist. Das wird ihm manch harte Nacht gekostet haben.
19: Ja, ich hätte natürlich tausendmal lieber mein Leben in der DDR verbracht, als in dem Deutschland, in dem ich jetzt leben muss.
0: Problem für Menschen, die eine andere Politik sich wünschen. Es gibt eben tatsächlich keine Alternative zur AfD, außer dass sich einarbeiten in Splitterparteien. Das gestattet auch mir schon eine Erinnerung an den Aufstieg der NSDAP, aber weniger programmatisch.
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0: Menschenverachtung können aber auch die anderen vom Schwachsinn des Freibads vor der Berliner Volksbühne, habe ich schon berichtet. Volksbad genannt, auch recht widerlich, wenn man mich fragt. Heute war geplant ein Poolnachmittag für schwarze Kinder und Jugendliche. Der wurde nun abgesagt wegen Sicherheitsbedenken. Intendant Matthias Lilienthal meint, man sei Ziel rechter und rassistischer Hetze geworden. Zitat: Wir solidarisieren uns heute und an jedem Tag mit allen, die Rassismus und rechten Feindbildmarkierungen ausgesetzt sind. Mal abgesehen davon, dass ich es nicht für sinnvoll erachte, mit dem Begriff Rassismus zu hantieren, wie ausgrenzend wäre denn ein Badetag für Schwarze in einer mehrheitlich weißen Gesellschaft? Die Schlagerfreunde von Conny Frobes zu Deep Purple. Der Metal Hammer berichtet, Ritchie Blackmore spielt wieder mit der Band nach mehr als 3 Jahrzehnten in New York.
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0: Hat er jetzt in Ritterwams abgelegt? Na, wie dem auch sei, für alle Radiofreunde habe ich einen Termin. 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Da bleiben wir mal gespannt. Verkündet am 14. August 2026, Freitag in der kleinen Audiodatei. Grüße nach Köln.
21: Allahu Akbar, Allah.
0: Wenn Krieg, dann weltweit und überall. Russlands Außenministerium weist Japans Ansprüche auf die Kurilen zurück. Entsprechende Aussagen seien politisch irrelevant, beleidigend und rechtlich nichtig, so Maria Sacharowa in einer Erklärung. Putin besuchte am Donnerstag die Insel Iturup, dort eine Fischfabrik. Japan, ich erinnere, Tätervolk. Putin beauftragt die russische Marine, Europäer für Piraterie zu bestrafen, in jedem ausgewählten Gewässer der Weltmeere. Er nahm an der Abschlussphase der Manöver der russischen Pazifikflotte teil, im japanischen Meer. Causa FAZ, Hetzer Martens, zur Aussage Russen töten. Die russische Botschaft in Deutschland kündigt mögliche rechtliche Schritte an. Tötungsaufrufe, so in einer Erklärung, wären nicht durch Meinungsfreiheit gedeckt. Auch Dmitri Medvedev meldet sich zu Wort. Er deutet an, der deutsche Journalist werde eines Tages Verantwortung tragen müssen. Er erklärt sich RIA Novosti. Ich befürchte nur, wir alle werden Verantwortung tragen müssen. Oder werden halt. Vielleicht auch mit weniger Gas. Gasspeicher der EU erst zu 59,32% gefüllt, unter dem Durchschnitt. Neues russisches Passagierflugzeug MS-21. Erstflug erfolgreich. Großbritannien sucht militärische Kontakte zu Moskau, berichtet die russische Botschaft in London. Ein Passagierzug ist im Südosten Englands entgleist. Bloomberg berichtet Pentagon-Inspektor. US-Stützpunkte im Pazifik sind in besorgniserregendem Zustand. Die Zahl der Kriegsdienstverweigerer steigt drastisch. Es erklärt der evangelische Pressedienst. Mehr als doppelt so viele Anträge als im Vorjahr. Auch berichtet das Redaktionsnetzwerk Deutschland, also die SPD.
22: Das ist richtig.
0: Neue Verpackungsregeln EU. Wir unverpackt morgen wieder. Heute Morgen Hitze, dann Schauer, Gewitter, Abkühlung.
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0: Im Süden bleibt es sommerlicher als im Norden.
24: Marcello, schönen Wochenende.

Ein echter Kumpeltyp, das ist Peter Bettrell. Peter Bettrell habe ich im Studio von George Moslehner, von meinem Lieblingskomponisten, kennengelernt. Und prompt hat uns George ein wunderschönes Duett geschrieben. Und mit dem wir in verschiedenen TV-Sendungen auch zu Gast waren. Die Norddeutsche Nacht. Wir beide laden Sie jetzt ein an die Waterkant.

Ja, das war unser Duett, die Norddeutsche Nacht mit Peter Petrell und hat ganz viel Spaß gemacht. Ich freue mich auch immer, wenn ich einen Peter sehe, aber ich weiß auch, der Peter ist ein echter Jazz-Typ und Swing-Typ. Das ist seine heimliche oder schon immer Leidenschaft gewesen. Aber um bekannt zu werden, das habe ich ja auch in meinem Leben erfahren müssen, braucht man einen Schlager. Ne, mit Jazz, mit Swing und es ist ganz schwierig, sich da einen populären Namen zu machen. Das sind meist die Insider, die dich kennen. Und ja, aber mit einem Schlager kannst du über Nacht die Welt erobern. Das ist so. Ich habe das ja selbst erlebt. Ich habe ja auch große, anspruchsvolle Titel. Aber dann kam Die Liebe ist ein Haus und boah, mir flogen die Herzen entgegen. Ja, und der Peter, aber deswegen, ich muss einfach aus dieser Ära, aus seiner Swing-Ära, habe ich zwei Lieder ausgesucht, die einfach wunderbar sind. Den einen singe ich zum Beispiel auch. Ich glaube, eine feine Dame, ich glaube, eine feine Dame, ich glaube, eine feine Dame werde ich nie. Haben Sie es erkannt? Ladies a Tramp. Ja, das singt jetzt der Peter. Und dann habe ich vom Peter nach ausgesucht, Papa loves Mambo.

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1: Hallo, liebe Hörer von DDR 1, hier ist Regina Toss mit der Sendung Nimm das Lied als Souvenir. 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

Beim Kramen in meinem CD-Archiv habe ich eine echte Rarität gefunden. Helga Zerrens, Die Lichter im Hafen, wo man dann immer sagte, ja, das war die Knef des Ostens. Und da hat sich Helga, aus meiner persönlichen Erinnerung, furchtbar aufgeregt immer darüber. Das weiß ich noch. Ich bin nicht die Knef des Ostens, ich bin die Helga Zerrens. Ja, wie auch immer.

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2: Sonnabendabend, meine lieben Hörer, gibt es die Sendung Tanzmusik. Und ich stimme Sie jetzt musikalisch schon mal darauf ein.

Lieben Hörer, das war die Sendung Nimm das Lied als Souvenir auf DDR 1 mit Regina Toss und bleiben Sie einfach dran. Ich freue mich für den Sender, hier muss es weitergehen und es geht weiter mit Tanzmusik. Einen schönen Abend noch und viel Spaß beim Hören.

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0: Regina Toss, immer am Sonnabend auf DDR 1, 16 bis 18 Uhr mit ihrer Radiosendung Nimm das Lied als Souvenir und jetzt gemeinsam mit Dagmar Gelbke und Dagmar Friedrich und dem Stück Auferstehung der Ruinen, DDR-Revue der Komödie Dresden unterwegs. 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
0: Auferstehung der Ruinen.

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2: Eine Ankündigung des TV-Programms. Hitler, Aufstieg des Bösen. Historiendrama Kanada, USA 2003. 175 Minuten FSK 12. Es war das Böse. Nicht der Kapitalismus, Imperialismus. Es war der eine Mann, wird den Untertanen wieder und wieder gefunkt. In den 90ern wurde noch Georges Taboris Stück gefeiert, das solches kritisierte und zurückwies. Sinngemäß, ich war's nicht, der Hitler ist's gewesen. Längst ist diese Art Kritik, diese Art Aufklärung vergessen. Längst ungültig. Es war das Böse. Und es war der eine. Auf Taboris Wiki-Seite finde ich meine Stückerinnerung allerdings nicht bestätigt. Der Marabu erwähnt zuweilen Sachen, die ich schon sehr lange sage, unter anderem Udo Lindenberg hat sich an Erich Honecker herangebaggert, jahrelang, von wegen Freundschaft, von wegen Frieden, als EH dann einen Freund gebraucht hat. Ab Ende 1989, da hat Udo L. die Freundschaft verleugnet, die er dem EH mittels der Westmedien und Westpolitniks vorher jahrelang aufgenötigt hatte, im Namen seiner Friedenswilligkeit geradezu abgepresst, hat er dem EH diese Freundschaft. Und so gelogen Lindys Freundschaft war, so gelogen war auch die Friedfertigkeit der Westler, damals jedenfalls der Führenden. Die Begründung war übrigens, für die, die es vergessen haben oder noch nie gehört, denn das wird in den Westmedien ja nicht wiederholt, die Begründung war, dem Lindenberg ist 1990 aufgefallen, dass es eine sogenannte Mauer gab und dass der Erich Honecker ja diese angebliche Mauer befehligt hatte und deshalb könne er mit dem Erich Honecker ja gar nicht befreundet sein, fiel dem Lindenberg 1990 ein, als habe es dieselbe angebliche Mauer nicht schon zu den Zeiten gegeben, als er dem Erich Honecker die Freundschaft aufgedrängt hat.
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2: Der Marabu bringt Jens Zimmer, der mit hartem süddeutschen Akzent spricht,

0: Er jubelt den Kniefall von Brandt in Warschau. Wieder einmal. Wie so oft Westler es tun. Selten DDRler, auch westprivilegierte DDRler kaum. Er bestätigt mich aber darin, dieser Kniefall sei wesentlich gewesen für den Fall der Mauer, sagt Jens. Er meint das positiv. Er plappert also Propagandatermini nach, also plappert er die Ideologie nach, die die Wörterausgeber nachgeplappert haben wollen. Wer ihre Wörter plappert, plappert ihre Interessen. Ich sage ja anstatt Fall der Mauer Endsieg. Das kapiert der Zimmer offensichtlich nicht, was der angebliche Fall der Mauer, die keine Mauer, sondern eine Betonwand war, die auch nicht gefallen ist, sondern der späte Endsieg Adolf Hitlers. Erst über uns, dann über die UdSSR war. Beziehungsweise mit dem Sieg über uns schon als Sieg über sie. Man hat es nur noch nicht gesehen. Also kapiert er nicht die Funktion des Brandtschen Kniefalls und die Funktion der Erzählung des Kniefalls, sondern jubelt genauso, wie die Propagandisten es gejubelt haben wollen. Und wer diesen Jubel jubelt, der kapiert auch nicht, warum wir heute diese Situation haben, die er beklagt. Kaum habe ich oben Stehendes notiert, schon spricht der Marabout ähnlich Kritisches. Ich, wir, DDR, Aussozialisierten und einigermaßen ML-Gebildeten haben das schon lange vorher gesehen und die wesentlichen Veränderungen begannen nicht vor 20 Jahren, wie der Zimmer es phantasmagoriert, sondern vor allem mit der Zäsur am 9.11.1989. Denn am 9.11. fiel keine Mauer, aber das Waldsterben endete plötzlich und unerwartet und wir DDR-Bürger hießen von einem Tag zum anderen nicht mehr Brüder und Schwestern aus dem Osten, sondern Altlasten, Stasis, in der sozialen Hängematte flätzend und so weiter und so fort, wie am 24.02.2022 Wladimir Wladimirowitsch per Befehl die angebliche Pandemie beendete. Aber diese Zeitwenden dürfen im gesamten westweltlichen Staatskommerz-TV nicht einmal geflüstert werden. Also können die meisten Jenses und die Zimmerer es nicht denken. Zimmer konstatiert die Negativveränderungen in den letzten 20, 25 Jahren, weil er bis heute nicht kapiert hat, wie man mit uns DDR-Bürgern seit 1990 umspringt. Auch das Übliche. Wer Brandt verheldet und sich die guten alten Brit-Zeiten bis vor Merkels Kanzlerschaft zurückwünscht, kapiert nicht, dass der gute alte Kapitalismus, Imperialismus nicht gut war und dass er nur deshalb so aussehend gemacht wurde, um die jetzigen Zustände zu bekommen. Der sogenannte Fall der Mauer war die Weichenstellung in den Krieg, aber wer nicht anerkennen kann, dass die befestigte Staatsgrenze der DDR tatsächlich die Systemgrenze zwischen Kapitalismus und Sozialismus, zwischen Kriegstreiberei und Friedenskampf war, dass sie tatsächlich ein antifaschistischer Schutzwall war, der kann auch nicht denken, dass die Aufhebung dieser Grenze Krieg bedeuten musste und dass man das auch damals schon erkennen konnte mit der richtigen Weltanschauung. Dass das nicht kapiert wird, sagen sie statt Schutzwall immer noch innerdeutsch, während die damaligen und heutigen innerdeutschen Grenzen, zum Beispiel zwischen Bayern und Franken, nicht so genannt werden dürfen.
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0: Ich lese ja nun seit einigen Wochen den Esche, den Eberhard. Was ich mir vor über 20 Jahren schon vorgenommen hatte, da ich eine Lesung mit ihm besuchte in Berlin-Pankow, in der dortigen Dorfkirche, wenn ich es recht erinnere. Und Heiko erinnerte mich vor einigen Monaten an Esches Bücher, also habe ich diese Erinnerung nun endlich zum Anlass genommen, habe mir über das auf Leine Antiquariat für ganz wenige Euronen seine drei Bücher schicken lassen und bin begeistert und auch ein wenig getröstet. Vieles schreibt der Esche, wie ich es auch schon seit Jahrzehnten denke und tu, zum Teil bis zurück in die 80er und 70er. Esche bekennt zum Beispiel auf Seite 303 des Buchs »Der Hase im Rausch«, er gehe nicht zu Wahlen, er bekennt aber auch, er sei vor 1990 schon nicht mehr gegangen. Ich war im Mai 89 ja auch mit dem Vorsatz zu den Kommunalwahlen hingegangen, nicht zu wählen, habe es dann aber doch getan. Auf Seite 311 dann, wenn man die Marktwirtschaft konsequent zu Ende denkt, also er meint wohl vor allem praktiziert, bedeutet das das Ende jeder Zivilisation. Der Sieg 1989 bedeute, die Kapitalisten zerfleischen sich. Dagegen sei nichts zu sagen, meint Esche, nur er wolle nicht dabei sein. Er sei aber dabei. Das sei das Dumme. Bestens. Genau mein Humor, wie auch meine Angst. Und auch mein Sprech. Er nennt eben den Sieg nicht Fall der Mauer. Und ich erlebe diese Zerfleischung ja gerade wieder, indem meine Mutter seit Jahren zu Tode prozessiert wird und ich sie verteidigen muss und damit auch mich, denn sie nicht zu verteidigen, bedeutet ja, mir selbst die Blöße meiner Selbstaufgabe zu geben. Esche schreibt, das als eine Antwort auf den Marktwirtschaftsjubel eines NVA-Ex-Offiziers nach 1989. Ich hatte mit solchen sehr ähnliche Dispute in den 90ern und 2000ern. Auf den Seiten 316, 317 liegt Esche des Klassikers Opposition zum Zeitgeist dar, unter anderem mit dem schönen Satz: Doch Goethe hatte Größeres vor, von Weimar aus die deutsche Sprache zu bilden. Esche führt aus, Theater unterliege Gesetzen und er plädiert einmal mehr für Diktatur auf dem Theater und erklärt den schlechten Ruf Goethes bei den Schauspielern aus seinem konstruktiven Ansinnen, das nicht mittels Bitten und Betteln zu erzielen sei, Anwenden von Macht. Am Anfang gehe das nicht ohne Dogmatismus, meint der Esche. Ich denke aber, nicht nur am Anfang. Nur ist der Dogmatismus deutlicher und tut vielleicht auch den Betroffenen mehr und überhaupt weh, wenn die Regierten die Dogmen noch nicht verinnerlicht haben. Ein schöner Satz von Esche, der die Reaktion der Zeitgenossen auf Goethes aufklärerische Dramatik und Sprachkultur und Forderungen an die Mitwirkenden und ans Publikum reflektiert. Goethe sei nicht beliebt gewesen, was für ihn spreche. Er war gefürchtet, was nicht gegen ihn spreche. Esches Epilog: Wer heute verloren hat, kann morgen Sieger sein. Dem alttradierten Satz entsprechend: Die Enkel fechten's besser aus, der ewig menschlichen Hoffnung entsprechend auf Frieden und Gerechtigkeit. Ich differiere aber hinsichtlich der Honecker und Mittag Schelte, die bei Esche wieder der des Hacks entspricht und einem Teil der noch DDR authentischen kritischen DDR-Stimmen um 1990, die aber auch westlich manipuliert waren. Die Schilderung Esches der Demo am 4.11. folge ich als damals organisatorisch Beteiligter wiederum nicht. Meines Erachtens interpretiert er das Ansinnen der Veranstalter und Aktiven, das waren ja die Gewerkschafter der Berliner Theater, als Unbeteiligter falsch. Nämlich setzt er das Denken mit dem Ergebnis gleich und bedenkt nicht die Stimmungsdynamik des Oktobers, Novembers 1989 in der DDR, die meines Erachtens das Ergebnis der Aktion ins Gegenteil dessen lenkte, was die Aktivisten ursprünglich gewollt hatten. Die Kritik des Verschwindens des deutschen Theaters schon vor 1990 teile ich teilweise. Ich finde bei Esche nun wieder, was ich von Hacks schon kenne, aber auch bei Inge von Wangenheim, deren Buch »Genosse jemand und die Klassik« ich im vorletzten Jahr nach 40 Jahren noch einmal gelesen habe, sie hatte schon 1983 gefunden, was Esche in den 1990ern aufschrieb, und ich hatte ihr zugestimmt in den 80ern. Ihr Buch war stark diskutiert worden in der DDR. Wangenheims damalige Prognose war: Wenn wir die Klassik verlieren, verlieren wir den Sozialismus. Sie hat Recht behalten. Auch sie berichtete damals schon ihr Befremden hinsichtlich des westdeutschen Regietheaters, wie Esche es ja in seinem Buch auch kritisiert. In der DDR gab es das zwar schon, zum Beispiel mit Alexander Lang, auch in der Hauptstadt, aber noch nicht so deutlich und schon gar nicht dominierend, wie dann ab den 1990ern in der Volksbühne. Mein Fazit: Esche lesen heißt überleben, denken. Mit größtem Vergnügen und auch mit der Befriedigung, dass einige unserer Besten genau deswegen von den Besatzern vergessen gemacht wurden und werden. Wir aber immer noch wenigstens individuell die Möglichkeit haben, sie uns anzueignen. Eignen wir uns Esche an.
2: 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Er suchte rasch, sich irgendwie zu retten. 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Das wäre doch, so wollte es mir scheinen, ein triftiger Grund, sich maßlos zu besaufen. Der Löwe ging ins Garn und ließ den Hasen laufen. Der Löwe war dem Schnaps abhold und hasste jeden Trunkenbold, jedoch betörte ihn, wie dem auch sei, des Hasenspeichel Leckerei.
3: Ich bin Neger.
0: Ja, bestens. Wieder im GEZ-TV. Ein Neger erzählt im Mittagsmagazin, er habe aus Europa einen Anruf bekommen, die Grenze um Ceuta sei offen. Ja klar, das war 2014, 2015 auch gemeldet worden und sofort und bisher vergessen gemacht. In Sachen Syrien war das. Es habe Massen SMSen gegeben an junge Syrer. Geht nach Deutschland, die warten dort auf euch. Dort seid ihr willkommen, wurde denen damals gefunkt. Diese Wiederholung gibt mir zu denken und zu fragen. Wie haben die das am 9.11.89 gemacht? Da gab es ja noch gar keine SMSen. DDRler an den Grenzübergang Bornholmer Straße zu beordern und zu dirigieren. Und warum schaffen es Millionen Deutsche, die die heutigen Marschbefehle für die Neger, ich sage natürlich wieder Neger, weil wir es nicht sagen dürfen, weil sie ja welche sind, in Nordafrika kritisch sehen und nicht die Begeisterung der Neger, die es nach Ceuta geschafft haben, mit der Begeisterung der DDRler am 9. und 10. November 1989 zu vergleichen? Warum schaffen die das nicht?
4: Und so wollen wir passend hören aus Wolfgang Dehlers LP Negerlyrik aus zwei Kontinenten.
3: 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Durch Labyrinthe von Lügen hin. Quer durch das Ödland der Krankheit. 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Wir marschieren mit den Völkern der Welt. Wir marschieren
5: mit den Völkern der Welt.
3: Wir marschieren.
5: Wir marschieren mit den Völkern der Welt.
3: Wir marschieren.
6: Lack, was los mit diesem Trump-Junge? Ja, er will Dings, also hier, Sesamstraße von Hormus. Ja.
4: Heute gleich das Programm Trump will Straße von Hormus zu US-Gebiet erklären, bricht Tagesschau. Kein Wort von Diktator, aggressiver Angriffskrieg, Völkerrechtsverletzung. Nein, man zitiert brav. Zitat Trump: Sobald wir Iran besiegt haben, werde ich die Hormuzstraße zum Territorium der Vereinigten Staaten erklären.
6: Aber sie lassen keinem durch, ja? Also Trumpy Boy sagt, Tamam, wenn ihr zumacht Straße, ich mache eure zue Straße mehr zu.
7: Die Straße von Hormus ist wieder geöffnet.
8: Danke und guten Morgen, beste Svetlana.
7: Wir warnen Sie, folgende Bilder können verstörend werden.
8: Tagesschau bemerkenswert neutral. Der Satz, öffentlich verkündete Annexionspläne wie dieser sind fester Bestandteil von Trumps Außenpolitik. Ähnlich hatte er sich auch im Hinblick auf Venezuela, Kuba oder Grönland geäußert. Der Iran wies die Ansprüche Trumps zurück. Da ich in dieser Sache die Hofbericht- und Kriegsberichterstattung der Tagesschau unerträglich finde, öffne ich mir die Nachrichtenagentur der Islamischen Republik IRNA. Hier erklärt der Sprecher des iranischen Außenministeriums Baghai, die Zeit des selbsternannten Sheriffs und des Neuschreibens von Recht ist vorbei. Auch erklärt er, wenn die zuständige internationale Justizbehörde die in Gaza begangenen Verbrechen geprüft und gegen die Verbrecher des zionistischen Regimes Haftbefehl erlassen hat, dann kann man das Recht nicht mit einem einzigen Post umschreiben und die ergangenen Urteile nicht einfach auslöschen. Hier die Lage etwas differenzierter. Die USA haben den israelischen Ministerpräsidenten Benjamin Netanyahu zu einer öffentlichen Verurteilung militanter Siedler im Westjordanland gefordert. Es berichtet der ORF. Hintergrund, die fast seit einer Woche andauernde Belagerung palästinensischer Häuser im Dorf Kusra im Westjordanland. Hier wurde Wasser und Strom abgestellt.
9: How dare you?
8: Der ORF zitiert den pro-israelisch geltenden US-Botschafter Mike Huckabee. Er nannte die Siedler israelische Terroristen. Auch erfahre ich, in den vergangenen Jahren hat die Gewalt israelischer Siedler gegen Palästinenser im Westjordanland zugenommen. Zurück zu Irna. Die Revolutionsgarde sieht sich zur Umsetzung der Forderung des Revolutionsführers verpflichtet. Man will, so Zitat, Vorbild an Standhaftigkeit gegenüber dem zionistisch-amerikanischen Imperialismus sein, der in den USA sehr populäre iranische Außenminister Araghchi an den französischen Amtskollegen, Zitat, Länder wie Frankreich sollten aufhören, der Welt etwas über Menschenrechte und Völkerrecht zu predigen. Das ist eklatante und beschämende Heuchlerei.
10: Emmanuel, hier ist Brigitte.
8: Der Gouverneur der Zentralbank Irans erklärte, dass Iran Mitglied der BRICS-Bank wird. Das iranische Außenministerium verurteilte aufs Schärfste die Rhetorik des israelischen Premiers hinsichtlich des dauerhaften Besitzes der syrischen Golanhöhen durch dieses Regime und der Leugnung des unabhängigen Staates Palästina und betonte, dass die kolonialen Ambitionen eines Usurpators und einer Besatzungsmacht die rechtlichen und historischen Realitäten nicht ändern können. Der Sprecher des iranischen Außenministeriums erklärt, das künftige Management der Straße von Hormuz muss die Behebung von Umweltschäden umfassen. Ich habe den Eindruck, er geht davon aus, dass das Gebiet iranisch bleibt. Ursache für die Meeresverschmutzung sieht er in der US-Militärpräsenz und militärischen Aggression gegen den Iran. Thema Umwelt, Waldbrand in der Eifel. Löscharbeiten gingen weiter, Einsatzzentrale musste verlegt werden, Wind hatte sich gedreht.
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8: Lernen mit Schlager, Hauf und Henkler, Wind. Und der Regen soll ja bald kommen. Heute nochmal Hitze für alle nicht scharfe Sonnencreme.
12: Was ist das denn?
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8: Kleine Cremepause. Gasspeicher Deutschland nur 49% gefüllt. Winter wird kommen. Ob Niedrigwasser bietet die Bahn mehr Güterzüge an. Mit demselben Grund lockern weitere Bundesländer Sonntagsfahrverbote. Umweltminister Schneider, SPD,
14: das ist richtig,
8: will das Grundgesetz für Hitzeschutz ändern. Und Werbung als Berichtung tarnen, kein Problem bei der Tagesschau. Die Zahl verkaufter Wärmepumpen nimmt stark zu, lese ich. Anfrage BSW, zitiert von der Berliner Morgenpost. Lehrermangel, hunderte Beamte sind seit mindestens einem Jahr krankgeschrieben. Vielleicht gibt es Zusammenhänge. Und die Change.org-Seite, ob der Aufforderung, Russen zu töten, des FAZ-Journalist Martens, wird immer noch geprüft. Allen, die mir ab und an mal Petitionen zum Unterschreiben zuschicken, sei somit erklärt, von Change.org braucht ihr mir nichts mehr zu schicken, faschistischer kann es wohl nicht mehr werden und Nazi-Kram möchte ich in meinen vier Wänden nicht, erklärt am 15. August 2026 einem Sonnabend. Apropos Nazi, ukrainischer Nazi-Kollaborateur exhumiert, das Ganze in Rotterdam. Es berichtet RIA Novosti, die russische Botschaft in Den Haag übt scharfe Kritik, nun auch an Holland.
15: Frau Antje bringt Käse.
9: aus Holland.
8: Explosion im Hafen von Rotterdam, ein Toter. Auch gab es Stromausfall, auch Explosion. In einer Munitionsfabrik des Rüstungskonzerns KNDS in der Nähe von Rom, Italien. Washington befragt seine NATO-Verbündeten per Fragebogen über ihre Unterstützung von Donald Trumps Außenpolitik. Es berichtet Bloomberg. Man schreibt von ideologischer Gleichschaltung. Davon habe ich noch nie was gemerkt. NATO-Kampfflugzeuge schießen eine ausländische Drohne über Lettland ab. Was ist das wohl für eine Drohne? Gar eine NATO-Drohne? Oder eine mit westlichem Geld bezahlte Drohne? Also mit unserem Steuergeld hergestellte Drohne wird mit unserem Steuergeld abgeschossen. Welch Spaß. Teurer Spaß, aber Spaß muss sein.
14: Give us a credit.
8: Die Ukraine hat Zelenskys Luftkrieg verloren. Das berichtet die New York Times.
9: New York!
8: Zitat, die ukrainische Seite kann hinsichtlich des Umfangs der industriellen Produktion nicht mit Russland konkurrieren. Das Ausmaß der Produktion russischer ballistischer Raketen übersteige das Gesamtvolumen der Produktion US-amerikanischer Patriot-Abfangraketen. Russlands Außenminister Lavrov als Reaktion auf ukrainische Terroranschläge. Zitat, wir werden viel härtere Methoden anwenden, um alles zu zerstören.
15: Hundreds of thank you.
8: Die UNO fordert die Teilnahme der Partei Jabloko an der folgenden russischen Wahl. Es berichtet der ORF, nennt die Partei Antikriegspartei. Die Wahrheit ist, es ist eine liberale Partei. Ab 1993, 10 Jahre in der russischen Staatsduma. Symbol wie Name, Apfel. Sie vertritt ökologische und unternehmerfreundliche Positionen. Auch Grünes spielt ein. Rod Stewart in Leipzig vom ukrainischen Nazi-Lappen, das gab Buh. Jetzt hat er seine Tournee abgesagt, gesundheitliche Probleme. Und gern auch nochmal im Fall Rod Stewart, westliche Popmusik als Transmissionsriemen westlicher Propaganda. Wetter heute Hitze, erste Gewitter am Abend, kommende Woche Abkühlung, immer wieder Schauer und Gewitter.
16: Die deutschen Wasserstraßen befinden sich in einer schweren Niedrigwasserkrise.
8: Das sollte dann besser werden, bestes Wetter.
17: Moin, moin und ein schönes Wochenende.

war Musik aus der Hauptstadt. Nun Monika Rauf und Klaus-Dieter Henkler, beständig für gute Laune im Arbeiter- und Bauernstaat.

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Mit der Luftfracht angelehnt an die gleichnamige Sendung von Radio DDR1 mit Peter Nizella, der musikalischen Luftfracht. Er moderierte die musikalische Luftfracht von 1970 bis zur Einstellung im Zuge der Reform des DDR-Rundfunks, besser gesagt der Einstellung.

Die Tornados mit Telstar, die charismatische Einleitungsmusik der original musikalischen Luftfracht. 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
0: 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Auf Startbahn 3, ein Titel aus Italien, welcher in den USA erfolgreich ist. Vivien Leigh, Give Me a Break.

0: So viel für heute vom italienischen Rundfunk. Liebe Freunde, wir brachten Musikimporte aus 10 Ländern. 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
1: Ein Import aus Paris, Serge Gainsbourg, Elisa.

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2: Landebahn 1, Ausweis Russland, Koldun. Work your magic. Damit war er 2007 bei

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1: Auf Landebahn 4 eingeflogen aus den Vereinigten Staaten. Double Exposure mit 10%.

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1: Meine Damen und Herren, Darajie Gosti, Ladies and Gentlemen, Mesdames und Messieurs, soeben gelandet ist eine Maschine mit musikalischer Luftfracht.
2: Für die Originalplatte des nächsten Titels müssen Sie im Internet ziemlich viel Geld bezahlen. Sie ist vergriffen. Wir spielen sie umsonst auf DDR 1 in der Luftfracht. Tim Scott aus dem Jahr 1983, Swear.

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1: 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Musik aus Jugoslawien.

0: 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Ajajaja, aus Jugoslawien auf Landebahn 4, Dragana Krahovac.
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2: Guten Tag, schöne Welt.
3: Sydney Bullens, früher hieß sie Cindy Bullens, aus ihrem Debütalbum High School History, Startbahn 12.

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2: Ein gewaltiger Hit in der gesamten östlichen Hemisphäre. 1987 aus Usbekistan. Angelina Petroschowa, Tanuyoshi Ostrov, Startbahn 1.

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2: Meine Damen und Herren, Darragio Gosti, Ladies and Gentlemen, Mesdames und Messieurs. Soeben gelandet ist eine Maschine mit musikalischer Luftfracht.
3: König Arthur wird besungen von der italienischen Künstlerin Valerie Dore. Startbahn 7.

0: 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Die Vorbildsendung war die musikalische Luftfracht mit Peter Nicella auf Radio DDR1. Und dort war im Interview 1977 Roy Black.
1: Wir freuen uns, Roy Black in der DDR begrüßen zu können. Nicht zum ersten Mal, denn bereits im Sommer konnten wir ihn erleben. Nun aber zum Jahresende noch einmal bei Schlager im Palast in Dresden. Roy, wie hat es dir gefallen? Welche Resonanz hast du vom Publikum gespürt?
2: Dresden, das war nun endlich mal ein richtiges Dasein, also über eine Woche. Und das war für mich schon ein Erlebnis. Das war also, erstens hatten wir täglich zwei, wenn nicht gar drei Vorstellungen, der Kontakt zu den Menschen.
1: Ich weiß, dass deine Karriere Höhen und Tiefen hatte. Wie populär bist du im Moment zu Hause in der Bundesrepublik?
2: Ich habe ein sogenanntes Comeback, so wurde es wenigstens von den Medien bezeichnet. Das heißt, ich hatte, nachdem ich etwa zwei Jahre brachgelegen bin, ich war einmal sehr lange krank, dann spielte ich Theater, war so ganz weg vom Schlager und hatte auch zwei, drei Misserfolge mit Platten, ist mit dem Sand, das war nur Sand in deinen Augen, ist wieder ein sogenanntes Comeback gelungen. Ja.
1: Wir freuen uns, dich dann im Februar wiederzusehen bei uns. Dankeschön.
2: Ich danke dir auch und die Freude, hierher zu kommen, ist ganz meinerseits.
3: Er war nicht schüchtern. Wir haben 14 Veranstaltungen im Kulturpalast gemacht, abends für die Erwachsenen, nachmittags für die Oma und die Enkel. Wir haben zusammen in der Prager Straße gewohnt, in diesen schönen, neuen, schicken Hotels hier in Dresden und wir haben natürlicherweise gesagt, Roy, kommst du heute Abend mit an die Bar, wir wollen noch ein bisschen was zusammen trinken. Also der ganze Stab, der diese Programme gemacht hat, so etwa muss man das bezeichnen. Aber Roy sagte damals schon, nicht etwa weil er schüchtern war, sondern er fühlte sich nicht gut. Und sagte dann auch immer, die Pumpe spielt nicht mit, sagte er, fast auf das Herz.
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0: 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Eine Luftfracht aus Guadeloupe. Zugmaschine.

0: Guten Tag, Schönefeld.
1: Stammbahn 1, Womack and Womack.

0: meine Damen und Herren, bei der Georgowski, Ladies and Gentlemen, Madame Monsieur, soeben gelandet ist eine Maschine mit musikalischer Luftkraft.
1: Ljubka Dimitrovska, wie du dich fühlst.
2: Musik aus Jugoslawien.

In eine musikalische Trance-Stimmung verfallen wir mit einem Angebot aus den Vereinigten Staaten von Benny King, Music Trance, auf Startbahn 8.

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1: Letzte Ausgabe 600 1991.
3: Mit Peter Nitzela am Mikrofon. Hallo und willkommen. Das ist die Luftfrachtausgabe 600. Jahresabschluss und Jubiläum zugleich. Also doppelter Anlass für eine Extra-Ausgabe mit den Hits des Jahres 91. Nur fliegen ist schöner.
1: Da war auch ein Gast anwesend.
4: Meine Damen und Herren, дорогие гости, ladies and gentlemen, mesdames, messieurs. Soeben gelandet ist eine Maschine mit musikalischer Luftfracht.
5: Ja, einer wirklich sehr echt. Sie war sogar die Chefin des Teams, die Hannelore. Und gemeinsam mit ihrem Mann haben wir dann sogar dann die Abschlussgeschichte der Luftfracht feiern können.
1: Vorher aber die Frage vom MDR gestellt 2022. Wo war Peter Nitzela am 9. November 1989?
5: Am 9. November war ich in einer Gaststätte essen, und zwar in dem Restaurant Moskau in der Karl-Marx-Allee in Berlin. An meiner Seite war Gregor Gysi mit seiner Assistentin, die ich eingeladen hatte. Gregor Gysi war zu dem Zeitpunkt einer der Anwälte in dem großen Rechtsanwaltsbüro, was damals in Berlin bestand und die meine Scheidung durchgebracht hatten. Man empfahl mir damals noch ein bisschen so Gutwillverhalten, aber diese Wendegeschichten, die haben mir dann alles total durcheinander gebracht. An diesem Abend saßen wir in dem Restaurant und wollten noch einen Nachtisch bestellen. Und der Kellner kommt aus der Küche und sagt, wir bedienen nicht mehr, wir machen jetzt hier zu. Ein gutes Restaurant, ja, und diese Worte. Aber er sagte dann auch zur Begründung, wir sitzen in der Küche und man hat die Mauer geöffnet. Wir wollen dahin. Und das hatten wir dann auch. Ja. Wir versuchten also in die Bornholmer Straße zu kommen, das war der nächste Grenzübergang in Berlin. Und dort werde ich nie vergessen, dass die Menschen in 16er-Reihen, wie nach dem Ende eines Fußballspiels, dahin strömten an diesen Grenzübergang. Und dort alles zur Seite geräumt war, was an Betonkreuzen und dergleichen war. Und dass einer der hauptamtlichen Führungsoffiziere mit dem Rücken an diesem Wachturm stand, in voller Uniform, und sich immer weiter zurückzog an die Wand dieses Turms. Und in seinen Händen hielt er eine violette Chrysantheme, die ihn irgendjemand geschenkt hatte, der durchziehenden Gruppen. Gut, kam er auf der nächsten Seite an in West-Berlin, eine Gaststätte, wie sie überall in Berlin sind, ging rein und wo man uns dann schon begrüßt und sagt, ihr kommt aus dem Osten, ja? Man gab uns ein Bier aus und ich fragte einen der Gäste, sag mal, was kostet ein Telefonat hier in der Stadt von euch aus gesehen zu uns rüber nach Ost-Berlin? Und da gab er mir das Kleingeld und ich rief zu Hause an, meine Tochter war am Apparat, die schon geschlafen hatte, und ich sage, Susi, komm, dein Vater ist im Westen. Daraufhin sagte Sindula lakonisch, du spinnst, du bist besoffen. Dann habe ich die Chefstewardess eingeladen, deren Vorspann also so und so viele Male gelaufen war. Ja. Gemeinsam mit ihrem Mann war sie dann bei uns und wir haben im Rundfunkstudio die letzte Sendung präsentiert. Das, was wir jetzt auch noch mal kurz anspielen.
6: Ja, ihr Lieben, die Sendezeit geht langsam, aber sicher zu Ende. Letzte Frage an die Hannelore und den Bernd, meine Studiogäste. Was wünscht ihr euch noch für dieses bevorstehende Fest, beziehungsweise den Jahreswechsel?
7: Ja, ich freue mich, dass wir alle so jung und so optimistisch geblieben sind. Und das wünsche ich uns auch weiterhin.
6: Der Bernd hat seine Kopfhörer nicht auf, deswegen pfeift es ein bisschen.
8: Ja. Hannelore hat im Prinzip ja schon alles gesagt. Ich wünsche mir, dass wir gesund und munter bleiben, trotz aller Widerwärtigkeiten des Lebens, die momentan so durchzustehen sind. Für die

Frisch ausgepackt aus Warschau auf Landebahn 3. The Bar Plus Jeden mit Warschau Nights aus dem zweiten internationalen Album.

0: Aus Österreich meldet sich Penny McLean mit der deutschen Fassung von Torn Between Two Lovers, einem US-amerikanischen Hit. Auf Landebahn 1, zwischen zwei Gefühlen.
1: Man

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1: Aus Großbritannien, John Tyler, der britische Rockgitarrist. 1980 hatte er einen großen Hit Breakfast in Marin. Er starb 2020.
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1: Aus den USA die Söhne von Otis Redding auf Landebahn 16. Ihre Luftfracht mit den Reddings. Der Titel Class.

0: Landebahn 16 in der Nähe des Towers aus Großbritannien, eine Nummer 1. Freak Power. Turn on, tune in, cut out.
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Der ungarische Rundfunk, ein sehr fleißiger und verlässlicher Austauschpartner. Von ihm bekommen wir mehr als 7% unserer gesamten Importe.

0: Beide Aufnahmen sind demnächst auf einer Amiga-LP zu haben.
1: Die Nacht der Nächte trifft mich mitten ins Herz. Sie gibt mir die Antwort.

0: Oft bereiste sie die Deutsche Demokratische Republik, trat mehrfach im Fernsehen der DDR auf. Aus der Schweiz Paola, die Nacht der Nächte.
1: Auf Landebahn 3 eine Luftfracht aus Übersee. Der Saxophonist Leroy Gomez, Gypsy Woman.

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2: Landebahn 7, ein bulgarischer Sommerregen, Slatni Struni.

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0: Witze, das gab es auch in der DDR. Ein Ausschnitt aus der aktuellen Kamera.
1: Wie das Amt für Wasserwirtschaft der Deutschen Demokratischen Republik mitteilt, sinkt der Wasserstand der Elbe im Raum Dresden infolge der nur unwesentlichen Niederschläge am Wochenende weiter ab. Die Wasserläufe in den drei Thüringer Bezirken haben wieder Niedrigwasser. Im Bezirk Erfurt wurden 38 neue Staue errichtet, sodass die Landwirtschaft zusätzlich Wasser zur Beregnung erhält.
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0: 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Ein Ausschnitt aus der aktuellen Kamera.
1: Hören Sie jetzt den Leiter des Amtes für Wasserwirtschaft, Diplom-Ingenieur Rochlitzer, zum Stand der Wasserversorgung in der DDR.
2: Liebe Zuschauer, viele von Ihnen werden sich die Frage gestellt haben, ob sich die Sorgen der Wasserwirtschaft in den letzten Tagen etwas vermindert haben, da es doch in vielen Gegenden der Deutschen Demokratischen Republik Niederschläge manchmal sogar recht reichlich gab. Nun, ich muss Sie leider etwas enttäuschen. Die Niederschläge haben zwar die Wasserführung in einigen Gewässern geringfügig aufgebessert, aber im Allgemeinen hält die sinkende Tendenz weiter an. Als Beispiel darf ich die Elbe anführen, die wichtigste Wasserversorgungsquelle unserer Republik, die anstelle der 7 Milliarden Kubikmeter Abfluss, die bis 31. Juli gebracht werden sollten, nur 4 Milliarden gebracht hat. Ähnlich sieht es in vielen anderen Gewässern aus. So haben wir an der Neiße, an der Aller und an der Helme den bisher überhaupt niedrigsten Wasserstand zu verzeichnen. Es ist verständlich, dass sich die niedrige Wasserführung auch auf den Grundwasserstand auswirkt. Und es ist besonders in den Gebieten, die flachliegende Wasserfassungen haben, zu Schwierigkeiten kommt. Das betrifft insbesondere die Südbezirke, Gera, Suhl, Erfurt, Karl-Marx-Stadt, zum Teil auch Dresden und Cottbus. Die Bevölkerung hat eine große Initiative entwickelt, um den örtlich auftretenden Schwierigkeiten zu begegnen. Sehr begrüßenswert ist die Initiative der Werktätigen der wassernutzenden Industriebetriebe, die aus der Frostperiode des vergangenen Jahres Schlussfolgerungen gezogen haben und sich gründlich auf einen sinkenden Wasserstand vorbereitet haben. Allerdings kann ich nicht verschweigen, dass eines der wichtigsten Probleme der Wasserwirtschaft in der Deutschen Demokratischen Republik, nämlich das Abwasser, uns sehr ernste Sorgen bereitet. Durch die sinkende Wasserführung wächst die Konzentration der Abwässer und damit die Schwierigkeit, dieses Wasser für den unterliegenden Nutzer wieder zu verwenden.
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0: DDR1 macht eine kleine Pause, aber wir sind gleich zurück.
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1: Bitte, das gab es auch in der DDR. Ein Ausschnitt aus der aktuellen
5: das
1: Kamera.
5: Das Elbe-Kraftwerk Fockerode bei Dessau. Wichtiger Energielieferant für ein großes Industriegebiet. Nur eine gleichbleibende Kühlwasserversorgung aus der Elbe garantiert die Energieerzeugung. Wegen des sehr niedrigen Wasserstandes haben die Kraftwerke geeignete Vorkehrungen getroffen. Ein Schwimmbacker bewahrt das Einlaufbecken vor dem Versanden. Dadurch kann das Elbwasser ungehindert zulaufen. Trotz der Trockenheit können so die Kraftwerke in Fockerode die volle Strommenge in das Netz.
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0: Jäger ohne Bart zum Mann mit dem kleinen Bart.
2: Eine Ankündigung des TV-Programms. Hitler, Aufstieg des Bösen. Historiendrama Kanada, USA 2003. 175 Minuten FSK 12. Es war das Böse. Nicht der Kapitalismus, Imperialismus. Es war der eine Mann, wird den Untertanen wieder und wieder gefunkt. In den 90ern wurde noch Georges Taboris Stück gefeiert, das solches kritisierte und zurückwies. Sinngemäß, ich war's nicht, der Hitler ist's gewesen. Längst ist diese Art Kritik, diese Art Aufklärung vergessen. Längst ungültig. Es war das Böse. Und es war der eine. Auf Taboris Wiki-Seite finde ich meine Stückerinnerung allerdings nicht.

0: Wahr, so gelogen war auch die Friedfertigkeit der Westler, damals jedenfalls der Führenden. Die Begründung war übrigens für die, die es vergessen haben oder noch nie gehört, denn das wird in den Westmedien ja nicht wiederholt. Die Begründung war, dem Lindenberg ist 1990 aufgefallen, dass es eine sogenannte Mauer gab und dass der Erich Honecker ja diese angebliche Mauer befehligt hatte und deshalb könne er mit dem Erich Honecker ja gar nicht befreundet sein, fiel dem Lindenberg 1990 ein, als habe es dieselbe angebliche Mauer nicht schon zu den Zeiten gegeben, als er dem Erich Honecker die Freundschaft aufgedrängt hat.
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0: Der Marabu bringt Jens Zimmer, der mit hartem süddeutschen Akzent spricht. Er jubelt den Kniefall von Brandt in Warschau. Wieder einmal. Wie so oft Westler es tun. Selten DDRler, auch westprivilegierte DDRler kaum. Er bestätigt mich aber darin, dieser Kniefall sei wesentlich gewesen für den Fall der Mauer, sagt Jens. Er meint das positiv. Er plappert also Propagandatermini nach, also plappert er die Ideologie nach, die die Wörterausgeber nachgeplappert haben wollen. Wer ihre Wörter plappert, plappert ihre Interessen. Ich sage ja anstatt Fall der Mauer Endsieg. Das kapiert der Zimmer offensichtlich nicht, was der angebliche Fall der Mauer, die keine Mauer, sondern eine Betonwand war, die auch nicht gefallen ist, sondern der späte Endsieg Adolf Hitlers. Erst über uns, dann über die UdSSR war. Beziehungsweise mit dem Sieg über uns schon als Sieg über sie. Man hat es nur noch nicht gesehen. Also kapiert er nicht die Funktion des Brandtschen Kniefalls und die Funktion der Erzählung des Kniefalls, sondern jubelt genauso, wie die Propagandisten es gejubelt haben wollen. Und wer diesen Jubel jubelt, der kapiert auch nicht, warum wir heute diese Situation haben, die er beklagt. Kaum habe ich oben Stehendes notiert, schon spricht der Marabu ähnlich Kritisches. Ich, wir, DDR, Aussozialisierten und einigermaßen ML-Gebildeten haben das schon lange vorher gesehen und die wesentlichen Veränderungen begannen nicht vor 20 Jahren, wie der Zimmer es phantasmagoriert, sondern vor allem mit der Zäsur am 9.11.1989. Denn am 9.11. fiel keine Mauer, aber das Waldsterben endete plötzlich und unerwartet und wir DDR-Bürger hießen von einem Tag zum anderen nicht mehr Brüder und Schwestern aus dem Osten, sondern Altlasten, Stasis, in der sozialen Hängematte flätzend und so weiter und so fort, wie am 24.02.2022 Wladimir Wladimirowitsch per Befehl die angebliche Pandemie beendete. Aber diese Zeitwenden dürfen im gesamten westweltlichen Staatskommerz-TV nicht einmal geflüstert werden. Also können die meisten Jenses und die Zimmerer es nicht denken. Zimmer konstatiert die Negativveränderungen in den letzten 20, 25 Jahren, weil er bis heute nicht kapiert hat, wie man mit uns DDR-Bürgern seit 1990 umspringt. Auch das Übliche. Wer Brandt verheldet und sich die guten alten Brit-Zeiten bis vor Merkels Kanzlerschaft zurückwünscht, kapiert nicht, dass der gute alte Kapitalismus, Imperialismus nicht gut war und dass er nur deshalb so aussehend gemacht wurde, um die jetzigen Zustände zu bekommen. Der sogenannte Fall der Mauer war die Weichenstellung in den Krieg, Aber wer nicht anerkennen kann, dass die befestigte Staatsgrenze der DDR tatsächlich die Systemgrenze zwischen Kapitalismus und Sozialismus, zwischen Kriegstreiberei und Friedenskampf war, dass sie tatsächlich ein antifaschistischer Schutzwall war, der kann auch nicht denken, dass die Aufhebung dieser Grenze Krieg bedeuten musste und dass man das auch damals schon erkennen konnte mit der richtigen Weltanschauung. Dass das nicht kapiert wird, sagen sie statt Schutzwall immer noch innerdeutsch. Während die damaligen und heutigen innerdeutschen Grenzen, zum Beispiel zwischen Bayern und Franken, nicht so genannt werden dürfen.
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0: Ich lese ja nun seit einigen Wochen den Esche, den Eberhard. Was ich mir vor über 20 Jahren schon vorgenommen hatte, da ich eine Lesung mit ihm besuchte in Berlin-Pankow, in der dortigen Dorfkirche, wenn ich es recht erinnere. Und Heiko erinnerte mich vor einigen Monaten an Esches Bücher, also habe ich diese Erinnerung nun endlich zum Anlass genommen, habe mir über das auf Leine Antiquariat für ganz wenige Euronen seine drei Bücher schicken lassen und bin begeistert und auch ein wenig getröstet. Vieles schreibt der Esche, wie ich es auch schon seit Jahrzehnten denke und tue, zum Teil bis zurück in die 80er und 70er. Esche bekennt zum Beispiel auf Seite 303 des Buchs »Der Hase im Rausch«, er gehe nicht zu Wahlen, er bekennt aber auch, er sei vor 1990 schon nicht mehr gegangen. Ich war im Mai 89 ja auch mit dem Vorsatz zu den Kommunalwahlen hingegangen, nicht zu wählen, habe es dann aber doch getan. Auf Seite 311 dann, wenn man die Marktwirtschaft konsequent zu Ende denkt, also er meint wohl vor allem praktiziert, bedeutet, dass das Ende jeder Zivilisation. Der Sieg 1989 bedeute, die Kapitalisten zerfleischen sich. Dagegen sei nichts zu sagen, meint Esche. Nur er wolle nicht dabei sein. Er sei aber dabei. Das sei das Dumme. Bestens. Genau mein Humor, wie auch meine Angst. Und auch mein Sprech. Er nennt eben den Sieg nicht Fall der Mauer. Und ich erlebe diese Zerfleischung ja gerade wieder, indem meine Mutter seit Jahren zu Tode prozessiert wird und ich sie verteidigen muss und damit auch mich, denn sie nicht zu verteidigen, bedeutet ja, mir selbst die Blöße meiner Selbstaufgabe zu geben. Esche schreibt, dass als eine Antwort auf den Marktwirtschaftsjubel eines NVA-Ex-Offiziers nach 1989, ich hatte mit solchen sehr ähnliche Dispute in den 90ern und 2000ern. Auf den Seiten 316, 317 legt Esche des Klassikers Opposition zum Zeitgeist dar, unter anderem mit dem schönen Satz: Doch Goethe hatte Größeres vor, von Weimar aus die deutsche Sprache zu bilden. Esche führt aus, Theater unterliege Gesetzen und er plädiert einmal mehr für Diktatur auf dem Theater und erklärt den schlechten Ruf Goethes bei den Schauspielern aus seinem konstruktiven Ansinnen, das nicht mittels Bitten und Betteln zu erzielen sei, Anwenden von Macht. Am Anfang gehe das nicht ohne Dogmatismus, meint der Esche. Ich denke aber, nicht nur am Anfang. Nur ist der Dogmatismus deutlicher und tut vielleicht auch den Betroffenen mehr und überhaupt weh, wenn die Regierten die Dogmen noch nicht verinnerlicht haben. Ein schöner Satz von Esche, der die Reaktion der Zeitgenossen auf Goethes aufklärerische Dramatik und Sprachkultur und Forderungen an die Mitwirkenden und ans Publikum reflektiert. Goethe sei nicht beliebt gewesen, was für ihn spreche. Er war gefürchtet, was nicht gegen ihn spreche. Esches Epilog: Wer heute verloren hat, kann morgen Sieger sein. Dem alttradierten Satz entsprechend, die Enkel fechten's besser aus, der ewig menschlichen Hoffnung entsprechend auf Frieden und Gerechtigkeit. Ich differiere aber hinsichtlich der Honecker und Mittag Schelte, die bei Esche wieder der des Hacks entspricht und einem Teil der noch DDR authentischen kritischen DDR-Stimmen um 1990, die aber auch westlich manipuliert waren. Die Schilderung Esches der Demo am 4.11. folge ich als damals organisatorisch Beteiligter wiederum nicht. Meines Erachtens interpretiert er das Ansinnen der Veranstalter und Aktiven, das waren ja die Gewerkschafter der Berliner Theater, als Unbeteiligter falsch. Nämlich setzt er das Denken mit dem Ergebnis gleich und bedenkt nicht die Stimmungsdynamik des Oktobers, Novembers 1989 in der DDR, die meines Erachtens das Ergebnis der Aktion ins Gegenteil dessen lenkte, was die Aktivisten ursprünglich gewollt hatten. Die Kritik des Verschwindens des deutschen Theaters schon vor 1990 teile ich teilweise. Ich finde bei Esche nun wieder, was ich von Hacks schon kenne, aber auch bei Inge von Wangenheim, deren Buch Genosse Jemand und die Klassik ich im vorletzten Jahr nach 40 Jahren noch einmal gelesen habe, sie hatte schon 1983 gefunden, was Esche in den 1990ern aufschrieb, und ich hatte ihr zugestimmt in den 80ern. Ihr Buch war stark diskutiert worden in der DDR. Wangenheims damalige Prognose war: Wenn wir die Klassik verlieren, verlieren wir den Sozialismus. Sie hat Recht behalten. Auch sie berichtete damals schon ihr Befremden hinsichtlich des westdeutschen Regietheaters, wie Esche es ja in seinem Buch auch kritisiert. In der DDR gab es das zwar schon, zum Beispiel mit Alexander Lang, auch in der Hauptstadt, aber noch nicht so deutlich und schon gar nicht dominierend, wie dann ab den 1990ern in der Volksbühne. Mein Fazit: Esche lesen heißt überleben, denken. Mit größtem Vergnügen und auch mit der Befriedigung, dass einige unserer Besten genau deswegen von den Besatzern vergessen gemacht wurden und werden. Wir aber immer noch wenigstens individuell die Möglichkeit haben, sie uns anzueignen. Eignen wir uns Esche an.
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2: Ich bin Neger.
0: Ja, bestens. Wieder im GEZ-TV. Ein Neger erzählt im Mittagsmagazin, er habe aus Europa einen Anruf bekommen, die Grenze um Ceuta sei offen. Ja klar, das war 2014, 2015 auch gemeldet worden. Und sofort und bisher vergessen gemacht. In Sachen Syrien war das. Es habe Massen SMSen gegeben an junge Syrer. Geht nach Deutschland, die warten dort auf euch. Dort seid ihr willkommen, wurde denen damals gefunkt. Diese Wiederholung gibt mir zu denken und zu fragen. Wie haben die das am 9.11.89 gemacht? Da gab es ja noch gar keine SMSen. DDRler an den Grenzübergang Bornholmer Straße zu beordern und zu dirigieren. Und warum schaffen es Millionen Deutsche, die die heutigen Marschbefehle für die Neger, ich sage natürlich wieder Neger, weil wir es nicht sagen dürfen, weil sie ja welche sind, in Nordafrika kritisch sehen und nicht die Begeisterung der Neger, die es nach Ceuta geschafft haben, mit der Begeisterung der DDRler am 9. und 10. November 1989 zu vergleichen? Warum schaffen die das nicht?
5: Und so wollen wir passend hören aus Wolfgang Dehlers LP Negerlyrik aus zwei Kontinenten.
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6: 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Quer durch das Ödland der Krankheit. 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Wir marschieren mit den Völkern der Welt. Wir marschieren
7: mit den Völkern der Welt.
6: Wir marschieren.
7: Wir marschieren mit den Völkern der Welt.
6: Wir marschieren.
8: Lack, was los mit diesem Trump-Junge, ja? Er will Dings, also hier, Sesamstraße von Hormus. Ja.
5: Heute gleich das Programm Trump will Straße von Hormus zu US-Gebiet erklären, bericht Tagesschau. Kein Wort von Diktator, aggressiver Angriffskrieg, Völkerrechtsverletzung. Nein, man zitiert brav. Zitat Trump: Sobald wir Iran besiegt haben, werde ich die Hormuzstraße zum Territorium der Vereinigten Staaten erklären.
8: Aber sie lassen keinem durch, ja? Also Trumpy Boy sagt: Tamam, wenn ihr zumacht Straße, ich mache eure zue Straße mehr zu.
9: Die Straße von Hormuz ist wieder geöffnet.
5: Danke und guten Morgen, beste Svetlana.
9: Wir warnen Sie, folgende Bilder können verstörend werden.
5: Tagesschau bemerkenswert neutral. Der Satz: Öffentlich verkündete Annexionspläne wie dieser sind fester Bestandteil von Trumps Außenpolitik. Ähnlich hatte er sich auch im Hinblick auf Venezuela, Kuba oder Grönland geäußert. Der Iran wies die Ansprüche Trumps zurück. Da ich in dieser Sache die Hofbericht- und Kriegsberichterstattung der Tagesschau unerträglich finde, öffne ich mir die Nachrichtenagentur der Islamischen Republik IRNA. Hier erklärt der Sprecher des iranischen Außenministeriums Baghai: Die Zeit des selbsternannten Sheriffs und des Neuschreibens von Recht ist vorbei. Auch erklärt er, wenn die zuständige internationale Justizbehörde die in Gaza begangenen Verbrechen geprüft und gegen die Verbrecher des zionistischen Regimes Haftbefehl erlassen hat, dann kann man das Recht nicht mit einem einzigen Post umschreiben und die ergangenen Urteile nicht einfach auslöschen. Hier die Lage etwas differenzierter. Die USA haben den israelischen Ministerpräsidenten Benjamin Netanyahu zu einer öffentlichen Verurteilung militanter Siedler im Westjordanland gefordert. Es berichtet der ORF. Hintergrund: Die fast seit einer Woche andauernde Belagerung palästinensischer Häuser im Dorf Kusra im Westjordanland. Hier wurde Wasser und Strom abgestellt.
10: How dare you?
5: Der ORF zitiert den pro-israelisch geltenden US-Botschafter Mike Huckabee. Er nannte die Siedler israelische Terroristen. Auch erfahre ich, in den vergangenen Jahren hat die Gewalt israelischer Siedler gegen Palästinenser im Westjordanland zugenommen. Zurück zu Irna. Die Revolutionsgarde sieht sich zur Umsetzung der Forderung des Revolutionsführers verpflichtet. Man will, so Zitat, Vorbild an Standhaftigkeit gegenüber dem zionistisch-amerikanischen Imperialismus sein, der in den USA sehr populäre iranische Außenminister Araghchi an den französischen Amtskollegen, Zitat, Länder wie Frankreich sollten aufhören, der Welt etwas über Menschenrechte und Völkerrecht zu predigen, das ist eklatante und beschämende Heuchlerei.
11: Emmanuel, hier ist Brigitte.
5: Der Gouverneur der Zentralbank Irans erklärte, dass Iran Mitglied der BRICS-Bank wird. Das iranische Außenministerium verurteilte aufs Schärfste die Rhetorik des israelischen Premiers hinsichtlich des dauerhaften Besitzes der syrischen Golanhöhen durch dieses Regime und der Leugnung des unabhängigen Staates Palästina und betonte, dass die kolonialen Ambitionen eines Usurpators und einer Besatzungsmacht die rechtlichen und historischen Realitäten nicht ändern können. Der Sprecher des iranischen Außenministeriums erklärt, das künftige Management der Straße von Hormuz muss die Behebung von Umweltschäden umfassen. Ich habe den Eindruck, er geht davon aus, dass das Gebiet iranisch bleibt. Ursache für die Meeresverschmutzung sieht er in der US-Militärpräsenz und militärischen Aggression gegen den Iran. Thema Umwelt: Waldbrand in der Eifel. Löscharbeiten gingen weiter. Einsatzzentrale musste verlegt werden. Wind hatte sich gedreht.
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5: Lernen mit Schlager, Hauf und Henkler, Wind. Und der Regen soll ja bald kommen. Heute nochmal Hitze für alle nicht scharfe Sonnencreme.
10: Was ist das denn?
13: Na, unser Sonnenmittel.
10: Nein, meine Süße, das ist nicht unsere Sonnenmilch. Das ist die reine Unvernunft.
13: War aber super billig und du sagst doch immer, ich soll sparen.
10: Schön und gut, aber nicht beim Sonnenschutz. Nimm Nivea Sonne, da bist du sicher, dass sie bräunt und pflegt.
5: Kleine Cremepause, Gasspeicher Deutschland, nur 49% gefüllt. Winter wird kommen, ob Niedrigwasser, bietet die Bahn mehr Güterzüge an. Mit demselben Grund lockern weitere Bundesländer Sonntagsfahrverbote. Umweltminister Schneider, SPD,
14: das ist richtig,
5: will das Grundgesetz für Hitzeschutz ändern. Und Werbung als Berichtung tarnen, kein Problem bei der Tagesschau. Die Zahl verkaufter Wärmepumpen nimmt stark zu, lese ich. Anfrage BSW, zitiert von der Berliner Morgenpost. Lehrermangel, hunderte Beamte sind seit mindestens einem Jahr krankgeschrieben. Vielleicht gibt es Zusammenhänge. Und die Change.org-Seite, ob der Aufforderung, Russen zu töten, des FAZ-Journalist Martens, wird immer noch geprüft. Allen, die mir ab und an mal Petitionen zum Unterschreiben zuschicken, sei somit erklärt, von Change.org braucht ihr mir nichts mehr zu schicken, faschistischer kann es wohl nicht mehr werden und Nazi-Kram möchte ich in meinen vier Wänden nicht, erklärt am 15. August 2026 einem Sonnabend. Apropos Nazi, ukrainischer Nazi-Kollaborateur exhumiert, das Ganze in Rotterdam. Es berichtet RIA Novosti, die russische Botschaft in Den Haag übt scharfe Kritik, nun auch an Holland. Explosion im Hafen von Rotterdam, ein Toter. Auch gab es Stromausfall, auch Explosion in einer Munitionsfabrik des Rüstungskonzerns KNDS in der Nähe von Rom, Italien. Washington befragt seine NATO-Verbündeten per Fragebogen über ihre Unterstützung von Donald Trumps Außenpolitik. Es berichtet Bloomberg, man schreibt von ideologischer Gleichschaltung. Davon habe ich noch nie was gemerkt. NATO-Kampfflugzeuge schießen eine ausländische Drohne über Lettland ab. Was ist das wohl für eine Drohne? Gar eine NATO-Drohne? Oder eine mit westlichem Geld bezahlte Drohne? Also mit unserem Steuergeld hergestellte Drohne wird mit unserem Steuergeld abgeschossen. Welch Spaß. Teurer Spaß, aber Spaß muss sein.
15: Give us a credit.
5: Die Ukraine hat Zelenskys Luftkrieg verloren. Das berichtet die New York Times.
16: New York!
5: Zitat, die ukrainische Seite kann hinsichtlich des Umfangs der industriellen Produktion nicht mit Russland konkurrieren. Das Ausmaß der Produktion russischer ballistischer Raketen übersteige das Gesamtvolumen der Produktion US-amerikanischer Patriot-Abfangraketen. Russlands Außenminister Lavrov als Reaktion auf ukrainische Terroranschläge. Zitat, wir werden viel härtere Methoden anwenden, um alles zu zerstören.
17: Hundreds of thank you.
5: Die UNO fordert die Teilnahme der Partei Jabloko an der folgenden russischen Wahl. Es berichtet der ORF, nennt die Partei Antikriegspartei. Die Wahrheit ist, es ist eine liberale Partei. Ab 1993, 10 Jahre in der russischen Staatsduma. Symbol wie Name, Apfel. Sie vertritt ökologische und unternehmerfreundliche Positionen. Auch Grünes spielt ein. Rod Stewart in Leipzig vom ukrainischen Nazi-Lappen, das gab Buh. Jetzt hat er seine Tournee abgesagt, gesundheitliche Probleme. Und gern auch nochmal im Fall Rod Stewart, westliche Popmusik als Transmissionsriemen westlicher Propaganda. Wetter heute Hitze, erste Gewitter am Abend, kommende Woche Abkühlung, immer wieder Schauer und Gewitter.
18: Die deutschen Wasserstraßen befinden sich in einer schweren Niedrigwasserkrise.
5: Das sollte dann besser werden, bestes Wetter.
19: Moin Moin und ein schönes Wochenende gewünscht.
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5: Das war das Neueste aus der DDR1 Nachrichtenredaktion. Nun schnell zurück zur Musik. Das ist Ihr Wochenende. 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

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Die Tanzmusik ab 18 Uhr. Viel Programm, wenn Sie uns am Sonntag hören.

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1: 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Nimm das Lied als Souvenir. Gute Unterhaltung an diesem Sonnabendnachmittag. In den Abend dann ab 18 Uhr mit der Tanzmusik.

Das neue Deutschland vom 10. August 1989. Seite 1. Wettbewerbsinitiativen im 40. Jahr der DDR. Produktive Technik wird rund um die Uhr genutzt. Der Weltkonferenz beschloss den Appell von Nagasaki. Die UdSSR informierte US-Parlamentarier über einen Truppenabzug. 31.834 Soldaten betraf das. US-Präsident Bush meldet sich zu Wort, die Kriminalität prägt die Lage in US-amerikanischen Städten. Die israelische Okkupation forderte weitere Todesopfer, ein 6-jähriger palästinensischer Junge war dran. Der Kongress der Fatah verlangt eine Nahost-Friedenskonferenz. Mit dem dringenden Ruf nach Arbeit und Wohnungen haben sich die Arbeitsloseninitiativen von Baden-Württemberg an die Kommunalpolitiker des Landes gewandt. In Bangladesch waren 1 Million Menschen von der Flut betroffen. Aus Lima wird berichtet, illegaler Tierhandel bedroht den Artenreichtum. Britische Firmen wollen in Südafrika bleiben. Olaf Dietze kommentiert, hier in Bonn fragt sich so mancher, was die hysterische Kampagne der Massenmedien mit einigen Leuten soll, die auf dem Umweg über ausländische Vertretungen der BRD illegal die DDR verlassen wollen. Es könne ja wohl nicht nur das politische Sommerloch sein, dass ARD und ZDF den Rundfunk und die Zeitungen veranlasse, sich in einer Art Frontberichterstattung zu überschlagen, mit Regieanweisungen für illegale Grenzübertritte, mit der Lüge von einer angeblichen Einschränkung des Reiseverkehrs nach Ungarn. Mit wilden Zahlenmanipulationen wird versucht, Bürger der DDR zu unüberlegten Schritten zu veranlassen und die Wahrheit total auf den Kopf zu stellen. Henningsdorf meldet zusätzliche Elektroloks. Einen Freundschaftszug von Lehrern in die UdSSR gab es. 420 Pädagogen nahmen teil. Eine Kranzniederlegung gab es in der Gedenkstätte Mittelbau Dora zu Nordhausen. DDR-Verlage stellen Editionen zum 50. Jahrestag des Beginns des Zweiten Weltkriegs vor. Bücher, die zum Frieden mahnen. Das neue Deutschland führte ein Gespräch mit Brandenburger Metallurgen über die Werte des Sozialismus. Zu Wort kamen Reinhold Kaschowitz, Konrad Sawade, Dieter Kühnel, Angela Ziegler, damals 25 Jahre, und Klaus Steib. Die Kulturseite berichtet von einem Gastspiel der Komischen Oper Berlin in London. Traditionelle Konzerte wurden vorgestellt am Cottbuser Stadtbrunnen. Interpreten aus 11 Ländern walten zum Bachfest in der DDR. Aus Süditalien wird berichtet, die Wirtschaftssituation ist alarmierend. Indianern Brasiliens drohte die Ausrottung. Der USA-Stützpunkt Hasselbach wird weiter militärisch genutzt, auch nach dem Abzug der nuklearen Mittelstreckenraketen. Aus Italien wurden Leprafälle gemeldet. Vor der Westküste Norwegens führte die Ausbreitung von Giftalgen in den Fjorden zur Vernichtung von über 400 Tonnen Zuchtlachs. Aus der Sowjetunion wird berichtet, Wolgograd hat jetzt eine 7-stellige Einwohnerzahl. Bilder gibt es aus Taschkent, die Nummer 4 unter den Millionenstädten der Sowjetunion. Der Progress Filmverleih stellt das Sommerkino vor. Dabei der Sizilianer aus den USA, Gobseck, UdSSR Frankreich, Mondsüchtig USA, Schwarze Augen Italien, Durch dick und dünn GSSR und Es lebe Servatius Ungarn. Die Berlin-Seite berichtet die Verkehrsbrücke an der Edisonstraße nimmt Profil an. 7 private Handwerker fanden im Dorf Marzahn ein neues Zuhause. Vorgestellt wird der Treffpunkt, eine neue gastliche Stätte in Buchholz. Die Kriminalpolizei hat im engen Zusammenwirken mit den zuständigen ABV 6 Raudis ermittelt. Sie hatten im Stadtbezirk Lichtenberg in den Abendstunden wiederholt Bürger angepöbelt, geschlagen und mit den Füßen getreten. Geschädigte mussten sich in ärztliche Behandlung begeben. Gegen die Beschuldigten wurden Ermittlungsverfahren eingeleitet und Haftbefehle erlassen. Zum Fernsehen im 1. Jacques Cousteau. Im 2. Studio M stellt vor danach Inspektor Morse, Mordkommission Oxford. Radio DDR 1, 18.05 Uhr die Stunde der Melodie, danach die volkstümlichen Weißen, um 20.05 Uhr die musikalische Luftfracht, danach Regina Toss nimmt das Lied als Souvenir. Der Konzertsaal im Funk auf Radio DDR 2. Berliner Rundfunk, die Erbschaft, ein Hörspiel. 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
2: Hallo, hier ist Gabriele Gysi. Ich grüße die Hörer von Marabu und freue mich, bei Ihnen zu sein und mit Ihnen sprechen zu dürfen.
1: Danke. Demnächst auf Radio Marabu auch über Ihr Buch. Die Nacht, als Soldaten Verkehrspolizisten wurden, gibt es noch eine deutsche Frage, erschienen im Westend Verlag. Das Neue Deutschland vom 11. August 1977. Auf Seite 1 berichtet man von höherem Tempo und Qualität auf allen Getreidefeldern. Ein Thema sind Halmfrüchte. Die Trocknungsanlagen sind Tag und Nacht in Berlin. Die Trocknungsanlagen sind Tag und Nacht in Betrieb. Weitere Lagerstätten für 80.000 Tonnen Körner wurden geschaffen. International gegen die Neutronenbombe der USA für die Einstellung des Wettrüstens. Zahlreiche Bürger unserer Republik, Arbeiter und Bauern, Wissenschaftler und Künstler, Marxisten und Christen, wenden sich in diesen Tagen voller Empörung gegen die von der USA erwogene Produktion der Neutronenbombe. Zu Wort kommen Komponist Paul Dessau, Pastorin Renate Müller aus Suhl, Vera Ölschlegel, die Intendantin des Theaters im Palast, Walter Odde von der kooperativen Abteilung Pflanzenproduktion Gardebusch und Ingenieur Heinz Leopold vom VEB Kombinat Polygraph Leipzig. In Zwickau startet die Montage für eine Häuserfabrik. Erste Anlagen waren eingetroffen. Flugmodelle gab es in Sommerdar. Jedes achte Haus war in Öderan renoviert. Bürger verschönerten ihre Heimatstadt. Der 100.000. Besucher in Ravensbrück wurde begrüßt. Am 9. August 1977 verletzte im Raum Herrenburg, Kreis Grevismühlen, ein Bürger vorsätzlich die Staatsgrenze der Deutschen Demokratischen Republik. Der Grenzverletzer war nicht im Besitz von Ausweispapieren und nennt sich Bernhard Twiehoff. Er wurde festgenommen. Die Identität der Person und die näheren Umstände der Grenzverletzung werden gegenwärtig durch die zuständigen Organe der DDR überprüft. Zu seiner Person erklärte er, dass er arbeitslos sei und in der DDR um Arbeit nachsuchen wolle. Nach erfolgter Arbeitsaufnahme möchte er seine Familie nachkommen lassen. Das Stadtgericht Berlin verurteilte am 10. August 1977 den Einwohner von Berlin-West, Ingolf Schieke, wegen staatsfeindlichen Menschenhandels, fahrlässiger Tötung und Verkehrsgefährdung zu 8 Jahren Freiheitsentzug. Berichtet wird von einem Tag mit der NVA, der Volkspolizei und der Feuerwehr. Auch werden Mandate zum Fest des Roten Oktober vorgestellt. Namentlich Birgit Müller von der Lenin-Oberschule Schwerin-Lankow und Frank Renner von der erweiterten Oberschule Kamenz. Berichtet wird aus der BRD. Die Erwerbslosigkeit wird auch 1978 nicht abnehmen. 180.000 Werktätige waren ein Jahr oder länger ohne Vollbeschäftigung. In Panama-Stadt würdigten kommunistische Parteien die Oktoberrevolution. Zehntausende Afrikaner wurden aus Kapstadt deportiert. Eine USA-Militärdelegation wurde in Sudans Hauptstadt empfangen. Aus Bonn wird ein weiterer Berufsverbotsfall berichtet. Es handelt sich um den parteilosen 28-jährigen Lehrer Hans-Hartwig Lau, dem die Behörden des BRD-Landes Schleswig-Holstein eine Einstellung in den Schuldienst verweigerten, weil er mehrere DKP-Veranstaltungen besucht hatte. In München wurde der Herausgeber der neofaschistischen Nationalzeitung Frei von der BRD-Justiz erneut entlastet. Israel beschoss erneut Ortschaften Libanons. Verletzte und Verhaftungen gab es in Pakistan. Das Hochwasser in Indien steigt. Überflutungen gab es auch in der Österreich und in der BRD. Waldbrände erheblichen Ausmaßes in den USA. Zudem ein Erdbeben in Teheran. Aus der Hauptstadt wird berichtet, Altstoffe sammeln bringt hohen Nutzen. 100 stationäre und 29 mobile Annahmestellen kaufen Sekundärrohstoff von der Bevölkerung auf. Im Fernsehen, im Ersten. Fragen Sie Professor Kaul. Die aktuelle Kamera Prisma, Mach mit, bleib fit und abends ein Kaleidoskop. Im zweiten ein Fernsehfilm Die Erben. Danach Streiflichter aus dem Soldatenalltag. Im Radio die musikalische Luftfracht im ersten, danach Rendezvous mit Chansons, danach Die Welt heute Abend. Im zweiten Konzertsaal im Funk, Berliner Rundfunk, Die Strumpfhose. Ein Hörspiel, die Beatkiste, auf Stimme der DDR, danach die wissenschaftliche Weltanschauung und dann Kostbarkeiten aus Opern.

Das neue Deutschland vom 12. August 1983. Erich Honecker empfing den neuen UdSSR-Botschafter in der DDR. Kuba wird sich nie einer Politik der Stärke beugen. Fidel Castro sprach zu aktuellen Problemen in Mittelamerika. SPD-Bundesgeschäftsführer Glotz warnt vor der USA-Strategie. Zur Stationierung hat er ein Nein angekündigt. Im Verlag Zeit im Bild Dresden ist ein Sammelband über die internationale Karl-Marx-Konferenz erschienen. Aus Santiago de Chile wurde gemeldet vom vierten Tag des Protestes. Streit und Barrikaden gegen das Pinochet-Regime. Nahezu 230.000 BRD-Jugendliche waren ohne Lehrstellen. Eine Festveranstaltung anlässlich des 36. Jahrestages der Erringung der Unabhängigkeit Indiens und des vor 12 Jahren unterzeichneten Freundschaftsvertrages zwischen der UdSSR und Indien fand am Donnerstag in Moskau statt. In Wellington, Neuseeland protestierten Seeleute. Der Weltkirchenrat verurteilte die Raketenaufstellung in Europa. Der Weltkirchenrat in Vancouver. Die UdSSR warnt vor einer Bewaffnung im All. Eine Verhaftungswelle der Israelis gab es im Libanon. Das 4478 Meter hohe Matterhorn in den Schweizer Alpen hat sein 8. Opfer in diesem Jahr gefordert. Eine 25-jährige Frau verunglückte tödlich. In New York nehmen die Pleiten zu. Sie stiegen um 27%. Auch Madrid meldet mehr Arbeitslose. In der Pionierrepublik Wilhelm Pieck gab es Begegnungen mit Vertretern ausländischer Kinderorganisationen. Bürger Mosambiks lernten in der DDR. Sigmund Jähn stellt seinen Erlebnisbericht in einer Pressekonferenz vor. Das war ein Buch, Erlebnis Weltraum. Sigmund Jähn signierte. Ein folgenschwerer Unfall wurde auf der F-85 bei Saalfeld gemeldet. Beim Überholen im Bereich einer Kurve kam der Fahrer eines PKW-Lada auf regennasser Fahrbahn ins Schleudern. Dabei stieß er mit 2 entgegenkommenden vollbesetzten PKW zusammen. Einer der Insassen dieser Fahrzeuge wurde getötet, 6 weitere erlitten schwere Verletzungen. Gegen den Verursacher des Unfalls wurde ein Ermittlungsverfahren eingeleitet. Streiflichter aus Bezirken werden gemeldet. Zum Beispiel aus Potsdam. Aber auch Leipzig und Magdeburg. Rostock berichtet Bläsersonaten und Violinenkonzerte. Kulturseite, Band 5 der Reihe Erlesenes, stellt Werke sowjetischer Schriftsteller vor. Junge Poeten waren zu Gast im Plastmaschinenwerk. Berichtet wird von den Poetenseminaren der FDJ in Schwerin. Zehntausende polnische Bürger sind jährlich Gäste im Kultur- und Informationszentrum der DDR in Warschau. Der palästinensische Militärrat tagte. Das Ganze in Sanaa. Peking meldet einen Anstieg der chinesischen Industrieproduktion. Die UNO rief auf zur Hilfe nach Naturkatastrophen. Das Stuttgarter Landgericht hat am Donnerstag einen 66 Jahre alten ehemaligen SS-Angehörigen von der Anklage des dreifachen Mordes freigesprochen. In dem Verfahren war er beschuldigt worden, im Konzentrationslager Auschwitz Anfang 1944 eine etwa 20-jährige Jüdin aus Rassenhass erschossen und im Sommer desselben Jahres 2 weitere jüdische Häftlinge ermordet zu haben. Washington wird berichtet, USA-Bürger spanischer Herkunft sind benachteiligt. Liverpool, Großbritannien berichtet, fast jeder 5. ist arbeitslos. Japans ältester Zoo-Elefant ist gestorben. Die spanische Polizei beschlagnahmte Kokain. Eine Springflut gab es in Las Vegas, von schweren Regenfällen verursacht. Ein Feuer an Afrikas höchstem Berg. Die Berlin-Seite berichtet von frischem Obst und Gemüse von Kleingärtnern. Ein Sommertag im Palast der Republik erlebte Helmut Wacuniak. Vorgestellt wird die Straßenbahnfahrerin Renate Ochs und Großverkehrszeichen wurden in Berlin-Marzahn aufgestellt. Zum Fernsehen. Im 1. die Weltmeisterschaften in der Leichtathletik in Helsinki. Im 2. Brigitte Bardot, 2 Wochen im September. Danach in der Filmothek eine Frage der Ehre. Radio DDR 1, Treffpunkt Operette, danach der Krimi am Freitag. Radio DDR 2, Studio 80, danach Konzertsaal im Funk. Berliner Rundfunk, Melodie in Stereo, danach ein Wort zur Musik und Stadtlieder ab 22 Uhr und die Stimme der DDR, Hallo, das Jugendjournal, danach Freitagabend, die Tippdisco.

0: Das rhythmische Dessert wird unterbrochen für 25 Minuten. Die kleine Audiodatei. Gleich sind wir zurück.
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0: Jäger ohne Bart zum Mann mit dem kleinen Bart.
2: Eine Ankündigung des TV-Programms. Hitler, Aufstieg des Bösen. Historiendrama Kanada, USA 2003. 175 Minuten FSK 12. Es war das Böse. Nicht der Kapitalismus, Imperialismus. Es war der eine Mann, wird den Untertanen wieder und wieder gefunkt. In den 90ern wurde noch Georges Taboris Stück gefeiert, das solches kritisierte und zurückwies. Sinngemäß, ich war's nicht, der Hitler ist's gewesen. Längst ist diese Art Kritik, diese Art Aufklärung vergessen. Längst ungültig. Es war das Böse. Und es war der eine. Auf Taboris Wiki-Seite finde ich meine Stückerinnerung allerdings nicht bestätigt. Der Marabou erwähnt zuweilen Sachen, die ich schon sehr lange sage, unter anderem Udo Lindenberg hat sich an Erich Honecker herangebaggert, jahrelang, von wegen Freundschaft, von wegen Frieden, als EH dann einen Freund gebraucht hat. Ab Ende 1989, da hat Udo L. die Freundschaft verleugnet, die er dem EH mittels der Westmedien und Westpolitnix vorher jahrelang aufgenötigt hatte, im Namen seiner Friedenswilligkeit geradezu abgepresst, hat er dem EH diese Freundschaft. Und so gelogen Lindys Freundschaft war, so gelogen war auch die Friedfertigkeit der Westler, damals jedenfalls der Führenden. Die Begründung war übrigens, für die, die es vergessen haben oder noch nie gehört, denn das wird in den Westmedien ja nicht wiederholt, die Begründung war, dem Lindenberg ist 1990 aufgefallen, dass es eine sogenannte Mauer gab und dass der Erich Honecker ja diese angebliche Mauer befehligt hatte und deshalb könne er mit dem Erich Honecker ja gar nicht befreundet sein, fiel dem Lindenberg 1990 ein, als habe es dieselbe angebliche Mauer nicht schon zu den Zeiten gegeben.

0: Schau, wieder einmal, wie so oft Westler es tun, selten DDRler, auch westprivilegierte DDRler kaum. Er bestätigt mich aber darin, dieser Kniefall sei wesentlich gewesen für den Fall der Mauer, sagt Jens. Er meint das positiv. Er plappert also Propagandatermini nach, also plappert er die Ideologie nach, die die Wörter Ausgeber nachgeplappert haben wollen. Wer ihre Wörter plappert, plappert ihre Interessen. Ich sage ja anstatt Fall der Mauer Endsieg. Das kapiert der Zimmer offensichtlich nicht, was der angebliche Fall der Mauer, die keine Mauer, sondern eine Betonwand war, die auch nicht gefallen ist, sondern der späte Endsieg Adolf Hitlers, erst über uns, dann über die UdSSR war, beziehungsweise mit dem Sieg über uns schon als Sieg über sie, man hat es nur noch nicht gesehen. Also kapiert er nicht die Funktion des Brandschen Kniefalls und die Funktion der Erzählung des Kniefalls, sondern jubelt genauso, wie die Propagandisten es gejubelt haben wollen. Und wer diesen Jubel jubelt, der kapiert auch nicht, warum wir heute diese Situation haben, die er beklagt. Kaum habe ich oben Stehendes notiert, schon spricht der Marabu ähnlich Kritisches. Wir DDR-Aussozialisierten und einigermaßen ML-Gebildeten haben das schon lange vorher gesehen und die wesentlichen Veränderungen begannen nicht vor 20 Jahren, wie der Zimmer es phantasmagoriert, sondern vor allem mit der Zäsur am 9.11.1989. Denn am 9.11. fiel keine Mauer. Aber das Waldsterben endete plötzlich und unerwartet, und wir DDR-Bürger hießen von einem Tag zum anderen nicht mehr Brüder und Schwestern aus dem Osten, sondern Altlasten, Stasis, in der sozialen Hängematte flätzend und so weiter und so fort, wie am 24.02.2022 Wladimir Wladimirowitsch per Befehl die angebliche Pandemie beendete. Aber diese Zeitwenden dürfen im gesamten westweltlichen Staatskommerz-TV nicht einmal geflüstert werden. Also können die meisten Jenses und die Zimmerer es nicht denken. Zimmer konstatiert die Negativveränderungen in den letzten 20, 25 Jahren, weil er bis heute nicht kapiert hat, wie man mit uns DDR-Bürgern seit 1990 umspringt. Auch das Übliche. Wer Brandt verheldet und sich die guten alten Brit-Zeiten bis vor Merkels Kanzlerschaft zurückwünscht, kapiert nicht, dass der gute alte Kapitalismus, Imperialismus nicht gut war und dass er nur deshalb so aussehend gemacht wurde, um die jetzigen Zustände zu bekommen. Der sogenannte Fall der Mauer war die Weichenstellung in den Krieg. Aber wer nicht anerkennen kann, dass die befestigte Staatsgrenze der DDR tatsächlich die Systemgrenze zwischen Kapitalismus und Sozialismus, zwischen Kriegstreiberei und Friedenskampf war, dass sie tatsächlich ein antifaschistischer Schutzwall war, der kann auch nicht denken, dass die Aufhebung dieser Grenze Krieg bedeuten musste und dass man das auch damals schon erkennen konnte mit der richtigen Weltanschauung. Dass das nicht kapiert wird, sagen sie statt Schutzwall immer noch innerdeutsch, während die damaligen und heutigen innerdeutschen Grenzen, zum Beispiel zwischen Bayern und Franken, nicht so genannt werden dürfen.
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0: Ich lese ja nun seit einigen Wochen den Esche, den Eberhard. Was ich mir vor über 20 Jahren schon vorgenommen hatte, da ich eine Lesung mit ihm besuchte in Berlin-Pankow, in der dortigen Dorfkirche, wenn ich es recht erinnere. Und Heiko erinnerte mich vor einigen Monaten an Esches Bücher, also habe ich diese Erinnerung nun endlich zum Anlass genommen, habe mir über das auf Leine Antiquariat für ganz wenige Euronen seine drei Bücher schicken lassen und bin begeistert und auch ein wenig getröstet, Vieles schreibt der Esche, wie ich es auch schon seit Jahrzehnten denke und tu, zum Teil bis zurück in die 80er und 70er. Esche bekennt zum Beispiel auf Seite 303 des Buchs »Der Hase im Rausch«, er gehe nicht zu Wahlen, er bekennt aber auch, er sei vor 1990 schon nicht mehr gegangen. Ich war im Mai 89 ja auch mit dem Vorsatz zu den Kommunalwahlen hingegangen, nicht zu wählen, habe es dann aber doch getan. Auf Seite 311 dann, wenn man die Marktwirtschaft konsequent zu Ende denkt, also er meint wohl vor allem praktiziert, bedeutet, dass das Ende jeder Zivilisation. Der Sieg 1989 bedeute, die Kapitalisten zerfleischen sich. Dagegen sei nichts zu sagen, meint Esche. Nur er wolle nicht dabei sein. Er sei aber dabei. Das sei das Dumme. Bestens. Genau mein Humor, wie auch meine Angst. Und auch mein Sprech. Er nennt eben den Sieg nicht Fall der Mauer. Und ich erlebe diese Zerfleischung ja gerade wieder, indem meine Mutter seit Jahren zu Tode prozessiert wird und ich sie verteidigen muss und damit auch mich, denn sie nicht zu verteidigen, bedeutet ja, mir selbst die Blöße meiner Selbstaufgabe zu geben. Esche schreibt das als eine Antwort auf den Marktwirtschaftsjubel eines NVA-Ex-Offiziers nach 1989. Ich hatte mit solchen sehr ähnliche Dispute in den 90ern und 2000ern. Auf den Seiten 316, 317 legt Esche des Klassikers Opposition zum Zeitgeist dar, unter anderem mit dem schönen Satz: Doch Goethe hatte Größeres vor, von Weimar aus die deutsche Sprache zu bilden. Esche führt aus, Theater unterliege Gesetzen, und er plädiert einmal mehr für Diktatur auf dem Theater und erklärt den schlechten Ruf Goethes bei den Schauspielern aus seinem konstruktiven Ansinnen, das nicht mittels Bitten und Betteln zu erzielen sei, Anwenden von Macht. Am Anfang gehe das nicht ohne Dogmatismus, meint der Esche. Ich denke aber, nicht nur am Anfang. Nur ist der Dogmatismus deutlicher und tut vielleicht auch den Betroffenen mehr und überhaupt weh, wenn die Regierten die Dogmen noch nicht verinnerlicht haben. Ein schöner Satz von Esche, der die Reaktion der Zeitgenossen auf Goethes aufklärerische Dramatik und Sprachkultur und Forderungen an die Mitwirkenden und ans Publikum reflektiert. Goethe sei nicht beliebt gewesen, was für ihn spreche. Er war gefürchtet, was nicht gegen ihn spreche. Esches Epilog: Wer heute verloren hat, kann morgen Sieger sein. Dem alttradierten Satz entsprechend: Die Enkel fechten's besser aus. Der ewig menschlichen Hoffnung entsprechend auf Frieden und Gerechtigkeit. Ich differiere aber hinsichtlich der Honecker und Mittag Schelte, die bei Esche wieder der des Hacks entspricht und einem Teil der noch DDR-authentischen kritischen DDR-Stimmen um 1990, die aber auch westlich manipuliert waren. Die Schilderung Esches der Demo am 4.11. folge ich als damals organisatorisch Beteiligter wiederum nicht. Meines Erachtens interpretiert er das Ansinnen der Veranstalter und Aktiven, das waren ja die Gewerkschafter der Berliner Theater, als Unbeteiligter falsch. Nämlich setzt er das Denken mit dem Ergebnis gleich und bedenkt nicht die Stimmungsdynamik des Oktobers, Novembers 1989 in der DDR, die meines Erachtens das Ergebnis der Aktion ins Gegenteil dessen lenkte, was die Aktivisten ursprünglich gewollt hatten. Die Kritik des Verschwindens des deutschen Theaters schon vor 1990 teile ich teilweise. Ich finde bei Esche nun wieder, was ich von Hacks schon kenne, aber auch bei Inge von Wangenheim, deren Buch »Genosse jemand und die Klassik« ich im vorletzten Jahr nach 40 Jahren noch einmal gelesen habe. Sie hatte schon 1983 gefunden, was Esche in den 1990ern aufschrieb, und ich hatte ihr zugestimmt in den 80ern. Ihr Buch war stark diskutiert worden in der DDR. Wangenheims damalige Prognose war, wenn wir die Klassik verlieren, verlieren wir den Sozialismus. Sie hat Recht behalten. Auch sie berichtete damals schon ihr Befremden hinsichtlich des westdeutschen Regietheaters, wie Esche es ja in seinem Buch auch kritisiert. In der DDR gab es das zwar schon, zum Beispiel mit Alexander Lang, auch in der Hauptstadt, aber noch nicht so deutlich und schon gar nicht dominierend, wie dann ab den 1990ern in der Volksbühne. Mein Fazit: Esche lesen heißt überleben, denken. Mit größtem Vergnügen und auch mit der Befriedigung, dass einige unserer Besten genau deswegen von den Besatzern vergessen gemacht wurden und werden. Wir aber immer noch wenigstens individuell die Möglichkeit haben, sie uns anzueignen. Eignen wir uns Esche an.
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3: Ich bin Neger.
0: Ja, bestens. Wieder im GEZ-TV. Ein Neger erzählt im Mittagsmagazin, er habe aus Europa einen Anruf bekommen, die Grenze um Ceuta sei offen. Ja klar, das war 2014, 2015 auch gemeldet worden und sofort und bisher vergessen gemacht. In Sachen Syrien war das. Es habe Massen SMSen gegeben an junge Syrer. Geht nach Deutschland, die warten dort auf euch. Dort seid ihr willkommen, wurde denen damals gefunkt. Diese Wiederholung gibt mir zu denken und zu fragen. Wie haben die das am 9.11.89 gemacht? Da gab es ja noch gar keine SMSen. DDRler an den Grenzübergang Bornholmer Straße zu beordern und zu dirigieren. Und warum schaffen es Millionen Deutsche, die die heutigen Marschbefehle für die Neger, ich sage natürlich wieder Neger, weil wir es nicht sagen dürfen, weil sie ja welche sind, in Nordafrika kritisch sehen und nicht die Begeisterung der Neger, die es nach Ceuta geschafft haben, mit der Begeisterung der DDRler am 9. und 10. November 1989 zu vergleichen? Warum schaffen die das nicht?
4: Und so wollen wir passend hören aus Wolfgang Dehlers LP Negerlyrik aus zwei Kontinenten.
3: 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Durch Labyrinthe von Lügen hin. Quer durch das Ödland der Krankheit. Wir marschieren aus Sackgassen der Armut durch die Dschungel des Aberglaubens über die Barrikaden der Rassenhetze. Wir marschieren mit den Völkern der Welt. Wir marschieren
5: mit den Völkern der Welt.
3: Wir marschieren.
5: Wir marschieren mit den Völkern der Welt.
3: Wir marschieren.
6: Lack, was los mit diesem Trump-Junge, ja? Er will Dings, also hier, Sesamstraße von Hormus. Ja.
4: Heute gleich das Programm Trump will Straße von Hormus zu US-Gebiet erklären, bricht Tagesschau. Kein Wort von Diktator, aggressiver Angriffskrieg, Völkerrechtsverletzung. Nein, man zitiert brav. Zitat Trump: Sobald wir Iran besiegt haben, werde ich die Hormuzstraße zum Territorium der Vereinigten Staaten erklären.
6: Aber sie lassen keinem durch, ja? Also Trumpy Boy sagt, tamam, wenn ihr zumacht Straße, Ich mache eure Zuhlstraße mehr zu.
7: Die Straße von Hormus ist wieder geöffnet.
8: Danke und guten Morgen, beste Svetlana.
7: Wir warnen Sie, folgende Bilder können verstörend werden.
8: Tagesschau bemerkenswert neutral. Der Satz, öffentlich verkündete Annexionspläne wie dieser sind fester Bestandteil von Trumps Außenpolitik. Ähnlich hatte er sich auch im Hinblick auf Venezuela, Kuba oder Grönland geäußert. Der Iran wies die Ansprüche Trumps zurück. Da ich in dieser Sache die Hofbericht- und Kriegsberichterstattung der Tagesschau unerträglich finde, öffne ich mir die Nachrichtenagentur der Islamischen Republik IRNA. Hier erklärt der Sprecher des iranischen Außenministeriums Baghai, die Zeit des selbsternannten Sheriffs und des Neuschreibens von Recht ist vorbei. Auch erklärt er, wenn die zuständige internationale Justizbehörde die in Gaza begangenen Verbrechen geprüft und gegen die Verbrecher des zionistischen Regimes Haftbefehl erlassen hat, dann kann man das Recht nicht mit einem einzigen Post umschreiben und die ergangenen Urteile nicht einfach auslöschen. Hier die Lage etwas differenzierter. Die USA haben den israelischen Ministerpräsidenten Benjamin Netanyahu zu einer öffentlichen Verurteilung militanter Siedler im Westjordanland gefordert. Es berichtet der ORF. Hintergrund, die fast seit einer Woche andauernde Belagerung palästinensischer Häuser im Dorf Kusra im Westjordanland. Hier wurde Wasser und Strom abgestellt.
9: How dare you?
8: Der ORF zitiert den pro-israelisch geltenden US-Botschafter Mike Huckabee. Er nannte die Siedler israelische Terroristen. Auch erfahre ich, in den vergangenen Jahren hat die Gewalt israelischer Siedler gegen Palästinenser im Westjordanland zugenommen. Zurück zu Irna. Die Revolutionsgarde sieht sich zur Umsetzung der Forderung des Revolutionsführers verpflichtet. Man will, so Zitat, Vorbild an Standhaftigkeit gegenüber dem zionistisch-amerikanischen Imperialismus sein, der in den USA sehr populäre iranische Außenminister Araghchi an den französischen Amtskollegen, Zitat, Länder wie Frankreich sollten aufhören, der Welt etwas über Menschenrechte und Völkerrecht zu predigen. Das ist eklatante und beschämende Heuchlerei.
10: Emmanuel, hier ist Brigitte.
8: Der Gouverneur der Zentralbank Irans erklärte, dass Iran Mitglied der BRICS-Bank wird. Das iranische Außenministerium verurteilte aufs Schärfste die Rhetorik des israelischen Premiers hinsichtlich des dauerhaften Besitzes der syrischen Golanhöhen durch dieses Regime und der Leugnung des unabhängigen Staates Palästina und betonte, dass die kolonialen Ambitionen eines Usurpators und einer Besatzungsmacht die rechtlichen und historischen Realitäten nicht ändern können. Der Sprecher des iranischen Außenministeriums erklärt, das künftige Management der Straße von Hormuz muss die Behebung von Umweltschäden umfassen. Ich habe den Eindruck, er geht davon aus, dass das Gebiet iranisch bleibt. Ursache für die Meeresverschmutzung sieht er in der US-Militärpräsenz und militärischen Aggression gegen den Iran. Thema Umwelt, Waldbrand in der Eifel. Löscharbeiten gingen weiter. Einsatzzentrale musste verlegt werden. Wind hatte sich gedreht.
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8: Lernen mit Schlager, Hauf und Henkler, Wind. Und der Regen soll ja bald kommen. Heute nochmal Hitze für alle nicht scharfe Sonnencreme.
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8: Kleine Cremepause. Gasspeicher Deutschland nur 49% gefüllt. Winter wird kommen, ob Niedrigwasser bietet die Bahn mehr Güterzüge an. Mit demselben Grund lockern weitere Bundesländer Sonntagsfahrverbote. Umweltminister Schneider, SPD,
14: das ist richtig,
8: will das Grundgesetz für Hitzeschutz ändern. Und Werbung als Berichtung tarnen, kein Problem bei der Tagesschau. Die Zahl verkaufter Wärmepumpen nimmt stark zu, lese ich. Anfrage BSW, zitiert von der Berliner Morgenpost. Lehrermangel, hunderte Beamte sind seit mindestens einem Jahr krankgeschrieben. Vielleicht gibt es Zusammenhänge. Und die Change.org-Seite, ob der Aufforderung, Russen zu töten, des FAZ-Journalist Martens, wird immer noch geprüft. Allen, die mir ab und an mal Petitionen zum Unterschreiben zuschicken, sei somit erklärt, von Change.org braucht ihr mir nichts mehr zu schicken, faschistischer kann es wohl nicht mehr werden und Nazi-Kram möchte ich in meinen vier Wänden nicht, erklärt am 15. August 2026 einem Sonnabend. Apropos Nazi, ukrainischer Nazi-Kollaborateur exhumiert, das Ganze in Rotterdam. Es berichtet RIA Novosti, die russische Botschaft in Den Haag übt scharfe Kritik, nun auch an Holland. Explosion im Hafen von Rotterdam, ein Toter. Auch gab es Stromausfall. Auch Explosion. in einer Munitionsfabrik des Rüstungskonzerns KNDS in der Nähe von Rom, Italien. Washington befragt seine NATO-Verbündeten per Fragebogen über ihre Unterstützung von Donald Trumps Außenpolitik. Es berichtet Bloomberg. Man schreibt von ideologischer Gleichschaltung. Davon habe ich noch nie was gemerkt. NATO-Kampfflugzeuge schießen eine ausländische Drohne über Lettland ab. Was ist das wohl für eine Drohne? Gar eine NATO-Drohne? Oder eine mit westlichem Geld bezahlte Drohne? Also mit unserem Steuergeld hergestellte Drohne wird mit unserem Steuergeld abgeschossen. Welch Spaß. Teurer Spaß, aber Spaß muss sein.
9: Give us a credit.
8: Die Ukraine hat Zelenskys Luftkrieg verloren. Das berichtet die New York Times.
14: New York!
8: Zitat, die ukrainische Seite kann hinsichtlich des Umfangs der industriellen Produktion nicht mit Russland konkurrieren. Das Ausmaß der Produktion russischer ballistischer Raketen übersteige das Gesamtvolumen der Produktion US-amerikanischer Patriot-Abfangraketen. Russlands Außenminister Lavrov als Reaktion auf ukrainische Terroranschläge. Zitat, wir werden viel härtere Methoden anwenden, um alles zu zerstören. Die UNO fordert die Teilnahme der Partei Jabloko an der folgenden russischen Wahl. Es berichtet der ORF, nennt die Partei Antikriegspartei. Die Wahrheit ist, es ist eine liberale Partei. Ab 1993, 10 Jahre in der russischen Staatsduma. Symbol wie Name, Apfel. Sie vertritt ökologische und unternehmerfreundliche Positionen. Auch Grünes spielt ein. Rod Stewart in Leipzig vom ukrainischen Nazi-Lappen, das gab Buh. Jetzt hat er seine Tournee abgesagt, gesundheitliche Probleme. Und gern auch nochmal im Fall Rod Stewart, westliche Popmusik als Transmissionsriemen westlicher Propaganda. Wetter heute Hitze, erste Gewitter am Abend, kommende Woche Abkühlung, immer wieder Schauer und Gewitter.
15: Die deutschen Wasserstraßen befinden sich in einer schweren Niedrigwasserkrise.
8: Das sollte dann besser werden, bestes Wetter.
16: Moin Moin und ein schönes Wochenende gewünscht.
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8: Zurück auf DDR1, das rhythmische Dessert. Wir bringen Ihnen den Klang des Rundfunks und des Fernsehens der DDR zurück. Weiter geht es nach 14 Uhr mit Viktor Alders, Radio Nordsee International, Westradio auf DDR1. Viktor Alders lebt in Den Haag und von Den Haag aus hatte man eine gute Sicht auf die Seesender der 70er Jahre. Ab 16 Uhr, unsere Kollegin Regina Thorsten nimmt das Lied als Souvenir und das geht dann nahtlos über in die Tanzmusik. Ab!

Das neue Deutschland, Dienstag, der 14. August 1979. Interessante Meldung auf Seite 1. Die internationale Tagung der Russisten begann in Berlin. Lehrkräfte für russische Sprache.

und Literatur aus über 60 Ländern nehmen teil. Beifall für die Grußadressen der DDR und der UdSSR. Verliehen wurde die Puschkin-Medaille. Das Ganze im Palast der Republik. Das Ganze im Interesse der friedlichen Zusammenarbeit der Völker. Der Innenminister von Nicaragua kündigte die Schaffung einer sandinistischen Partei an. 1979 war gutes Wetter, die Bauern nutzten dieses für die Ernte des Getreides. Winterraps war bisher von 2/3 der Anbaufläche geborgen. Die Salutbesatzung absolvierte ihren 170. Flugtag im All. Über 10.000 Demonstranten forderten am Sonntag in London den Rückzug der britischen Truppen aus Nordirland. Große Waldbrände werden gemeldet, Portugal, Spanien, Frankreich. Zu einem Dammbruch kam es in Delhi. Rettungsarbeiten dauerten an. Israelische Truppen und Rechtsmilizen des libanesischen Separatistenmajors Haddad haben zu Wochenbeginn ihre Aggressionsakte gegen südlibanesische Orte fortgesetzt. Unter schwerem Artilleriebeschuss lagen am Montag erneut mehrere Ortschaften. Heimattierparks waren beliebte Ausflugsziele. Über 200.000 besuchen jährlich den Mini-Zoo Eberswalde-Fino. Die Klassikerstätten in Weimar waren von vielen Gästen besucht. Mehr als 1,5 Millionen Gäste wurden gezählt. 100.000 Werktätige waren im Hochschulfernstudium. 1979. Dresden fertiggestellt ist ein großer Teil des Fürstenzugs im Dresdner Stadtzentrum. Der Wandfries, 103 Meter lang und aus Meißner Kacheln gefertigt, zeigt einen Reiterzug sächsischer Fürsten. Er wird restauriert. Der VEB-Werkzeugkombinat Schmalkalden stellt auf der Leipziger Herbstmesse 1979 11 Neu- und Weiterentwicklungen vor. Die Kulturseite widmet sich Peter Schreier. Es gab Beifall für Interpreten sozialistischer Länder in Salzburg. Schreier gab einen Soloabend. Lebhafter Besuch herrscht im neu eröffneten Sulerhaus des Buches. Die im Stadtzentrum liegende größte Volksbuchhandlung des Bezirkes verfügt über ein Angebot von 7.500 Titeln, zu denen auch deutsch- und fremdsprachige Literatur aus den sozialistischen Ländern gehört. Gelobt, ein Fernsehspiel, Mutter heiratet. Ägyptische Altertümer waren in Rostock ausgestellt. Chöre proben neue Programme zum 30. Jahrestag der DDR. Dieser fand 1979 statt. Aus der BRD wird berichtet, trostlose Aussichten für 1 Million Ausländerkinder, Jugendliche, die in das gesellschaftliche Abseits gestellt werden. Bespitzelt wurden Gewerkschafter in 270 Betrieben Nordrhein-Westfalens. Es gab eine enge Komplizenschaft der Konzerne mit dem Verfassungsschutz. Die BRD-Justiz baut Nazi-Kriegsverbrechern goldene Brücken in die Straflosigkeit oder für milde Strafen. Da stellte die antifaschistische BRD-Wochenzeitung die Tat in ihrer jüngsten Ausgabe fest. Die Berlin-Seiten, neue Brummen und alte Pumpen im Stadtbild von Berlin. Genannt wird der Ringbrunnen von Fritz Kühn am Strausberger Platz. Eine Pumpe steht am Platz vor der Volksbühne. Die PGH Linoteps im Berliner Stadtbezirk Prenzlauer Berg hat in diesem Jahr bisher 15.000 Mark Materialkosten eingespart. Die 34 Beschäftigten des Kleinbetriebes stellen aus Resten, die beim Verlegen von Linoleum in Wohnungen abfallen, farbenfrohen Fußbodenbelag her. Es startete der zweite Durchgang im FDJ Studentensommer 1979. Und vorgestellt wird Frieda Bensch, Facharbeiterin für städtischen Nahverkehr im Kombinat BVB. Zum Fernsehen, erstes Programm. Die Fernsehserie Sommer mit Katka, 18.15 Uhr, danach die Programmvorschau Das Sandmännchen, Antworten um 19 Uhr, Das Wetter, die aktuelle Kamera, danach die entscheidende Front, ein Filmzyklus, Folge 17. Der Staatsanwalt hat das Wort im Anschluss. Im zweiten der Jugendclub um 20 Uhr. Radio im ersten, DDR1, Big Band Sound, danach Ich war Neuberin, ein Funkmonolog. Danach Ich war die Neuberin, ein Funkmonolog. Radio DDR2, Studio 70, der Berliner Rundfunk. Pulsschlag der Zeit danach, die internationale Komponistentribüne Paris 1978. Stimme der DDR brachte Weltpolitik und um 20.15 Uhr den Tournee-Report. Nach aktuellem vom Tag 23 Uhr das Jatz-Panorama.

vom Sendeschiff Mebo 2 auch auf dem Gebiet der DDR zu empfangen. Dem von den Schweizern Erwin Meister und Edwil Bollier gegründeten Sender wurde vorgeworfen, nach Sendeschluss im Auftrag des MFS der DDR verschlüsselte Botschaften zu übermitteln. Er sendete auf Kurzwelle, Mittelwelle und auch auf UKW. Vom Den Haag-nahen Strand Sreveningen waren die Schiffe zu sehen. Von dort meldet sich jetzt unser holländischer Kollege Victor Alders, der Piratenradiosendung auf DDR 1. Radio Nordsee International.

0: Jürgen Eger auf DDR 1. Wir sind gleich zurück.
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1: Jäger ohne Bart zum Mann mit dem kleinen Bart.
2: Eine Ankündigung des TV-Programms. Hitler, Aufstieg des Bösen. Historiendrama Kanada, USA 2003. 175 Minuten FSK 12. Es war das Böse. Nicht der Kapitalismus, Imperialismus. Es war der eine Mann, wird den Untertanen

0: wieder und wieder gefunkt. In den 90ern wurde noch Georges Taboris Stück gefeiert, das solches kritisierte und zurückwies. Sinngemäß, ich war's nicht, der Hitler ist's gewesen. Längst ist diese Art Kritik, diese Art Aufklärung vergessen. Längst ungültig. Es war das Böse und es war der eine. Auf Taboris Wiki-Seite finde ich meine Stückerinnerung allerdings nicht bestätigt. Der Marabu erwähnt zuweilen Sachen, die ich schon sehr lange sage, unter anderem Udo Lindenberg hat sich an Erich Honecker herangebaggert, jahrelang, von wegen Freundschaft, von wegen Frieden, als EH dann einen Freund gebraucht hat. Ab Ende 1989, da hat Udo L. die Freundschaft verleugnet, die er dem EH mittels der Westmedien und Westpolitnix vorher jahrelang aufgenötigt hatte, im Namen seiner Friedenswilligkeit geradezu abgepresst, hat er dem EH diese Freundschaft. Und so gelogen Lindys Freundschaft war, so gelogen war auch die Friedfertigkeit der Westler, damals jedenfalls der Führenden. Die Begründung war übrigens, für die, die es vergessen haben oder noch nie gehört, denn das wird in den Westmedien ja nicht wiederholt, die Begründung war, dem Lindenberg ist 1990 aufgefallen, dass es eine sogenannte Mauer gab und dass der Erich Honecker ja diese angebliche Mauer befehligt hatte und deshalb könne er mit dem Erich Honecker ja gar nicht befreundet sein, fiel dem Lindenberg 1990 ein, als habe es dieselbe angebliche Mauer nicht schon zu den Zeiten gegeben, als er dem Erich Honecker die Freundschaft aufgedrängt hat.
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0: Der Marabu bringt Jens Zimmer, der mit hartem süddeutschen Akzent spricht. Er jubelt den Kniefall von Brandt in Warschau. Wieder einmal, wie so oft, Westler es tun, selten DDRler, auch westprivilegierte DDRler kaum. Er bestätigt mich aber darin, dieser Kniefall sei wesentlich gewesen für den Fall der Mauer, sagt Jens. Er meint das positiv. Er plappert also Propagandatermini nach, also plappert er die Ideologie nach, die die Wörter Ausgeber nachgeplappert haben wollen. Wer ihre Wörter plappert, plappert ihre Interessen. Ich sage ja anstatt Fall der Mauer Endsieg. Das kapiert der Zimmer offensichtlich nicht, was der angebliche Fall der Mauer, die keine Mauer, sondern eine Betonwand war, die auch nicht gefallen ist, sondern der späte Endsieg Adolf Hitlers. Erst über uns, dann über die UdSSR war. Beziehungsweise mit dem Sieg über uns schon als Sieg über sie. Man hat es nur noch nicht gesehen. Also kapiert er nicht die Funktion des Brandtschen Kniefalls und die Funktion der Erzählung des Kniefalls, sondern jubelt genauso, wie die Propagandisten es gejubelt haben wollen. Und wer diesen Jubel jubelt, der kapiert auch nicht, warum wir heute diese Situation haben, die er beklagt. Kaum habe ich oben Stehendes notiert, schon spricht der Marabu ähnlich Kritisches. Ich, wir, DDR, Aussozialisierten und einigermaßen ML-Gebildeten haben das schon lange vorher gesehen und die wesentlichen Veränderungen begannen nicht vor 20 Jahren, wie der Zimmer es phantasmagoriert, sondern vor allem mit der Zäsur am 9.11.1989. Denn am 9.11. fiel keine Mauer, aber das Waldsterben endete plötzlich und unerwartet und wir DDR-Bürger hießen von einem Tag zum anderen nicht mehr Brüder und Schwestern aus dem Osten, sondern Altlasten, Stasis, in der sozialen Hängematte flätzend und so weiter und so fort, wie am 24.02.2022 Wladimir Wladimirowitsch per Befehl die angebliche Pandemie beendete. Aber diese Zeitwenden dürfen im gesamten westweltlichen Staatskommerz-TV nicht einmal geflüstert werden. Also können die meisten Jenses und die Zimmerer es nicht denken. Zimmer konstatiert die Negativveränderungen in den letzten 20, 25 Jahren, weil er bis heute nicht kapiert hat, wie man mit uns DDR-Bürgern seit 1990 umspringt. Auch das Übliche. Wer Brandt verheldet und sich die guten alten Brit-Zeiten bis vor Merkels Kanzlerschaft zurückwünscht, kapiert nicht, dass der gute alte Kapitalismus, Imperialismus nicht gut war und dass er nur deshalb so aussehend gemacht wurde, um die jetzigen Zustände zu bekommen. Der sogenannte Fall der Mauer war die Weichenstellung in den Krieg, aber wer nicht anerkennen kann, dass die befestigte Staatsgrenze der DDR tatsächlich die Systemgrenze zwischen Kapitalismus und Sozialismus, zwischen Kriegstreiberei und Friedenskampf war, dass sie tatsächlich ein antifaschistischer Schutzwall war, der kann auch nicht denken, dass die Aufhebung dieser Grenze Krieg bedeuten musste und dass man das auch damals schon erkennen konnte mit der richtigen Weltanschauung. Dass das nicht kapiert wird, sagen sie statt Schutzwall immer noch innerdeutsch, während die damaligen und heutigen innerdeutschen Grenzen, zum Beispiel zwischen Bayern und Franken, nicht so genannt werden dürfen.
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0: Ich lese ja nun seit einigen Wochen den Esche, den Eberhard. Was ich mir vor über 20 Jahren schon vorgenommen hatte, da ich eine Lesung mit ihm besuchte in Berlin-Pankow, in der dortigen Dorfkirche, wenn ich es recht erinnere. Und Heiko erinnerte mich vor einigen Monaten an Esches Bücher, also habe ich diese Erinnerung nun endlich zum Anlass genommen, habe mir über das auf Leine Antiquariat für ganz wenige Euronen seine drei Bücher schicken lassen und bin begeistert und auch ein wenig getröstet. Vieles schreibt der Esche, wie ich es auch schon seit Jahrzehnten denke und tue, zum Teil bis zurück in die 80er und 70er. Esche bekennt zum Beispiel auf Seite 303 des Buchs »Der Hase im Rausch«, er gehe nicht zu Wahlen, er bekennt aber auch, er sei vor 1990 schon nicht mehr gegangen. Ich war im Mai 89 ja auch mit dem Vorsatz zu den Kommunalwahlen hingegangen, nicht zu wählen, habe es dann aber doch getan. Auf Seite 311 dann, wenn man die Marktwirtschaft konsequent zu Ende denkt, also er meint wohl vor allem praktiziert, bedeutet dass das Ende jeder Zivilisation. Der Sieg 1989 bedeute, die Kapitalisten zerfleischen sich. Dagegen sei nichts zu sagen, meint Esche. Nur er wolle nicht dabei sein. Er sei aber dabei. Das sei das Dumme. Bestens. Genau mein Humor, wie auch meine Angst. Und auch mein Sprech. Er nennt eben den Sieg nicht Fall der Mauer. Und ich erlebe diese Zerfleischung ja gerade wieder, indem meine Mutter seit Jahren zu Tode prozessiert wird und ich sie verteidigen muss und damit auch mich, denn sie nicht zu verteidigen bedeutet ja, mir selbst die Blöße meiner Selbstaufgabe zu geben. Esche schreibt, dass als eine Antwort auf den Marktwirtschaftsjubel eines NVA-Ex-Offiziers nach 1989, ich hatte mit solchen sehr ähnliche Dispute in den 90ern und 2000ern. Auf den Seiten 316, 317 liegt Esche des Klassikers Opposition zum Zeitgeist dar, unter anderem mit dem schönen Satz: Doch Goethe hatte Größeres vor, von Weimar aus die deutsche Sprache zu bilden. Esche führt aus, Theater unterliege Gesetzen und er plädiert einmal mehr für Diktatur auf dem Theater und erklärt den schlechten Ruf Goethes bei den Schauspielern aus seinem konstruktiven Ansinnen, das nicht mittels Bitten und Betteln zu erzielen sei, Anwenden von Macht. Am Anfang gehe das nicht ohne Dogmatismus, meint der Esche. Ich denke aber, nicht nur am Anfang, nur ist der Dogmatismus deutlicher und tut vielleicht auch den Betroffenen mehr und überhaupt weh, wenn die Regierten die Dogmen noch nicht verinnerlicht haben. Ein schöner Satz von Esche, der die Reaktion der Zeitgenossen auf Goethes aufklärerische Dramatik und Sprachkultur und Forderungen an die Mitwirkenden und ans Publikum reflektiert. Goethe sei nicht beliebt gewesen, was für ihn spreche. Er war gefürchtet, was nicht gegen ihn spreche. Esches Epilog: Wer heute verloren hat, kann morgen Sieger sein. Dem alttradierten Satz entsprechend: Die Enkel fechten's besser aus. Der ewig menschlichen Hoffnung entsprechend auf Frieden und Gerechtigkeit. Ich differiere aber hinsichtlich der Honecker und Mittag Schelte, die bei Esche wieder der des Hacks entspricht und einem Teil der noch DDR-authentischen kritischen DDR-Stimmen um 1990, die aber auch westlich manipuliert waren. Die Schilderung Esches der Demo am 4.11. folge ich als damals organisatorisch Beteiligter wiederum nicht. Meines Erachtens interpretiert er das Ansinnen der Veranstalter und Aktiven, das waren ja die Gewerkschafter der Berliner Theater, als Unbeteiligter falsch. Nämlich setzt er das Denken mit dem Ergebnis gleich und bedenkt nicht die Stimmungsdynamik des Oktobers, Novembers 1989 in der DDR, die meines Erachtens das Ergebnis der Aktion ins Gegenteil dessen lenkte, was die Aktivisten ursprünglich gewollt hatten. Die Kritik des Verschwindens des deutschen Theaters schon vor 1990 teile ich teilweise. Ich finde bei Esche nun wieder, was ich von Hacks schon kenne, aber auch bei Inge von Wangenheim, deren Buch Genosse Jemand und die Klassik ich im vorletzten Jahr nach 40 Jahren noch einmal gelesen habe. Sie hatte schon 1983 gefunden, was Esche in den 1990ern aufschrieb, und ich hatte ihr zugestimmt in den 80ern. Ihr Buch war stark diskutiert worden in der DDR. Wangenheims damalige Prognose war: Wenn wir die Klassik verlieren, verlieren wir den Sozialismus. Sie hat Recht behalten. Auch sie berichtete damals schon ihr Befremden hinsichtlich des westdeutschen Regietheaters, wie Esche es ja in seinem Buch auch kritisiert. In der DDR gab es das zwar schon, zum Beispiel mit Alexander Lang, auch in der Hauptstadt, aber noch nicht so deutlich und schon gar nicht dominierend, wie dann ab den 1990ern in der Volksbühne. Mein Fazit: Esche lesen heißt überleben, denken. Mit größtem Vergnügen und auch mit der Befriedigung, dass einige unserer Besten genau deswegen von den Besatzern vergessen gemacht wurden und werden. Wir aber immer noch wenigstens individuell die Möglichkeit haben, sie uns anzueignen. Eignen wir uns Esche an.
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2: Ich bin Neger.
0: Ja, bestens. Wieder im GEZ-TV. Ein Neger erzählt im Mittagsmagazin, er habe aus Europa einen Anruf bekommen, die Grenze um Ceuta sei offen. Ja klar, das war 2014, 2015 auch gemeldet worden und sofort und bisher vergessen gemacht. In Sachen Syrien war das. Es habe Massen SMSen gegeben an junge Syrer. Geht nach Deutschland, die warten dort auf euch, dort seid ihr willkommen, wurde denen damals gefunkt. Diese Wiederholung gibt mir zu denken und zu fragen. Wie haben die das am 9.11.89 gemacht? Da gab es ja noch gar keine SMSen. DDRler an den Grenzübergang Bornholmer Straße zu beordern und zu dirigieren. Und warum schaffen es Millionen Deutsche, die die heutigen Marschbefehle für die Neger, ich sage natürlich wieder Neger, weil wir es nicht sagen dürfen, weil sie ja welche sind, in Nordafrika kritisch sehen und nicht die Begeisterung der Neger, die es nach Ceuta geschafft haben, mit der Begeisterung der DDRler am 9. und 10. November 1989 zu vergleichen? Warum schaffen die das nicht?
5: Und so wollen wir passend hören aus Wolfgang Dehlers LP Negerlyrik aus zwei Kontinenten.
6: 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Durch Labyrinthe von Lügen hin. Quer durch das Ödland der Krankheit. Wir marschieren aus Sackgassen der Armut durch die Dschungel des Aberglaubens, über die Barrikaden der Rassenhetze. Wir marschieren mit den Völkern der Welt. Wir marschieren
7: mit den Völkern der Welt.
6: Wir marschieren.
7: Wir marschieren mit den Völkern der Welt.
6: Wir marschieren.
8: Lack, was los mit diesem Trump-Junge? Ja, er will Dings, also hier, Sesamstraße von Hormus. Ja.
5: Heute gleich das Programm Trump will Straße von Hormus zu US-Gebiet erklären, bricht Tagesschau. Kein Wort von Diktator, aggressiver Angriffskrieg, Völkerrechtsverletzung. Nein, man zitiert brav, Zitat, Trump. Sobald wir Iran besiegt haben, werde ich die Hormuzstraße zum Territorium der Vereinigten Staaten erklären.
8: Aber sie lassen keinem durch, ja? Also Trumpy-Boy sagt, tamam, wenn ihr zumacht Straße, ich mache eure Zuhe-Straße mehr zu.
9: Die Straße von Hormus ist wieder geöffnet.
5: Danke und guten Morgen, beste Svetlana.
9: Wir warnen Sie, folgende Bilder können verstörend werden.
5: Tagesschau bemerkenswert neutral. Der Satz, öffentlich verkündete Annexionspläne wie dieser sind fester Bestandteil von Trumps Außenpolitik. Ähnlich hatte er sich auch im Hinblick auf Venezuela, Kuba oder Grönland geäußert. Der Iran wies die Ansprüche Trumps zurück. Da ich in dieser Sache die Hofbericht- und Kriegsberichterstattung der Tagesschau unerträglich finde, öffne ich mir die Nachrichtenagentur der Islamischen Republik IRNA. Hier erklärt der Sprecher des iranischen Außenministeriums Baghai, die Zeit des selbsternannten Sheriffs und des Neuschreibens von Recht ist vorbei. Auch erklärt er, wenn die zuständige internationale Justizbehörde die in Gaza begangenen Verbrechen geprüft und gegen die Verbrecher des zionistischen Regimes Haftbefehl erlassen hat, dann kann man das Recht nicht mit einem einzigen Post umschreiben und die ergangenen Urteile nicht einfach auslöschen. Hier die Lage etwas differenzierter. Die USA haben den israelischen Ministerpräsidenten Benjamin Netanyahu zu einer öffentlichen Verurteilung militanter Siedler im Westjordanland gefordert. Es berichtet der ORF. Hintergrund, die fast seit einer Woche andauernde Belagerung palästinensischer Häuser im Dorf Kusra im Westjordanland. Hier wurde Wasser und Strom abgestellt.
10: How dare you?
5: Der ORF zitiert den pro-israelisch geltenden US-Botschafter Mike Huckabee. Er nannte die Siedler israelische Terroristen. Auch erfahre ich, in den vergangenen Jahren hat die Gewalt israelischer Siedler gegen Palästinenser im Westjordanland zugenommen. Zurück zu Irna. Die Revolutionsgarde sieht sich zur Umsetzung der Forderung des Revolutionsführers verpflichtet. Man will, so Zitat, Vorbild an Standhaftigkeit gegenüber dem zionistisch-amerikanischen Imperialismus sein, der in den USA sehr populäre iranische Außenminister Araghchi an den französischen Amtskollegen, Zitat, Länder wie Frankreich sollten aufhören, der Welt etwas über Menschenrechte und Völkerrecht zu predigen, das ist eklatante und beschämende Heuchlerei.
11: Emmanuel, hier ist Brigitte.
5: Der Gouverneur der Zentralbank Irans erklärte, dass Iran Mitglied der BRICS-Bank wird. Das iranische Außenministerium verurteilte aufs Schärfste die Rhetorik des israelischen Premiers hinsichtlich des dauerhaften Besitzes der syrischen Golanhöhen durch dieses Regime und der Leugnung des unabhängigen Staates Palästina und betonte, dass die kolonialen Ambitionen eines Usurpators und einer Besatzungsmacht die rechtlichen und historischen Realitäten nicht ändern können. Der Sprecher des iranischen Außenministeriums erklärt, das künftige Management der Straße von Hormuz muss die Behebung von Umweltschäden umfassen. Ich habe den Eindruck, er geht davon aus, dass das Gebiet iranisch bleibt. Ursache für die Meeresverschmutzung sieht er in der US-Militärpräsenz und militärischen Aggression gegen den Iran. Thema Umwelt, Waldbrand in der Eifel, Löscharbeiten gingen weiter, Einsatzzentrale musste verlegt werden, Wind hatte sich gedreht.
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5: Lernen mit Schlager, Hauf und Henkler, Wind. Und der Regen soll ja bald kommen. Heute nochmal Hitze für alle nicht scharfe Sonnencreme.
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12: 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Das ist die reine Unvernunft.
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5: Kleine Cremepause. Gasspeicher Deutschland nur 49% gefüllt. Winter wird kommen, ob Niedrigwasser bietet die Bahn mehr Güterzüge an. Mit demselben Grund lockern weitere Bundesländer Sonntagsfahrverbote. Umweltminister Schneider, SPD, will das Grundgesetz für Hitzeschutz ändern. Und Werbung als Berichtung tarnen, kein Problem bei der Tagesschau. Die Zahl verkaufter Wärmepumpen nimmt stark zu, lese ich. Anfrage BSW, zitiert von der Berliner Morgenpost. Lehrermangel, hunderte Beamte sind seit mindestens einem Jahr krankgeschrieben. Vielleicht gibt es Zusammenhänge. Und die Change.org-Seite, ob der Aufforderung, Russen zu töten, des FAZ-Journalist Martens, wird immer noch geprüft. Allen, die mir ab und an mal Petitionen zum Unterschreiben zuschicken, sei somit erklärt, von Change.org braucht ihr mir nichts mehr zu schicken, faschistischer kann es wohl nicht mehr werden und Nazi-Kram möchte ich in meinen vier Wänden nicht, erklärt am 15. August 2026 einem Sonnabend. Apropos Nazi, ukrainischer Nazi-Kollaborateur exhumiert, das Ganze in Rotterdam. Es berichtet RIA Novosti, die russische Botschaft in Den Haag übt scharfe Kritik, nun auch an Holland.
14: Frau Antje bringt Käse aus Holland.
5: Explosion im Hafen von Rotterdam, ein Toter. Auch gab es Stromausfall, auch Explosion in einer Munitionsfabrik des Rüstungskonzerns KNDS in der Nähe von Rom, Italien. Washington befragt seine NATO-Verbündeten per Fragebogen über ihre Unterstützung von Donald Trumps Außenpolitik. Es berichtet Bloomberg, man schreibt von ideologischer Gleichschaltung. Davon habe ich noch nie was gemerkt. NATO-Kampfflugzeuge schießen eine ausländische Drohne über Lettland ab. Was ist das wohl für eine Drohne? Gar eine NATO-Drohne? Oder eine mit westlichem Geld bezahlte Drohne? Also mit unserem Steuergeld hergestellte Drohne wird mit unserem Steuergeld abgeschossen. Welch Spaß. Teurer Spaß, aber Spaß muss sein.
15: Give us a credit.
5: Die Ukraine hat Zelenskys Luftkrieg verloren. Das berichtet die New York Times.
16: New York!
5: Zitat, die ukrainische Seite kann hinsichtlich des Umfangs der industriellen Produktion nicht mit Russland konkurrieren. Das Ausmaß der Produktion russischer ballistischer Raketen übersteige das Gesamtvolumen der Produktion US-amerikanischer Patriot-Abfangraketen. Russlands Außenminister Lavrov als Reaktion auf ukrainische Terroranschläge. Zitat, wir werden viel härtere Methoden anwenden, um alles zu zerstören.
17: Hundreds of thank you.
5: Die UNO fordert die Teilnahme der Partei Jabloko an der folgenden russischen Wahl. Es berichtet der ORF, nennt die Partei Antikriegspartei. Die Wahrheit ist, es ist eine liberale Partei. Ab 1993, 10 Jahre in der russischen Staatsduma. Symbol wie Name, Apfel. Sie vertritt ökologische und unternehmerfreundliche Positionen. Auch Grünes spielt ein. Rod Stewart in Leipzig vom ukrainischen Nazi-Lappen, das gab Buh. Jetzt hat er seine Tournee abgesagt, gesundheitliche Probleme. Und gern auch nochmal im Fall Rod Stewart, westliche Popmusik als Transmissionsriemen westlicher Propaganda. Wetter heute Hitze, erste Gewitter am Abend, kommende Woche Abkühlung, immer wieder Schauer und Gewitter.
9: Die deutschen Wasserstraßen befinden sich in einer schweren Niedrigwasserkrise.
5: Das sollte dann besser werden, bestes Wetter.
18: Moin moin und ein schönes Wochenende gewünscht.
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1: 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Sie hören unsere Piratenradiosendung Radio Nordsee International.

zur Nordsee International war ein bekannter Piratensender Anfang der 70er Jahre, der von einem Schiff, der Mebo 2, auf der Nordsee sendete. Am 28. Februar startete man 1970. RNI, Radio Nordsee International, sendete 18 Stunden am Tag aktuelle Pop- und Rockmusik. 1970 unterstützte RNI die Konservativen im Wahlkampf. Es folgten Brandanschläge durch einen holländischen Nachtclubbesitzer. Gegen ein Schweigegeld von der Konkurrenz Radio Veronica verstummte Radio Nordsee im Oktober 1970. 1971 kehrte man zurück. Ab 1973 kam es durch Nordseestürme zu häufigen Sendeausfällen. Auch belasteten RNI Vorwürfe, nach Sendeschluss im Auftrag des NFS der DDR verschlüsselte Botschaften zu übermitteln. 1973 startete RNI eine Legalisierungskampagne, vergebens. In der Nacht zum 1. September 1974 musste der Sendebetrieb endgültig eingestellt werden. Grund war das Anti-Pirate Law, ein Anti-Piraten-Radio-Gesetz in den Niederlanden. Später wurde das Schiff an Libyen verkauft. Man sendete bis 1983 religiöse Programme für die revolutionäre Volksarmee von Muammar al-Gaddafi. 1984 wurde die Mebo 2 im Golf von Sidra von der libyschen Marine versenkt. Zurück jetzt zum Kollegen Viktor Alders aus Hennen.

0: Schade, die Wunderkirche in Amsterdam ist abgebrannt. Ich habe da in den 90er Jahren nochmal Lehrgang gemacht. Die Audioschule war dort. Und ja, das war ein bisschen weiter weg in die Straße, war dann die Wunderkirche. In die Wunderstraße war dann auch die Schule. Ja, passend dazu die Church.
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0: R&I. Werner Butzke von Pension Volkmann mit neuen Texten von Werner Kramach.
2: Missionare ziehen um die Welt unter Kreuzen, Monden und Sternen. Jeder bewirbt seine Sorte Glück. Wer verloren hat, hat umzulernen. Jeder zeigt seine Sorte Freiheit wie eine Kasperpuppe herum. Sieger erwarten, wo immer sie aufspielen, fröhlich zahlendes Publikum. Menschenwolken

Heilige Finger, sieben das Gold aus den Wüsten, die sie hinter uns lassen. Leeren der Welt die Taschen und lehren ihre Opfer einander zu hassen.

Sonnenschein auf Hass. Die Habgier frisst die Sonne vom Himmel runter. Wollen wir das? Sie zerstreuen den guten Geist. Lassen uns Brot ab und billige

0: lange Reiche.
1: Jeder spuckt den anderen ins Bier. Warum teilen wir nicht alles durch alle? Kein Volk mehr, kein Führer, nur ich, du und wir.
2: Und der Werner Kramer hat immer vor Siddi getextet.

0: toller Liedermacher aus Dresden, Jan Songing.
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1: Ein politischer Liedermacher, Esteban Curtis.

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1: Aus unserer Popkiste Dua Lipa.
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Sonnabend, 16 Uhr, nimm das Lied als Souvenir auf ihrem DDR 1. Als Gastgeberin begrüßen wir Regina Toss, 1964 von Heinz Quermann in Zwickau auf der Suche nach Nachwuchskünstlern für seine Fernsehshow Herzklopfen kostenlos entdeckt. Damals sang sie einen Chanson. Mit 20 Jahren siegte sie 1966 in Rostock beim internationalen Schlagerfestival der Ostseeländer mit dem Titel Die erste Nacht am Meer. Toss gastierte mit ihrer Band Evergreen Juniors in der Sowjetunion, im Irak, in Libyen, in Polen, in Kuba. Auch im Nahen Osten mit dem Erich Weinert Ensemble. Weitere Tourneen führten sie nach Rumänien, Bulgarien, Japan und Jugoslawien. Auch in Irland trat sie auf. 1973 wurde sie mit dem Kunstpreis der DDR ausgezeichnet. In den letzten Jahren ist sie auch kabarettistisch zu erleben. 2016 feierte sie ihr 50-jähriges Bühnenjubiläum.

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0: meine musikalischen Erinnerungen.
1: Ach.
0: Ja, die Älteren. Für die Jüngeren ist das vielleicht ein bisschen ein Problem. Johnny Cash? Viel Freude beim Hören.

0: Ihr Sonnabendnachmittag auf DDR 1. Gleich das Neueste vom Tag aus unserer Nachrichtenredaktion. Dann geht es weiter mit Regina Toss. 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
0: Jäger ohne Bart zum Mann mit dem kleinen Bart.
2: Eine Ankündigung des TV-Programms. Hitler, Aufstieg des Bösen. Historiendrama Kanada, USA 2003, 175 Minuten FSK 12. Es war das Böse, nicht der Kapitalismus, Imperialismus. Es war der eine Mann, wird den Untertanen wieder und wieder gefunkt. In den 90ern wurde noch Georges Taboris Stück gefeiert, das solches kritisierte und zurückwies, sinngemäß: Ich war's nicht, der Hitler ist's gewesen. Längst ist diese Art Kritik, diese Art Aufklärung vergessen. Längst ungültig. Es war das Böse und es war der eine. Auf Taboris Wiki-Seite finde ich meine Stückerinnerung allerdings nicht bestätigt. Der Marabu erwähnt zuweilen Sachen, die ich schon sehr lange sage, unter anderem Udo Lindenberg hat sich an Erich Honecker herangebaggert, jahrelang, von wegen Freundschaft, von wegen Frieden, als EH dann einen Freund gebraucht hat. Ab Ende 1989, da hat Udo L. die Freundschaft verleugnet, die er dem EH mittels der Westmedien und Westpolitniks vorher jahrelang aufgenötigt hatte, im Namen seiner Friedenswilligkeit geradezu abgepresst, hat er dem EH diese Freundschaft. Und so gelogen Lindys Freundschaft war, so gelogen war auch die Friedfertigkeit der Westler, damals jedenfalls der Führenden. Die Begründung war übrigens, für die, die es vergessen haben oder noch nie gehört, denn das wird in den Westmedien ja nicht wiederholt. Die Begründung war, dem Lindenberg ist 1990 aufgefallen, dass es eine sogenannte Mauer gab und dass der Erich Honecker ja diese angebliche Mauer befehligt hatte und deshalb könne er mit dem Erich Honecker ja gar nicht befreundet sein, fiel dem Lindenberg 1990 ein, als habe es dieselbe angebliche Mauer nicht schon zu den Zeiten gegeben, als er dem Erich Honecker die Freundschaft aufgedrängt hat.
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2: Der Marabu bringt Jens Zimmer, der mit hartem süddeutschen Akzent spricht. Er jubelt den Kniefall von Brandt in Warschau. Wieder einmal, wie so oft, Westler es tun, selten DDRler, auch westprivilegierte DDRler kaum. Er bestätigt mich aber darin, dieser Kniefall sei wesentlich gewesen für den Fall der Mauer, sagt Jens. Er meint das positiv. Er plappert also Propagandatermini nach, also plappert er die Ideologie nach, die die Wörterausgeber nachgeplappert haben wollen. Wer ihre Wörter plappert, Plapper

0: Zitat. Kaum habe ich oben Stehendes notiert, schon spricht der Marabu ähnlich Kritisches. Ich, wir, DDR, Aussozialisierten und einigermaßen ML-Gebildeten haben das schon lange vorher gesehen und die wesentlichen Veränderungen begannen nicht vor 20 Jahren, wie der Zimmer es phantasmagoriert, sondern vor allem mit der Zäsur am 9.11.1989. Denn am 9.11. fiel keine Mauer, aber das Waldsterben endete plötzlich und unerwartet und wir DDR-Bürger hießen von einem Tag zum anderen nicht mehr Brüder und Schwestern aus dem Osten, sondern Altlasten, Stasis, in der sozialen Hängematte flätzend und so weiter und so fort, wie am 24.02.2022 Wladimir Wladimirowitsch per Befehl die angebliche Pandemie beendete. Aber diese Zeitwenden dürfen im gesamten westweltlichen Staatskommerz-TV nicht einmal geflüstert werden. Also können die meisten Jenses und die Zimmerer es nicht denken. Zimmer konstatiert die Negativveränderungen in den letzten 20, 25 Jahren, weil er bis heute nicht kapiert hat, wie man mit uns DDR-Bürgern seit 1990 umspringt. Auch das Übliche. Wer Brandt verheldet und sich die guten alten Brit-Zeiten bis vor Merkels Kanzlerschaft zurückwünscht, kapiert nicht, dass der gute alte Kapitalismus, Imperialismus nicht gut war und dass er nur deshalb so aussehend gemacht wurde, um die jetzigen Zustände zu bekommen. Der sogenannte Fall der Mauer war die Weichenstellung in den Krieg, aber wer nicht anerkennen kann, dass die befestigte Staatsgrenze der DDR tatsächlich die Systemgrenze zwischen Kapitalismus und Sozialismus, zwischen Kriegstreiberei und Friedenskampf war, dass sie tatsächlich ein antifaschistischer Schutzwall war, der kann auch nicht denken, dass die Aufhebung dieser Grenze Krieg bedeuten musste und dass man das auch damals schon erkennen konnte mit der richtigen Weltanschauung. Dass das nicht kapiert wird, sagen sie statt Schutzwall immer noch innerdeutsch. Während die damaligen und heutigen innerdeutschen Grenzen, zum Beispiel zwischen Bayern und Franken, nicht so genannt werden dürfen.
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0: Ich lese ja nun seit einigen Wochen den Esche, den Eberhard. Was ich mir vor über 20 Jahren schon vorgenommen hatte, da ich eine Lesung mit ihm besuchte in Berlin-Pankow, in der dortigen Dorfkirche, wenn ich es recht erinnere. Und Heiko erinnerte mich vor einigen Monaten an Esches Bücher, also habe ich diese Erinnerung nun endlich zum Anlass genommen, habe mir über das auf Leine Antiquariat für ganz wenige Euronen seine drei Bücher schicken lassen und bin begeistert und auch ein wenig getröstet. Vieles schreibt der Esche, wie ich es auch schon seit Jahrzehnten denke und tu, zum Teil bis zurück in die 80er und 70er. Esche bekennt zum Beispiel auf Seite 303 des Buchs »Der Hase im Rausch«, er gehe nicht zu Wahlen, er bekennt aber auch, er sei vor 1990 schon nicht mehr gegangen. Ich war im Mai 89 ja auch mit dem Vorsatz zu den Kommunalwahlen hingegangen, nicht zu wählen, habe es dann aber doch getan. Auf Seite 311 dann, wenn man die Marktwirtschaft konsequent zu Ende denkt, also er meint wohl vor allem praktiziert, bedeutet, dass das Ende jeder Zivilisation. Der Sieg 1989 bedeute, die Kapitalisten zerfleischen sich. Dagegen sei nichts zu sagen, meint Esche. Nur er wolle nicht dabei sein. Er sei aber dabei. Das sei das Dumme. Bestens. Genau mein Humor, wie auch meine Angst. Und auch mein Sprech. Er nennt eben den Sieg nicht Fall der Mauer. Und ich erlebe diese Zerfleischung ja gerade wieder, indem meine Mutter seit Jahren zu Tode prozessiert wird und ich sie verteidigen muss und damit auch mich, denn sie nicht zu verteidigen bedeutet ja, mir selbst die

0: Größe meiner Selbstaufgabe zu geben. Esche schreibt, das als eine Antwort auf den Marktwirtschaftsjubel eines NVA-Ex-Offiziers nach 1989. Ich hatte mit solchen sehr ähnliche Dispute in den 90ern und 2000ern. Auf den Seiten 316, 317 legt Esche des Klassikers Opposition zum Zeitgeist dar, unter anderem mit dem schönen Satz: Doch Goethe hatte Größeres vor, von Weimar aus die deutsche Sprache zu bilden. Esche führt aus, Theater unterliege Gesetzen, und er plädiert einmal mehr für Diktatur auf dem Theater und erklärt den schlechten Ruf Goethes bei den Schauspielern aus seinem konstruktiven Ansinnen, das nicht mittels Bitten und Betteln zu erzielen sei, Anwenden von Macht. Am Anfang gehe das nicht ohne Dogmatismus, meint der Esche. Ich denke aber, nicht nur am Anfang, nur ist der Dogmatismus deutlicher und tut vielleicht auch den Betroffenen mehr und überhaupt weh, wenn die Regierten die Dogmen noch nicht verinnerlicht haben. Ein schöner Satz von Esche, der die Reaktion der Zeitgenossen auf Goethes aufklärerische Dramatik und Sprachkultur und Forderungen an die Mitwirkenden und ans Publikum reflektiert. Goethe sei nicht beliebt gewesen, was für ihn spreche. Er war gefürchtet, was nicht gegen ihn spreche. Esches Epilog: Wer heute verloren hat, kann morgen Sieger sein. Dem alttradierten Satz entsprechend: Die Enkel fechten's besser aus, der ewig menschlichen Hoffnung entsprechend auf Frieden und Gerechtigkeit. Ich differiere aber hinsichtlich der Honecker und Mittag Schelte, die bei Esche wieder der des Hacks entspricht und einem Teil der noch DDR-authentischen kritischen DDR-Stimmen um 1990, die aber auch westlich manipuliert waren. Die Schilderung Esches der Demo am 4.11. folge ich als damals organisatorisch Beteiligter wiederum nicht. Meines Erachtens interpretiert er das Ansinnen der Veranstalter und Aktiven, das waren ja die Gewerkschafter der Berliner Theater, als Unbeteiligter falsch. Nämlich setzt er das Denken mit dem Ergebnis gleich und bedenkt nicht die Stimmungsdynamik des Oktobers, Novembers 1989 in der DDR, die meines Erachtens das Ergebnis der Aktion ins Gegenteil dessen lenkte, was die Aktivisten ursprünglich gewollt hatten. Die Kritik des Verschwindens des deutschen Theaters schon vor 1990 teile ich teilweise. Ich finde bei Esche nun wieder, was ich von Hacks schon kenne, aber auch bei Inge von Wangenheim, deren Buch Genosse jemand und die Klassik ich im vorletzten Jahr nach 40 Jahren noch einmal gelesen habe. Sie hatte schon 1983 gefunden, was Esche in den 1990ern aufschrieb, und ich hatte ihr zugestimmt in den 80ern. Ihr Buch war stark diskutiert worden in der DDR. Wangenheims damalige Prognose war: Wenn wir die Klassik verlieren, verlieren wir den Sozialismus. Sie hat Recht behalten. Auch sie berichtete damals schon ihr Befremden hinsichtlich des westdeutschen Regietheaters, wie Esche es ja in seinem Buch auch kritisiert. In der DDR gab es das zwar schon, zum Beispiel mit Alexander Lang, auch in der Hauptstadt, aber noch nicht so deutlich und schon gar nicht dominierend, wie dann ab den 1990ern in der Volksbühne. Mein Fazit: Esche lesen heißt überleben, denken. Mit größtem Vergnügen und auch mit der Befriedigung, dass einige unserer Besten genau deswegen von den Besatzern vergessen gemacht wurden und werden. Wir aber immer noch wenigstens individuell die Möglichkeit haben, sie uns anzueignen. Eignen wir uns Esche an.
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2: Ich bin Neger.
0: Ja, bestens. Wieder im GEZ-TV. Ein Neger erzählt im Mittagsmagazin, er habe aus Europa einen Anruf bekommen, die Grenze um Ceuta sei offen. Ja klar, das war 2014, 2015 auch gemeldet worden und sofort und bisher vergessen gemacht. In Sachen Syrien war das. Es habe Massen SMSen gegeben an junge Syrer. Geht nach Deutschland, die warten dort auf euch, dort seid ihr willkommen, wurde denen damals gefunkt. Diese Wiederholung gibt mir zu denken und zu fragen. Wie haben die das am 9.11.89 gemacht? Da gab es ja noch gar keine SMSen. DDRler an den Grenzübergang Bornholmer Straße zu beordern und zu dirigieren. Und warum schaffen es Millionen Deutsche, die die heutigen Marschbefehle für die Neger, ich sage natürlich wieder Neger, weil wir es nicht sagen dürfen, weil sie ja welche sind, in Nordafrika kritisch sehen und nicht die Begeisterung der Neger, die es nach Ceuta geschafft haben, mit der Begeisterung der DDRler am 9. und 10. November 1989 zu vergleichen? Warum schaffen die das nicht?
3: Und so wollen wir passend hören aus Wolfgang Dehlers LP Negerlyrik aus zwei Kontinenten.
2: 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Quer durch das Ödland der Krankheit. 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Wir marschieren mit den Völkern der Welt. Wir marschieren
4: mit den Völkern der Welt.
2: Wir marschieren.
4: Wir marschieren mit den Völkern der Welt.
2: Wir marschieren.
5: Lack, was los mit diesem Trump-Junge, ja? Er will Dings, also hier, Sesamstraße von Hormus, ja.
3: Heute gleich das Programm Trump will Straße von Hormus zu US-Gebiet erklären, bricht Tagesschau. Kein Wort von Diktator, aggressiver Angriffskrieg, Völkerrechtsverletzung. Nein, man zitiert brav, Zitat, Trump: Sobald wir Iran besiegt haben, werde ich die Hormuzstraße zum Territorium der Vereinigten Staaten erklären.
5: Aber sie lassen keinem durch, ja? Also Trumpy-Boy sagt, tamam, wenn ihr zumacht Straße, ich mache eure Zuhe-Straße mehr zu.
6: Die Straße von Hormus ist wieder geöffnet.
3: Danke und guten Morgen, beste Svetlana.
6: Wir warnen Sie, folgende Bilder können verstörend werden.
3: Die Tagesschau bemerkenswert neutral. Der Satz, öffentlich verkündete Annexionspläne wie dieser sind fester Bestandteil von Trumps Außenpolitik. Ähnlich hatte er sich auch im Hinblick auf Venezuela, Kuba oder Grönland geäußert. Der Iran wies die Ansprüche Trumps zurück. Da ich in dieser Sache die Hofbericht- und Kriegsberichterstattung der Tagesschau unerträglich finde, öffne ich mir die Nachrichtenagentur der Islamischen Republik IRNA. Hier erklärt der Sprecher des iranischen Außenministeriums Baghai, die Zeit des selbsternannten Sheriffs und des Neuschreibens von Recht ist vorbei. Auch erklärt er, wenn die zuständige internationale Justizbehörde die in Gaza begangenen Verbrechen geprüft und gegen die Verbrecher des zionistischen Regimes Haftbefehl erlassen hat, dann kann man das Recht nicht mit einem einzigen Post umschreiben und die ergangenen Urteile nicht einfach auslöschen. Hier die Lage etwas differenzierter. Die USA haben den israelischen Ministerpräsidenten Benjamin Netanyahu zu einer öffentlichen Verurteilung militanter Siedler im Westjordanland gefordert. Es berichtet der ORF. Hintergrund: die fast seit einer Woche andauernde Belagerung palästinensischer Häuser im Dorf Kusra im Westjordanland. Hier wurde Wasser und Strom abgestellt.
7: How dare you?
3: Der ORF zitiert den pro-israelisch geltenden US-Botschafter Mike Huckabee. Er nannte die Siedler israelische Terroristen. Auch erfahre ich, in den vergangenen Jahren hat die Gewalt israelischer Siedler gegen Palästinenser im Westjordanland zugenommen. Zurück zu Irna. Die Revolutionsgarde sieht sich zur Umsetzung der Forderung des Revolutionsführers verpflichtet. Man will, so Zitat, Vorbild an Standhaftigkeit gegenüber dem zionistisch-amerikanischen Imperialismus sein. Der in den USA sehr populäre iranische Außenminister Araghchi an den französischen Amtskollegen, Zitat, Länder wie Frankreich sollten aufhören, der Welt etwas über Menschenrechte und Völkerrecht zu predigen. Das ist eklatante und beschämende Heuchlerei.

0: Der Gouverneur der Zentralbank Irans erklärte, dass Iran Mitglied der BRICS-Bank wird. Das iranische Außenministerium verurteilte aufs Schärfste die Rhetorik des israelischen Premiers hinsichtlich des dauerhaften Besitzes der syrischen Golanhöhen durch dieses Regime und der Leugnung des unabhängigen Staates Palästina und betonte, dass die kolonialen Ambitionen eines Usurpators und einer Besatzungsmacht die rechtlichen und historischen Realitäten nicht ändern können. Der Sprecher des iranischen Außenministeriums erklärt, das künftige Management der Straße von Hormuz muss die Behebung von Umweltschäden umfassen. Ich habe den Eindruck, er geht davon aus, dass das Gebiet iranisch bleibt. Ursache für die Meeresverschmutzung sieht er in der US-Militärpräsenz und militärischen Aggression gegen den Iran. Thema Umwelt, Waldbrand in der Eifel, Löscharbeiten gingen weiter, Einsatzzentrale musste verlegt werden, Wind hatte sich gedreht.
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0: Lernen mit Schlager, Hauf und Henkler, Wind. Und der Regen soll ja bald kommen. Heute nochmal Hitze für alle nicht scharfe Sonnencreme.
2: Was ist das denn?
3: Na, unser Sonnenmittel.
2: Nein, meine Süße, das ist nicht unsere Sonnenmilch. Das ist die reine Unvernunft.
3: War aber super billig und du sagst doch immer, ich soll sparen.
2: Schön und gut, aber nicht beim Sonnenschutz. Nimm Nivea Sonne, da bist du sicher, dass sie bräunt und pflegt.
0: Kleine Cremepause. Gasspeicher Deutschland, nur 49% gefüllt. Winter wird kommen, ob Niedrigwasser, bietet die Bahn mehr Güterzüge an. Mit demselben Grund lockern weitere Bundesländer Sonntagsfahrverbote. Umweltminister Schneider, SPD,
4: das ist richtig,
0: will das Grundgesetz für Hitzeschutz ändern. Und Werbung als Berichtung tarnen, kein Problem bei der Tagesschau. Die Zahl verkaufter Wärmepumpen nimmt stark zu, lese ich. Anfrage BSW, zitiert von der Berliner Morgenpost. Lehrermangel, hunderte Beamte sind seit mindestens einem Jahr krankgeschrieben. Vielleicht gibt es Zusammenhänge. Und die Change.org-Seite, ob der Aufforderung, Russen zu töten, des FAZ-Journalist Martens, wird immer noch geprüft. Allen, die mir ab und an mal Petitionen zum Unterschreiben zuschicken, sei somit erklärt, von Change.org braucht ihr mir nichts mehr zu schicken, faschistischer kann es wohl nicht mehr werden und Nazi-Kram möchte ich in meinen vier Wänden nicht, erklärt am 15. August 2026 einem Sonnabend. Apropos Nazi, ukrainischer Nazi-Kollaborateur exhumiert, das Ganze in Rotterdam. Es berichtet RIA Novosti, die russische Botschaft in Den Haag übt scharfe Kritik, nun auch an Holland. Explosion im Hafen von Rotterdam, ein Toter. Auch gab es Stromausfall. Auch Explosion in einer Munitionsfabrik des Rüstungskonzerns KNDS in der Nähe von Rom, Italien. Washington befragt seine NATO-Verbündeten per Fragebogen über ihre Unterstützung von Donald Trumps Außenpolitik. Es berichtet Bloomberg. Man schreibt von ideologischer Gleichschaltung. Davon habe ich noch nie was gemerkt. NATO-Kampfflugzeuge schießen eine ausländische Drohne über Lettland ab. Was ist das wohl für eine Drohne? Gerade eine NATO-Drohne oder eine mit westlichem Geld bezahlte Drohne? Also mit unserem Steuergeld hergestellte Drohne wird mit unserem Steuergeld abgeschossen. Welch Spaß. Teurer Spaß, aber Spaß muss sein.
5: Give us a credit.
0: Die Ukraine hat Zelenskys Luftkrieg verloren. Das berichtet die New York Times.
6: New York!
0: Zitat, die ukrainische Seite kann hinsichtlich des Umfangs der industriellen Produktion nicht mit Russland konkurrieren. Das Ausmaß der Produktion russischer ballistischer Raketen übersteige das Gesamtvolumen der Produktion US-amerikanischer Patriot-Abfangraketen. Russlands Außenminister Lavrov als Reaktion auf ukrainische Terroranschläge. Zitat, wir werden viel härtere Methoden anwenden, um alles zu zerstören.
7: Hundreds of thank you.
0: Die UNO fordert die Teilnahme der Partei Jabloko an der folgenden russischen Wahl. Es berichtet der ORF, nennt die Partei Antikriegspartei. Die Wahrheit ist, es ist eine liberale Partei. Ab 1993, 10 Jahre in der russischen Staatsduma. Symbol wie Name, Apfel. Sie vertritt ökologische und unternehmerfreundliche Positionen. Auch Grünes spielt ein. Rod Stewart in Leipzig vom ukrainischen Nazi-Lappen, das gab Buh. Jetzt hat er seine Tournee abgesagt, gesundheitliche Probleme. Und gern auch nochmal im Fall Rod Stewart, westliche Popmusik als Transmissionsriemen westlicher Propaganda. Wetter heute Hitze, erste Gewitter am Abend, kommende Woche Abkühlung, immer wieder Schauer und Gewitter.
8: Die deutschen Wasserstraßen befinden sich in einer schweren Niedrigwasserkrise.
0: Das sollte dann besser werden, bestes Wetter.
9: Moin, moin und ein schönes Wochenende.

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2: Halten Sie vom Tango.
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0: Mit viel Schwung ging es am Schloss Berlin-Köpenick in den 80. Geburtstag. Natürlich waren Dagmar Friedrich und Dagmar Gelbke mit dabei. An Unterstützung aber ließ es für die für Besucher freie Veranstaltung nicht mangeln. Der Bezirksbürgermeister.
1: Liebe Regina, herzlichen Glückwunsch zu deinem Geburtstag. Ich bin Oliver Igel, der Bezirksbürgermeister von Treptow-Köpenick. Und wir sind so stolz darauf, dass wir dich in unserem Bezirk haben und dass du so viele tolle Auftritte machst mit so vielen tollen Hits. Vielen Dank für dein Lebenswerk.
0: Soweit Oliver Igel, SPD.
2: Das ist richtig.
0: Und ich bin ein bisschen mit dem Mikrofon herumgelaufen.
3: Und nun das Dossier.
0: Hallo, wir sind bei Regina Toss zum 80. Geburtstag in Berlin in Köpenick und an meiner linken Seite ist Andreas Holm.
4: Hallihallo erstmal allen Hörern und Hörern. Ich bin begeistert, dass ich bei diesem schönen Fest mit sein darf zum 2x40 von unserer Regina Toss.
0: Ich auf jeden Fall. Wirst du ihr auch ein Ständchen singen?
4: Also, ich werde dir auf jeden Fall das eine oder andere Lied, und ich kann es ja mal sagen, ich will, darf aber keiner wissen, ich will ihr nachher ein Gedicht vortragen.
0: Das wird auf jeden Fall spannend. Wir haben uns jetzt hier schon mal getroffen, spielen Musik von Andreas Holm. Hast du noch einen Gruß für sie?
4: Ja, also ganz, ganz liebe Grüße, vor allem Regina. Bleib so fröhlich, bleib so unternehmungslustig und sieh zu, dass du bei Stimme bleibst.

Einen ganz lieben Gruß für Regina Toss, die 80 Jahre alt geworden ist. Sie sieht viel, viel jünger aus. Ich wünsche ihr alles Liebe, viel, viel Glück und weiter viel Erfolg und Gesundheit. Ja, das wünscht natürlich der Hans-Jürgen, Hansi Bayer. Tschüss. Tschüss.

0: 80. Geburtstag, Regina Toss und an meiner Seite Sigi Tross. Ja, er war an der Seite von Heinz Quermann, jetzt ist er an meiner Seite. Sei gegrüßt.
1: Ja, ich grüße dich recht herzlich und deine Hörer auch.
0: Hast du denn einen schönen Gruß für Regina?
1: Aber natürlich, liebe Regina, 97 Melodien haben mir die Hörer geschrieben. Von den 97 Melodien habe ich die Regina Toss Kofferradio Parade zusammengestellt, Hitparade zusammengestellt. Und die ist allerdings heute ja schon gelaufen, von 14 bis 15 Uhr. Aber alle, die Interesse haben, können das in der Mediathek von Alex Berlin nachhören.
0: Du schickst mir die Sendung und ich werde das bei mir einfach auch mal reinnehmen.
1: Oh, das kostet aber eine Kleinigkeit. Ich trinke Korn.
0: Das macht Regina. Dann grüßen wir Sie von dieser Stelle und wir haben
1: Regina,
0: auch.
1: Ich wünsche dir von Herzen alles Gute. Und du weißt, wir sollten verheiratet werden 1992. Das hat nur nicht geklappt, weil das R bei dir vergessen wurde. Und nun hoffe, du hast dich von deinem Geburtstag gut erholt.
0: Wir sehen Sie hier auf der Bühne, übrigens an der Seite Michael Hirte. Sigi Tross, ich danke dir.
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0: Zum 80. Geburtstag von Regina Toss an meiner Seite Gigi Anderson. Hallo.
3: Hallihallo, da muss ich erst mal gleich kurz einstimmen. Moment. Happy Birthday to you. Happy Birthday to you. Liebe Regina, ich wünsche dir Gesundheit, Gesundheit, Gesundheit.
0: Das war ja Stevie Wonder. Ich weiß, dass Regina Soulmusik mag. Sie stellt ja die Musik für ihre Sendung selbst zusammen und Soulmusik spielt sie sehr, sehr viel. Du bist ja auch für den Schlager bekannt, aber magst du Soul?
3: Ja klar, ich habe früher in der Rockband gespielt.
0: Und ja, viele angefangen,
3: im Rock. In London, sogar im Marquee Club. 3 Tage vorher waren die Stones da, 3 Tage später Led Zeppelin. Also wir haben wirklich knallharten, geilen Rock gemacht und so. Und auch ich habe immer ein Faible für Schlager gehabt und bin dann Gott sei Dank beim Schlager gelandet und habe mittlerweile über 1000 Songs geschrieben für alle möglichen Leute und das ist ein schönes Leben.
0: Und sehr, sehr schönes. Es gibt ja einige Schlager von dir auch auf Englisch.
3: Ja, ja, ich habe natürlich, Anfang war die Mama Lorraine Cheerio,
0: genau.
3: Jim and Andy, da habe ich noch, Mama Lorraine war in ganz Europa, außer England, ein großer Erfolg und Cheerio singe ich heute noch, Mama Lorraine natürlich auch, ja, aber ich wollte immer, ich habe das deswegen gemacht, weil der damalige Plattenboss hier aus Berlin, der Thomas Meisel, sagte, also, ich bin der Meinung, du musst Englisch singen, du hast so eine geile englische Stimme und na gut. Und jetzt habe ich Words von den Bee Gees gesungen, haben ein Video gedreht, das wird jetzt demnächst auch weltweit veröffentlicht bei Contour und dann schauen wir mal, was da passiert.
0: Da werde ich mich auf jeden Fall anschließen. Ich bedanke mich, Gigi Anderson hier bei

0: Hinter der Bühne beim 80. Geburtstag von Regina Toss treffe ich Arnulf Wenning. Sei gegrüßt.
1: Hallo.
0: Wir haben ja gerade erst vor kurzem gesprochen über deine neuen Titel. Was hast du hier jetzt so gesungen bei Regina?
1: Naja, hier habe ich mich natürlich, ich habe erstmal meine Visitenkarte abgegeben, die Eisdame, ist klar. Und dann habe ich auch ein Lied aus alten Zeiten gesungen, und zwar mit dem ich den Goldenen Rathausmann gewonnen habe in Dresden. Das war 1987, glaube ich. Und da habe ich Mädchen, du weißt, gesungen.
0: Tanzen bis der Arzt kam, gab es auch.
1: Genau, das gab es natürlich als dritten Song, als Neuvorstellung. Also sozusagen der aktuelle Song. Ja, und ich habe gesehen, das Publikum ist gut drauf abgefahren.
0: Was möchtest du, Regina, zum 80. ins Mikrofon sprechen?
1: Naja, erstmal, dass ich an sie glaube. Und zwar, ich habe sie ja jetzt schon singen hören, und ich muss sagen, sie ist immer noch voll drauf, fit. Die drei Ruinen aus der DDR, die kommen sowas von geil rüber. Das hat total Spaß gemacht. Und naja, und ansonsten, wenn ich mal meinen 80. Geburtstag habe, dann möchte ich auch immer noch so fit sein wie Regina.
0: Dann drücken wir die Daumen. Arnulf Wenning.
1: Ich gebe mir Mühe.

0: die sensationelle Steppeinlage in Eisdame. Dieses Jahr Musikbett im Sommerprogramm von Radio Marabu. Hört euch das mal an. Arno Fenning hat mir das Instrumental zur Verfügung gestellt. Ja, und auch getroffen habe ich Linda Feller.
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0: Wir treffen uns beim 80. Geburtstag von Regina Toster.
2: Direkt
0: und,
2: hier, direkt,
0: ja, direkt bei uns
2: live.
0: Hier in Berlin. Ja. Bei uns ist es noch ein bisschen hin, aber du hast doch bestimmt einen schönen Gruß für sie.
3: Natürlich. Meine liebe Regina, ich wünsche dir, wie wir alle Kollegen, von ganzem Herzen alles, alles Gute, nur das Beste, all deine Wünsche, deine Träume sollen in Erfüllung gehen, aber vor allem wünschen wir dir Gesundheit, Gesundheit, Gesundheit. Schnecken.

0: der Schlager tobt, darf auch unser Jürgen Eger nicht fehlen.
1: Ja, also der Marabu hat ja alarmiert und hat ja den Befehl ausgegeben, dass wir alle hier sind heute.
2: So ist es.
1: Und deswegen sind wir hier und hören jetzt vielleicht nicht unbedingt das Lied, was man hören will, aber das gehört halt dazu.
2: Dann alles Gute, Regina, zum 80.

0: etwas Heimat jetzt noch für Regina, ihre gute, umtriebige Freundin.
1: Liebe Regina, einen ganz herzlichen Geburtstagsgruß und alles Liebe. Du weißt, ich will nur das Beste für dich. Deine Elke.
0: Das Spezial zum 80. Geburtstag unserer Kollegin Regina Toss, der ich jetzt auch persönlich alles Gute nochmal wünsche. Viel Erfolg bei der anstehenden Tour und natürlich auch mit unseren gemeinsamen Radiosendungen immer am Sonnabend 16 bis 18 Uhr auf DDR1 und hier ihre neue Single, Jahr ab 80.

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Das war die Sendung Nimm das Lied als Souvenir mit Regina Toss. Und jetzt, meine lieben Hörer, geht es gleich weiter mit Tanzmusik. Viel Spaß, schwingen Sie das Bein.

0: gestern Abend die Tanzparty auf ihrem DDR1. Bis Sonntag 7 Uhr darf bei uns nonstop getanzt werden. Gute Unterhaltung.
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0: Jäger ohne Bart zum Mann mit dem kleinen Bart.
2: Eine Ankündigung des TV-Programms. Hitler, Aufstieg des Bösen. Historiendrama Kanada, USA 2003. 175 Minuten FSK 12. Es war das Böse. Nicht der Kapitalismus, Imperialismus. Es war der eine Mann, wird den Untertanen wieder und wieder gefunkt. In den 90ern wurde noch Georges Taboris Stück gefeiert, das solches kritisierte und zurückwies. Sinngemäß, ich war's nicht, der Hitler ist's gewesen. Längst ist diese Art Kritik, diese Art Aufklärung vergessen. Längst ungültig. Es war das Böse und es war der eine. Auf Taboris Wiki-Seite finde ich meine Stückerinnerung allerdings nicht bestätigt. Der Marabu erwähnt zuweilen Sachen, die ich schon sehr lange sage, unter anderem Udo Lindenberg hat sich an Erich Honecker herangebaggert, jahrelang, von wegen Freundschaft, von wegen Frieden, als EH dann einen Freund gebraucht hat. Ab Ende 1989, da hat Udo L. die Freundschaft verleugnet, die er dem EH mittels der Westmedien und Westpolitnix vorher jahrelang aufgenötigt hatte, im Namen seiner Friedenswilligkeit geradezu abgepresst, hat er dem EH diese Freundschaft. Und so gelogen Lindys Freundschaft war, so gelogen war auch die Friedfertigkeit der Westler, damals jedenfalls der Führenden. Die Begründung war übrigens, für die, die es vergessen haben oder noch nie gehört, denn das wird in den Westmedien ja nicht wiederholt. Die Begründung war, dem Lindenberg ist 1990 aufgefallen, dass es eine sogenannte Mauer gab und dass der Erich Honecker ja diese angebliche Mauer befehligt hatte und deshalb könne er mit dem Erich Honecker ja gar nicht befreundet sein, fiel dem Lindenberg 1990 ein, als habe es dieselbe angebliche Mauer nicht schon zu den Zeiten gegeben, als er dem Erich Honecker die Freundschaft aufgedrängt hat.
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2: Der Marabu bringt Jens Zimmer, der mit hartem süddeutschen Akzent spricht. Er jubelt den Kniefall von Brandt in Warschau. Wieder einmal, wie so oft, Westler es tun, selten DDRler, auch westprivilegierte DDRler kaum. Er bestätigt mich aber darin, dieser Kniefall sei wesentlich gewesen für den Fall der Mauer, sagt Jens. Er meint das positiv. Er plappert also Propagandatermini nach, also plappert er die Ideologie nach, die die Wörterausgeber nachgeplappert haben wollen. Wer ihre Wörter plappert, plappert ihre Interessen. Ich sage ja anstatt Fall der Mauer Endsieg. Das kapiert der Zimmer offensichtlich nicht, was der angebliche Fall der Mauer, die keine Mauer, sondern eine Betonwand war, die auch nicht gefallen ist, sondern der späte Endsieg Adolf Hitlers. Erst über uns, dann über die UdSSR war. Beziehungsweise mit dem Sieg über uns schon als Sieg über sie. Man hat es nur noch nicht gesehen. Also kapiert er nicht die Funktion des Brandtschen Kniefalls und die Funktion der Erzählung des Kniefalls, sondern jubelt genauso, wie die Propagandisten es gejubelt haben wollen. Und wer diesen Jubel jubelt, der kapiert auch nicht, warum wir heute diese Situation haben, die er beklagt. Kaum habe ich oben Stehendes notiert, schon spricht der Marabu ähnlich Kritisches. Ich, wir, DDR aussozialisierten und einigermaßen ML gebildeten haben das schon lange vorher gesehen und die wesentlichen Veränderungen begannen nicht vor 20 Jahren, wie der Zimmer es phantasmagoriert, sondern vor allem mit der Zäsur am 9.11.1989. Denn am 9.11. fiel keine Mauer, aber das Waldsterben endete plötzlich und unerwartet und wir DDR-Bürger hießen von einem Tag zum anderen nicht mehr Brüder und Schwestern aus dem Osten, sondern Altlasten, Stasis, in der sozialen Hängematte flätzend und so weiter und so fort, wie am 24.02.2022 Wladimir Wladimirowitsch per Befehl die angebliche Pandemie beendete. Aber diese Zeitwenden dürfen im gesamten westweltlichen Staatskommerz-TV nicht einmal geflüstert werden. Also können die meisten Jenses und die Zimmerer es nicht denken. Zimmer konstatiert die Negativveränderungen in den letzten 20, 25 Jahren, weil er bis heute nicht kapiert hat, wie man mit uns DDR-Bürgern seit 1990 umspringt. Auch das Übliche. Wer Brandt verheldet und sich die guten alten Brit-Zeiten bis vor Merkels Kanzlerschaft zurückwünscht, kapiert nicht, dass der gute alte Kapitalismus, Imperialismus nicht gut war und dass er nur deshalb so aussehend gemacht wurde, um die jetzigen Zustände zu bekommen. Der sogenannte Fall der Mauer war die Weichenstellung in den Krieg, aber wer nicht anerkennen kann, dass die befestigte Staatsgrenze der DDR tatsächlich die Systemgrenze zwischen Kapitalismus und Sozialismus, zwischen Kriegstreiberei und Friedenskampf war, dass sie tatsächlich ein antifaschistischer Schutzwall war, der kann auch nicht denken, dass die Aufhebung dieser Grenze Krieg bedeuten musste und dass man das auch damals schon erkennen konnte mit der richtigen Weltanschauung. Dass das nicht kapiert wird, sagen sie statt Schutzwall immer noch innerdeutsch, während die damaligen und heutigen innerdeutschen Grenzen, zum Beispiel zwischen Bayern und Franken, nicht so genannt werden dürfen.
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2: Ich lese ja nun seit einigen Wochen den Esche, den Eberhard. Was ich mir vor über 20 Jahren schon vorgenommen hatte, da ich eine Lesung mit ihm besuchte in Berlin-Pankow, in der dortigen Dorfkirche, wenn ich es recht erinnere. Und Heiko erinnerte mich vor einigen Monaten an Esches Bücher, also habe ich diese Erinnerung nun endlich zum Anlass genommen, habe mir über das auf Leine Antiquariat für ganz wenige Euronen seine drei Bücher schicken lassen und bin begeistert und auch ein wenig getröstet. Vieles schreibt der Esche, wie ich es auch schon seit Jahrzehnten denke und tue, zum Teil bis zurück in die 80er und 70er. Esche bekennt zum Beispiel auf Seite 303 des Buchs »Der Hase im Rausch«, er gehe nicht zu Wahlen, er bekennt aber auch, er sei vor 1990 schon nicht mehr gegangen. Ich war im Mai 89 ja auch mit dem Vorsatz zu den Kommunalwahlen hingegangen, nicht zu wählen, habe es dann aber doch getan. Auf Seite 311 dann, wenn man die Marktwirtschaft konsequent zu Ende denkt, also er meint wohl vor allem praktiziert, bedeutet dass das Ende jeder Zivilisation. Der Sieg 1989 bedeute, die Kapitalisten zerfleischen sich. Dagegen sei nichts zu sagen, meint Esche. Nur er wolle nicht dabei sein. Er sei aber dabei. Das sei das Dumme. Bestens. Genau mein Humor, wie auch meine Angst. Und auch mein Sprech. Er nennt eben den Sieg nicht Fall der Mauer. Und ich erlebe diese Zerfleischung ja gerade wieder, indem meine Mutter seit Jahren zu Tode prozessiert wird und ich sie verteidigen muss und damit auch mich, denn sie nicht zu verteidigen bedeutet ja, mir selbst die Blöße meiner Selbstaufgabe zu geben. Esche schreibt, das als eine Antwort auf den Marktwirtschaftsjubel eines NVA-Ex-Offiziers nach 1989. Ich hatte mit solchen sehr ähnliche Dispute in den 90ern und 2000ern. Auf den Seiten 316, 317 liegt Esche des Klassikers Opposition zum Zeitgeist dar, unter anderem mit dem schönen Satz: Doch Goethe hatte Größeres vor, von Weimar aus die deutsche Sprache zu bilden. Esche führt aus, Theater unterliege Gesetzen, und er plädiert einmal mehr für Diktatur auf dem Theater und erklärt den schlechten Ruf Goethes bei den Schauspielern aus seinem konstruktiven Ansinnen, das nicht mittels Bitten und Betteln zu erzielen sei, Anwenden von Macht. Am Anfang gehe das nicht ohne Dogmatismus, meint der Esche. Ich denke aber, nicht nur am Anfang. Nur ist der Dogmatismus deutlicher und tut vielleicht auch den Betroffenen mehr und überhaupt weh, wenn die Regierten die Dogmen noch nicht verinnerlicht haben. Ein schöner Satz von Esche, der die Reaktion der Zeitgenossen auf Goethes aufklärerische Dramatik und Sprachkultur und Forderungen an die Mitwirkenden und ans Publikum reflektiert. Goethe sei nicht beliebt gewesen, was für ihn spreche. Er war gefürchtet, was nicht gegen ihn spreche. Esches Epilog: Wer heute verloren hat, kann morgen Sieger sein. Dem alttradierten Satz entsprechend: Die Enkel fechten's besser aus. Der ewig menschlichen Hoffnung entsprechend auf Frieden und Gerechtigkeit. Ich differiere aber hinsichtlich der Honecker und Mittag Schelte, die bei Esche wieder der des Hacks entspricht und einem Teil der noch DDR-authentischen kritischen DDR-Stimmen um 1990, die aber auch westlich manipuliert waren. Die Schilderung Esches der Demo am 4.11. folge ich als damals organisatorisch Beteiligter wiederum nicht. Meines Erachtens interpretiert er das Ansinnen der Veranstalter und Aktiven, das waren ja die Gewerkschafter der Berliner Theater, als Unbeteiligter falsch. Nämlich setzt er das Denken mit dem Ergebnis gleich und bedenkt nicht die Stimmungsdynamik des Oktobers, Novembers 1989 in der DDR, die meines Erachtens das Ergebnis der Aktion ins Gegenteil dessen lenkte, was die Aktivisten ursprünglich gewollt hatten. Die Kritik des Verschwindens des deutschen Theaters schon vor 1990 teile ich teilweise. Ich finde bei Esche nun wieder, was ich von Hacks schon kenne, aber auch bei Inge von Wangenheim, deren Buch Genosse Jemand und die Klassik ich im vorletzten Jahr nach 40 Jahren noch einmal gelesen habe. Sie hatte schon 1983 gefunden, was Esche in den 1990ern aufschrieb, und ich hatte ihr zugestimmt in den 80ern. Ihr Buch war stark diskutiert worden in der DDR. Wangenheims damalige Prognose war: Wenn wir die Klassik verlieren, verlieren wir den Sozialismus. Sie hat Recht behalten. Auch sie berichtete damals schon ihr Befremden hinsichtlich des westdeutschen Regietheaters, wie Esche es ja in seinem Buch auch kritisiert. In der DDR gab es das zwar schon, zum Beispiel mit Alexander Lang, auch in der Hauptstadt, aber noch nicht so deutlich und schon gar nicht dominierend, wie dann ab den 1990ern in der Volksbühne. Mein Fazit: Esche lesen heißt überleben, denken. Mit größtem Vergnügen und auch mit der Befriedigung, dass einige unserer Besten genau deswegen von den Besatzern vergessen gemacht wurden und werden. Wir aber immer noch wenigstens individuell die Möglichkeit haben, sie uns anzueignen. Eignen wir uns Esche an.
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4: Ich bin Neger.
2: Ja, bestens. Wieder im GEZ-TV. Ein Neger erzählt im Mittagsmagazin, er habe aus Europa einen Anruf bekommen, die Grenze um Ceuta sei offen. Ja klar, das war 2014, 2015 auch gemeldet worden und sofort und bisher vergessen gemacht. In Sachen Syrien war das. Es habe Massen SMSen gegeben an junge Syrer. Geht nach Deutschland, die warten dort auf euch, dort seid ihr willkommen, wurde denen damals gefunkt. Diese Wiederholung gibt mir zu denken und zu fragen. Wie haben die das am 9.11.89 gemacht? Da gab es ja noch gar keine SMSen. DDRler an den Grenzübergang Bornholmer Straße zu beordern und zu dirigieren. Und warum schaffen es Millionen Deutsche, die die heutigen Marschbefehle für die Neger, ich sage natürlich wieder Neger, weil wir es nicht sagen dürfen, weil sie ja welche sind, in Nordafrika kritisch sehen und nicht die Begeisterung der Neger, die es nach Ceuta geschafft haben, mit der Begeisterung der DDRler am 9. und 10. November 1989 zu vergleichen? Warum schaffen die das nicht?
7: Und so wollen wir passend hören aus Wolfgang Dehlers LP Negerlyrik aus zwei Kontinenten.
4: 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Durch Labyrinthe von Lügen hin. Quer durch das Ödland der Krankheit. 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Wir marschieren mit den Völkern der Welt. Wir marschieren
8: mit den Völkern der Welt.
4: Wir marschieren.
8: Wir marschieren mit den Völkern der Welt.
4: Wir marschieren.
9: Lack, was los mit diesem Trump-Junge, ja? Er will Dings, also hier, Sesamstraße von Hormus. Ja.
7: Heute gleich das Programm Trump will Straße von Hormus zu US-Gebiet erklären, berichtet Tagesschau. Kein Wort von Diktator, aggressiver Angriffskrieg, Völkerrechtsverletzung. Nein, man zitiert brav. Zitat Trump, sobald wir Iran besiegt haben, werde ich die Hormuzstraße zum Territorium der Vereinigten Staaten erklären.
9: Aber sie lassen keinem durch, ja? Also Trumpy-Boy sagt, tamam, wenn ihr zumacht Straße, ich mache eure Zuhe-Straße mehr zu.
10: Die Straße von Hormuz ist wieder geöffnet.
7: Danke und guten Morgen, beste Svetlana.
10: Wir warnen Sie, folgende Bilder können verstörend werden.
7: Die Tagesschau bemerkenswert neutral. Der Satz, öffentlich verkündete Annexionspläne wie dieser sind fester Bestandteil von Trumps Außenpolitik. Ähnlich hatte er sich auch im Hinblick auf Venezuela, Kuba oder Grönland geäußert. Der Iran wies die Ansprüche Trumps zurück. Da ich in dieser Sache die Hofbericht- und Kriegsberichterstattung der Tagesschau unerträglich finde, öffne ich mir die Nachrichtenagentur der Islamischen Republik IRNA. Hier erklärt der Sprecher des iranischen Außenministeriums Baghai, die Zeit des selbsternannten Sheriffs und des Neuschreibens von Recht ist vorbei. Auch erklärt er, wenn die zuständige internationale Justizbehörde die in Gaza begangenen Verbrechen geprüft und gegen die Verbrecher des zionistischen Regimes Haftbefehl erlassen hat, dann kann man das Recht nicht mit einem einzigen Post umschreiben und die ergangenen Urteile nicht einfach auslöschen. Hier die Lage etwas differenzierter. Die USA haben den israelischen Ministerpräsidenten Benjamin Netanyahu zu einer öffentlichen Verurteilung militanter Siedler im Westjordanland gefordert. Es berichtet der ORF. Hintergrund, die fast seit einer Woche andauernde Belagerung palästinensischer Häuser im Dorf Kusra im Westjordanland. Hier wurde Wasser und Strom abgestellt.
11: How dare you?
7: Der ORF zitiert den pro-israelisch geltenden US-Botschafter Mike Huckabee. Er nannte die Siedler israelische Terroristen. Auch erfahre ich, in den vergangenen Jahren hat die Gewalt israelischer Siedler gegen Palästinenser im Westjordanland zugenommen. Zurück zu Irna. Die Revolutionsgarde sieht sich zur Umsetzung der Forderung des Revolutionsführers verpflichtet. Man will, so Zitat, Vorbild an Standhaftigkeit gegenüber dem zionistisch-amerikanischen Imperialismus sein. Der in den USA sehr populäre iranische Außenminister Araghchi an den französischen Amtskollegen, Zitat, Länder wie Frankreich sollten aufhören, der Welt etwas über Menschenrechte und Völkerrecht zu predigen. Das ist eklatante und beschämende Heuchlerei.
11: Emmanuel. Hier ist Brigitte.
7: Der Gouverneur der Zentralbank Irans erklärte, dass Iran Mitglied der BRICS-Bank wird. Das iranische Außenministerium verurteilte aufs Schärfste die Rhetorik des israelischen Premiers hinsichtlich des dauerhaften Besitzes der syrischen Golanhöhen durch dieses Regime und der Leugnung des unabhängigen Staates Palästina und betonte, dass die kolonialen Ambitionen eines Usurpators und einer Besatzungsmacht die rechtlichen und historischen Realitäten nicht ändern können. Der Sprecher des iranischen Außenministeriums erklärt, das künftige Management der Straße von Hormuz muss die Behebung von Umweltschäden umfassen. Ich habe den Eindruck, er geht davon aus, dass das Gebiet iranisch bleibt. Ursache für die Meeresverschmutzung sieht er in der US-Militärpräsenz und militärischen Aggression gegen den Iran. Thema Umwelt, Waldbrand in der Eifel, Löscharbeiten gingen weiter, Einsatzzentrale musste verlegt werden, Wind hatte sich gedreht.
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7: Lernen mit Schlager, Hauf und Henkler, Wind. Und der Regen soll ja bald kommen. Heute nochmal Hitze für alle nicht scharfe Sonnencreme.
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7: Kleine Cremepause, Gasspeicher Deutschland, nur 49% gefüllt. Winter wird kommen, ob Niedrigwasser, bietet die Bahn mehr Güterzüge an. Mit demselben Grund lockern weitere Bundesländer Sonntagsfahrverbote. Umweltminister Schneider, SPD,
15: das ist richtig,
7: will das Grundgesetz für Hitzeschutz ändern. Und Werbung als Berichtung tarnen, kein Problem bei der Tagesschau. Die Zahl verkaufter Wärmepumpen nimmt stark zu, lese ich. Anfrage BSW, zitiert von der Berliner Morgenpost. Lehrermangel, hunderte Beamte sind seit mindestens einem Jahr krankgeschrieben. Vielleicht gibt es Zusammenhänge. Und die Change.org-Seite, ob der Aufforderung, Russen zu töten, des FAZ-Journalist Martens, wird immer noch geprüft. Allen, die mir ab und an mal Petitionen zum Unterschreiben zuschicken, sei somit erklärt, von Change.org braucht ihr mir nichts mehr zu schicken, faschistischer kann es wohl nicht mehr werden und Nazi-Kram möchte ich in meinen vier Wänden nicht, erklärt am 15. August 2026 einem Sonnabend. Apropos Nazi, ukrainischer Nazi-Kollaborateur exhumiert, das Ganze in Rotterdam, es berichtet RIA Novosti, die russische Botschaft in Den Haag übt scharfe Kritik, nun auch an Holland. Explosion im Hafen von Rotterdam, ein Toter. Auch gab es Stromausfall, auch Explosion in einer Munitionsfabrik des Rüstungskonzerns KNDS in der Nähe von Rom, Italien. Washington befragt seine NATO-Verbündeten per Fragebogen über ihre Unterstützung von Donald Trumps Außenpolitik. Es berichtet Bloomberg, man schreibt von ideologischer Gleichschaltung. Davon habe ich noch nie was gemerkt. NATO-Kampfflugzeuge schießen eine ausländische Drohne über Lettland ab. Was ist das wohl für eine Drohne? Gar eine NATO-Drohne? Oder eine mit westlichem Geld bezahlte Drohne? Also mit unserem Steuergeld hergestellte Drohne wird mit unserem Steuergeld abgeschossen. Welch Spaß. Teurer Spaß, aber Spaß muss sein.
16: Give us a credit.
7: Die Ukraine hat Zelenskys Luftkrieg verloren. Das berichtet die New York Times.
17: New York!
7: Zitat, die ukrainische Seite kann hinsichtlich des Umfangs der industriellen Produktion nicht mit Russland konkurrieren. Das Ausmaß der Produktion russischer ballistischer Raketen übersteige das Gesamtvolumen der Produktion US-amerikanischer Patriot-Abfangraketen. Russlands Außenminister Lavrov als Reaktion auf ukrainische Terroranschläge. Zitat, wir werden viel härtere Methoden anwenden, um alles zu zerstören.
18: Hundreds of thank you.
7: Die UNO fordert die Teilnahme der Partei Jabloko an der folgenden russischen Wahl. Es berichtet der ORF, nennt die Partei Antikriegspartei. Die Wahrheit ist, es ist eine liberale Partei. Ab 1993, 10 Jahre in der russischen Staatsduma. Symbol wie Name, Apfel. Sie vertritt ökologische und unternehmerfreundliche Positionen. Auch Grünes spielt ein. Rod Stewart in Leipzig vom ukrainischen Nazi-Lappen, das gab Buh. Jetzt hat er seine Tournee abgesagt, gesundheitliche Probleme. und gern auch nochmal im Fall Rod Stewart westliche Popmusik als Transmissionsriemen westlicher Propaganda. Wetter heute Hitze, erste Gewitter am Abend, kommende Woche Abkühlung, immer wieder Schauer und Gewitter.
10: Die deutschen Wasserstraßen befinden sich in einer schweren Niedrigwasserkrise.
7: Das sollte dann besser werden, bestes Wetter.
15: Moin, moin und ein schönes Wochenende gewünscht.
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